0: dafür ist, dass US-Präsident Trump Kuba als gescheiterten Staat bezeichnet hat. Der kubanische Außenminister bekräftigte später, dass Kuba ein unabhängiger und souveräner Staat sei. Die Drohne, die in der Nähe des Bundeswehrstandorts in Wunsdorf in Niedersachsen gefunden wurde, hatte womöglich Sprengstoff beladen. Aus Sicherheitskreisen heißt es, dass Spuren davon an der zerbrochenen Drohne gefunden wurden. Am Flughafen Düsseldorf musste eine Maschine mit 150 Menschen an Bord kurz nach dem Start wieder landen. Sie war auf dem Weg nach Italien, weil laut einem Sprecher Rauch durch die Kabine zog. In Düsseldorf testet die Rheinbahn jetzt Überwachungskameras mit künstlicher Intelligenz. Hintergrund ist, dass sich immer mehr Menschen in Bus und Bahn unsicher fühlen. Laut einer aktuellen WDR-Umfrage gilt das für fast die Hälfte der Fahrgäste. Die Testkameras in der Rheinbahn sollen so Gefahrensituationen und aggressives Verhalten automatisch erkennen und Alarm schlagen. Aktuell werden sie von echten Menschen angelernt. Und das war WDR aktuell. Und das Wetter in NRW. Bei Tiefstwerten zwischen 10 und 3 Grad bildet sich stellenweise Nebel. Morgens gibt's auch weiter erst Nebel, dann Sonne und Wolken im Wechsel. In Hattingen bis 19, in Velbert bis 20 und in Jülich bis 21 Grad. Es ist 2.03 Uhr.
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1: Die Nachrichten mit Magdalena Dietz. Guten Morgen. Kanzleramtschefin Warken hat bekräftigt, dass die Bundesregierung die geplanten Sozialreformen bei Pflege, Krankenversicherung und Rente umsetzen will. Das sagte sie am Abend vor Wirtschaftsvertretern in Berlin. Christoph Tietz berichtet.
2: Vor den Wirtschaftsverbandsbossen versprach Warken in ihrer Rede mehr Tempo und sagte, die Koalition müsse nun Knoten lösen. Der Reformkurs müsse den Menschen aber auch besser erklärt werden. Wünschen der SPD nach Änderungen an der Rentenreform nach den jüngsten Landtagswahlen erteilte die Kanzleramtschefin indirekt eine Absage. Die von der Rentenkommission vorgeschlagene Reform sei ein Gesamtkunstwerk. Das sehe sie genauso wie der Kanzler und auch SPD-Arbeitsministerin Baas.
1: Der ukrainische Präsident Selenskyj warnt vor einem neuen russischen Großangriff auf sein Land. Auf Telegram schreibt er, dass es jetzt entsprechende Geheimdienstinformationen gebe. Zuvor hatte es nach einem Treffen zwischen Selenskyj und US-Präsident Trump hoffnungsvolle Nachrichten gegeben. Trump hatte sich zuversichtlich geäußert, Moskau zu Verhandlungen bewegen zu können. Und darüber wird auch noch gesprochen. Im Streit um Grönland haben die USA, Dänemark und die Arktisinsel ein Abkommen geschlossen. Über die Arktisinsel. Die Vereinbarung sieht eine Verstärkung der US-Militärpräsenz in Grönland vor, belässt die Kontrolle über die Insel jedoch bei Dänemark. Der Autobauer Ford in Köln hat auf einer Betriebsversammlung einen weiteren Stellenabbau angekündigt. 500 Mitarbeiter müssen demnächst das Unternehmen verlassen. Die Frauen von Bayern München sind mit einem Unentschieden in die Fußball-Champions League gestartet. Gegen Manchester City gab es ein 2:2. Der Münzschatz, den ein Mann in Wesseling mit einem Metalldetektor gefunden hat, ist der größte seiner Art in Deutschland. Das hat das Amt für Bodendenkmalpflege in Bonn bestätigt. Die 934 römischen Denare stammen aus der Zeit zwischen 148 und 124 vor Christus. Archäologe Erich Klaassen freut sich auf spannende neue Erkenntnisse.
3: Es ist eine wirkliche Bereicherung und es erzählt oder wird, wenn wir dann ausgewertet haben, viele neue Geschichten erzählen können.
1: Besonders lobte Klaassen den Finder Oliver Riedel, weil der den Fund gemeldet und sich auch sonst vorbildlich verhalten habe. Und das war WDR aktuell. Und jetzt der Blick aufs Wetter in Nordrhein-Westfalen. Bei Tiefstwerten zwischen 10 und 3 Grad bildet sich stellenweise Nebel, ansonsten ist es meist locker bewölkt. Und der erste Herbsttag, der geht auch vereinzelt passend mit etwas Nebel los. Dann gibt's Sonne und Wolken im Wechsel, am späten Abend dann auch vereinzelt Schauer oder Gewitter. In Menden werden bis 19 Grad erwartet, in München, in Münster bis 20 und in Troisdorf bis 21 Grad. Es ist 3:03 Uhr.
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1: Die Nachrichten mit Magdalena Dietz. Guten Morgen. Grönland, die USA und Dänemark haben sich in einem Abkommen darauf geeinigt, dass die USA ihre Militärpräsenz auf der Arktisinsel verstärken. Zugleich bleibt die Kontrolle über die Insel bei Dänemark. Jana Sindram berichtet über die Reaktionen.
2: Sowohl in Nuuk als auch in Kopenhagen gibt es erst einmal viel Erleichterung, dass der Deal mit Donald Trump unterschrieben ist. Der grönländische Regierungschef Jens Frederik Nielsen hat bei einer Pressekonferenz in New York gesagt, dass mit der Unterschrift ein sehr langer Prozess zu Ende gegangen ist. Für ihn und fast alle anderen Menschen in Grönland war immer klar, sie wollen nicht zu den USA gehören. Für viele bedeutet das Abkommen nun also, dass gut 9 Monate Unsicherheit und Angst vorbei sind, und das Gefühl teilen auch viele in Dänemark.
1: Der Drohnenfund letzte Woche in der Nähe eines Bundeswehrstandortes in Niedersachsen war offenbar gefährlicher als zunächst gedacht. Ermittler fanden eine verdächtige Substanz. Anna Kühlspieß berichtet.
3: Die kriminaltechnischen Untersuchungen der Substanz sind allerdings noch nicht abgeschlossen. Die Drohne, die offenbar in mehrere Teile zerbrochen war, wurde nur rund 1 Kilometer entfernt vom Bundeswehrfliegerhorst im niedersächsischen Wunstorf gefunden. Der Fund beschäftigt inzwischen den Generalbundesanwalt und das Bundeskriminalamt. Es wird geprüft, ob es einen Zusammenhang zum gescheiterten Drohnenanschlag am Flughafen Halle-Leipzig Anfang August gibt.
1: Und das ist auch noch Thema. Kanzleramtschefin Warken hat bekräftigt, dass die Bundesregierung die geplanten Sozialreformen bei Pflege, Krankenversicherung und Rente umsetzen will. Das sagte sie am Abend vor Wirtschaftsvertretern in Berlin. In Marsberg im Hochsauerlandkreis haben sich 2 Männer gestellt, die einen 15-Jährigen erstochen haben sollen. Nach dem 22-jährigen Griechen und dem 23-jährigen Kosovaren hatte die Polizei mit Fotos gesucht. Der Deutsche Olympische Sportbund hat die Konzepte der Bewerber für die Sommerspiele ab 2036 bewerten lassen. München liegt knapp vor Köln-Rhein-Ruhr. Wer ins Rennen gehen darf, entscheiden Sportverbände am Samstag. In Köln könnte es bald für Falschparker deutlich ungemütlicher werden. Der Verkehrsausschuss hat beschlossen, in einem Pilotprojekt Scan-Autos durch die Straßen fahren und die Tickets und Bewohnerparkausweise automatisch digital kontrollieren zu lassen. Der Test soll 3 Jahre laufen, in einem Kölner Stadtgebiet mit besonders vielen Falschparkern. Und das war WDR aktuell. Der Blick aufs Wetter in NRW. Bei Tiefstwerten zwischen 10 und 3 Grad bildet sich stellenweise Nebel. Ansonsten ist es meist locker bewölkt. Der erste Herbsttag geht dann vereinzelt auch noch mit etwas Nebel los. Dann gibt's Sonne und Wolken im Wechsel. In Monschau werden bis 19 Grad erwartet, in Bielefeld bis 20 und in Ratingen bis 21 Grad. Es ist 4.03 Uhr.
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1: Die Nachrichten mit Magdalena Dietz. Guten Morgen. Kanzleramtschefin Wagen hat bekräftigt, dass die Bundesregierung die geplanten Sozialreformen bei Pflege, Krankenversicherung und Rente umsetzen will. Das sagte sie am Abend vor Wirtschaftsvertretern in Berlin. Christoph Tietz berichtet.
2: Vor den Wirtschaftsverbandsbossen versprach Wagen in ihrer Rede mehr Tempo und sagte, die Koalition müsse nun Knoten lösen. Der Reformkurs müsse den Menschen aber auch besser erklärt werden. Wünschen der SPD nach Änderungen an der Rentenreform nach den jüngsten Landtagswahlen erteilte die Kanzleramtschefin indirekt eine Absage. Die von der Rentenkommission vorgeschlagene Reform sei ein Gesamtkunstwerk, das sehe sie genauso wie der Kanzler und auch SPD-Arbeitsministerin Baas.
1: Der ukrainische Präsident Selenskyj warnt vor einem neuen russischen Großangriff auf sein Land. Auf Telegram schreibt er, dass es jetzt entsprechende Geheimdienstinformationen gebe. Zuvor hatte es nach einem Treffen zwischen Selenskyj und US-Präsident Trump hoffnungsvolle Nachrichten gegeben. Trump hatte sich zuversichtlich geäußert, Moskau zu Verhandlungen bewegen zu können. Und darüber wird auch gesprochen. Im Streit um Grönland haben die USA, Dänemark und die Arktisinsel ein Abkommen geschlossen. Die Vereinbarung sieht eine Verstärkung der US-Militärpräsenz in Grönland vor, belässt die Kontrolle über die Insel jedoch bei Dänemark. Der ADAC fordert, dass die 12-Uhr-Regel an den Tankstellen abgeschafft wird. Nach Ansicht des Automobilclubs hat die Regel zwar die Zahl der täglichen Preisänderungen reduziert, dafür habe sich aber auch die Preisdifferenz innerhalb eines Tages deutlich ausgeweitet. Wer nach 12 Uhr tanken müsse, habe erhebliche Zusatzkosten, die nicht gerechtfertigt seien. Am Flughafen Düsseldorf musste eine Maschine mit knapp 150 Menschen an Bord kurz nach dem Start wieder landen. Sie war auf dem Weg nach Italien, als plötzlich Rauch durch die Kabine zog. Die Frauen von Bayern München sind mit einem Unentschieden in die Fußball-Champions League gestartet. Gegen Manchester City gab es ein 2:2. In Düsseldorf testet die Rheinbahn jetzt Überwachungskameras mit künstlicher Intelligenz. Hintergrund ist, dass sich immer mehr Menschen in Bus und Bahn unsicher fühlen. Laut einer aktuellen WDR-Umfrage gilt das für fast die Hälfte der Fahrgäste. Die Testkameras in der Rheinbahn sollen so Gefahrensituationen und aggressives Verhalten automatisch erkennen und Alarm schlagen. Aktuell werden sie von echten Menschen angelernt. Wenn der Test erfolgreich ist, will die Rheinbahn die KI-Kameras flächendeckend einsetzen. Und das war WDR aktuell. Und das Wetter in NRW. Der erste Herbsttag geht passend vereinzelt mit etwas Nebel los. Dann gibt's Sonne und Wolken im Wechsel. In Rheine bis 19 Grad, in Siegen bis 20 und in Jülich bis 21 Grad. Es ist 5.03 Uhr.
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1: 6 Uhr, ich bin Jan Bunkertz. Die Bundesregierung will heute härtere Strafen für K.O.-Tropfen. Wer die zum Beispiel für eine Vergewaltigung einsetzt, soll mindestens 5 Jahre Gefängnis bekommen können. Dazu Reporterin Feline Elster.
2: Im Moment liegt die Mindeststrafe bei 3 Jahren Gefängnis. Auslöser für die geplanten Änderungen im Gesetz war ein Urteil des Bundesgerichtshofs aus dem Jahr 2024, in dem es hieß, dass es sich beim Einsatz von K.O.-Tropfen zwar um Gewalt handle, aber dies eben keine Waffe oder Werkzeug sei. Die damalige Vorinstanz, das Landesgericht Dresden, hatte K.O.-Tropfen noch mit einem Holzknüppel verglichen. Der Bundesgerichtshof hatte dann aber widersprochen, dass Flüssigkeiten keine Werkzeuge sein können.
1: Durch den neuen Gesetzentwurf sollen K.O.-Tropfen rechtlich so eingestuft werden wie eine Waffe oder ein gefährliches Werkzeug. Heute sprechen die Abgeordneten im Bundestag darüber. Deutschland ist jetzt offiziell dabei beim UNO-Abkommen für den Umweltschutz auf hoher See. Das sind die Meeresgebiete weltweit, die nicht zu einem Staat gehören, also knapp 2 Drittel der Ozeane. Mit den neuen Regeln soll die Artenvielfalt im Meer besser geschützt werden. Umweltverbände kritisieren, dass bisher nur 1% der hohen See effektiv geschützt ist. Tankrabatt, haben wir darüber berichtet, soll nächste Woche wieder kommen. Jetzt gibt's noch mal was zur 12-Uhr-Regel. Der ADAC fordert, dass die wieder abgeschafft wird. Dadurch gibt's zwar weniger Preiserhöhungen am Tag, aber laut ADAC auch größere Unterschiede. Das sei unfair für die, die tanken nicht vor 12 Uhr schaffen. Dann geht's um was, das in Sportvereinen hin und wieder Thema sein könnte. Der Fußballverband Mittelrhein wollte klären, ob er Mitglieder, die zum Beispiel in der AfD aktiv sind, ausschließen darf. Eine NRW-Finanzbehörde hat klargestellt, das geht nicht. Sportvereine sollen neutral sein, sonst sind zum Beispiel auch finanzielle Vorteile weg. Und noch ein Aufregertor: bei ihrem Champions-League-Start haben die Bayern-Frauen gestern 2:2 gespielt gegen Manchester City. Der Anschlusstreffer für das Team aus England ist gefallen, während Pyro auf dem Platz lag.
3: Hier liegt Feuerwerk auf dem Platz, jetzt von der Schiedsrichterin höchstpersönlich weggeräumt.
1: Dass sie das Tor gegen die Bayern-Frauen trotzdem gegeben hat, hat viele aufgeregt. Und das Wetter geht zum Teil neblig los. Tagsüber gibt es eine Mischung aus Sonne und Wolken und bis zum Abend bleibt es trocken. Dazu in Bremen und Berlin maximal 20 Grad, in Bochum 21 Grad. Über Nacht ziehen dann in Bremen und NRW Schauer und Gewitter rein und morgen wird's auch wechselhafter.
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1: 6:30, Jan Bungartz hier. Zuerst geht's um K.O.-Tropfen. Was dadurch passieren kann, musste Kira erleben. Sie hat das schon mal für einen Fernsehbeitrag erzählt.
2: Von jetzt auf gleich komplett die Erinnerung weg. Ne? Also ich kann mich genau bis eine Sache noch erinnern und das werde ich wahrscheinlich auch mein Leben nicht vergessen, dass eine damalige Freundin halt gesagt hat, so ja, bestell noch einen Apfelringe-Schnaps.
1: Durch ein neues Gesetz soll es härtere Strafen geben für Leute, die K.O.-Tropfen nutzen, zum Beispiel um anderen Gewalt anzutun. Im Bundestag ist der Gesetzentwurf heute Thema. In NRW sind dieses Jahr bis Mitte September mehr Menschen ertrunken als letztes Jahr. Laut DLRG gab es 54 Badetote. Besonders viele Todesfälle gab es im Juni, da war es auch besonders heiß. Vor allem in Flüssen sind Unfälle passiert und besonders oft Männern. Dann gibt's Scan-Autos, die Falschparker per Kamera und Datenbank erkennen können. In Köln hat der Verkehrsausschuss beschlossen, dass sie in der Stadt eingesetzt werden sollen. Erstmal in einer Testphase für 3 Jahre. In Hamburg geht's ab heute um Extremwetter und wie sich Städte und Gemeinden besser schützen können. Fast 100 Fachleute und Behördenvertreter tauschen sich über neue Erkenntnisse etwa zu Hitzewellen und Starkregen aus. Ein Thema ist, wie KI helfen kann, Extremwetter besser vorherzusagen. Wer darf sich aus Deutschland für die Olympischen Sommerspiele 2036 bewerben? Es sieht nach einem engen Rennen zwischen NRW und München aus. Beide haben fast gleich viele Punkte bekommen in der Bewertung vom Deutschen Olympischen Sportbund. Am Samstag stimmen die deutschen Sportverbände über die Olympiabewerbung ab. Und das Wetter, wenn sich der Nebel verzogen hat, ist tagsüber Sonne drin mit ein paar Wolken. Es bleibt trocken bei diesen Höchstwerten in Bremen und Berlin 20, in Bonn bis 22 Grad.
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1: 7 Uhr, Jan Bungartz hier. In Grönland gibt's Erleichterung nach dem politischen Deal mit US-Präsident Trump. 9 Monate gab's Unsicherheit, zu wem das Land in Zukunft gehört. Mia zum Beispiel hat das Angst gemacht.
2: Aktuell fühle ich nur Erleichterung. Ich weiß, dass alles passieren kann, wenn Trump spät abends vielleicht wieder anfängt, irgendwas zu twittern. Aber ich weiß, dass der Deal gut aussieht und dass Grönland und Dänemark beide dahinter stehen.
1: Grönland, die USA und Dänemark haben sich darauf geeinigt, dass mehr US-Militär auf die Arktisinsel kommt, sie aber weiter zu Dänemark gehört. Die Bundesregierung will härtere Strafen für K.O.-Tropfen. Wer die zum Beispiel für eine Vergewaltigung einsetzt, soll mindestens 5 Jahre Haft bekommen können. Dazu Reporterin Feline Elster.
3: Im Moment liegt die Mindeststrafe bei 3 Jahren Gefängnis. Auslöser für die geplanten Änderungen im Gesetz war ein Urteil des Bundesgerichtshofs aus dem Jahr 2024, in dem es hieß, dass es sich beim Einsatz von K.O.-Tropfen zwar um Gewalt handle, aber dies eben keine Waffe oder Werkzeug sei. Die damalige Vorinstanz, das Landesgericht Dresden, hatte K.O.-Tropfen noch mit einem Holzknüppel verglichen. Der Bundesgerichtshof hatte dann aber widersprochen, dass Flüssigkeiten keine Werkzeuge sein können.
1: Durch den neuen Gesetzentwurf sollen K.O.-Tropfen rechtlich so eingestuft werden wie eine Waffe oder ein gefährliches Werkzeug. Heute sprechen die Abgeordneten im Bundestag darüber. Dann geht's um Medikamente, die bei DM inzwischen über Website und App verkauft werden. Nasenspray oder Schmerztabletten gab's in Deutschland ja lange nur in Apotheken. Zwar ohne Rezept, aber mit Beratung. Eine erlaubte Ausnahme sind Online-Apotheken. Und DM sagt, sein Angebot ist nichts anderes. Vor Gericht soll aber jetzt geklärt werden, ob die Apotheke und der bisherige DM-Online-Shop genug getrennt sind. Am Düsseldorfer Flughafen ist gestern eine Maschine von Eurowings kurz nach dem Start zurückgekommen. An Bord war Rauch entdeckt worden. Die Piloten haben deshalb eine Sicherheitslandung eingeleitet. Die 144 Passagiere mussten raus und wurden erstmal wieder ins Terminal gebracht. Auch der Flugbetrieb in Düsseldorf war kurz unterbrochen. Die Maschine wird noch untersucht. 1, 2, 3, 4. Das waren 4 Sekunden, ungefähr. In dieser neuen Rekordzeit hat eine 6-Jährige aus China es geschafft, einen Zauberwürfel zu lösen. Also so zu drehen, dass auf jeder Seite immer nur eine Farbe ist. Und das Wetter geht zum Teil neblig los. Tagsüber gibt es eine Mischung aus Sonne und Wolken. Und bis zum Abend bleibt es trocken. Dazu in Bremen und Berlin maximal 20 Grad, in Bochum 21. Über Nacht ziehen dann in Bremen und NRW Schauer und Gewitter rein. Morgen wird es dann wechselhafter.
4: Du, in 4 Sekunden kann ich nicht mal den Namen des Würfels sagen.
1: Ich glaube, ich kann den dann nicht mal in die Hand nehmen, in 4 Sekunden.
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4: Genaiden all zusammen. Kleine Morgenbeichte, Freunde. Wenn ich hier um 7 schon so klinge, als wäre ich seit Stunden wach, dann liegt das manchmal an einer bunten kleinen Dose. Energy Drink statt Kaffee, judge me later. Eine finnische Stadt sagt jetzt, nope, Energy Drinks wollen wir nicht mehr raus aus öffentlichen Gebäuden. Was sagt ihr? Ist das sinnvoll oder too much? Reden wir gleich drüber.
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0: 7:06 haben wir es. Schönen guten Morgen zusammen. Vor der Klausur, beim Zocken, vor dem Training oder einfach, weil es schmeckt. Energy Drinks haben ja so einige Fans. Eine Kleinstadt in Finnland, Savitaipale, die zieht jetzt eine ziemlich klare Grenze und verbannt Energy Drinks aus bestimmten öffentlichen Orten, Schulen zum Beispiel oder Bibliotheken, weil die jungen Finnen wohl ziemlich auf Red Bull, Monster und Co. so stehen. Manche sagen sogar selbst, dass sie einfach zu viel davon trinken. Aditya Balamurali aus dem Cosmo-Team hat sich für euch umgehört. Aditya, was sagt Cosmoland denn dazu?
1: Henry ist 22 und den habe ich gerade tatsächlich mit einem Red Bull erwischt. Und der findet?
2: Ich glaube, ich finde das gar nicht so eine schlechte Idee, weil oft vergisst man, wie ungesund doch Energy Drinks sind. Und ich finde es immer ganz gut, wenn so krass ungesunde Sachen nicht so komplett normalisiert werden. Aber da ein bisschen mehr ins Gespräch zu gehen und da ein bisschen mehr aufzuklären, finde ich eigentlich eine gute Idee.
1: Celine findet, dass der Ban nicht so viel bringen wird, denn
3: Kaffee ist ja super normalisiert und manche Menschen trinken ja weiß nicht wie viele Tassen Kaffee am Tag und da judgt ja irgendwie niemand. Aber natürlich kann ich es irgendwo nachvollziehen, viel Zucker und viel Koffein ist schon eine schlechte Kombi, aber ja, ich weiß nicht, ob es wirklich was bringt, die Leute dabei dafür auf der Straße anzusprechen. Die können es ja genauso gut auch daheim trinken.
0: Die Jungen finden, die lieben das ja wohl. Wie beliebt sind denn Energy Drinks bei uns in Almaye?
1: Ja, Energy Drinks sind jetzt nicht die absoluten Lieblingsgetränke in Deutschland, aber in den vergangenen Jahren wurde die Wachmacher immer beliebter und auch die Prognosen bestätigen das für die Zukunft. Schon jetzt sagen knapp 1 Million Verbraucher deutschlandweit, sie würden mehrmals am Tag Energy Drinks trinken und in einer Umfrage sagte fast jedes dritte Schulkind, dass es einmal im Monat zu Energy Drinks greifen würde.
0: Mit diesem Ban wollen die finnischen Gesundheits- und Jugendbehörden ja eher junge Menschen schützen, ne, die Energy Drinks trinken.
1: Genau, und das fordern in Deutschland auch unterschiedliche Initiativen, Verbände und Politiker, dass es ein Mindestalter für den Verkauf von Energy Drinks geben soll. Und Julia findet die Idee in Finnland zum Beispiel gut, aber glaubt, dass es in Deutschland mehr Druck dafür bräuchte.
3: Also ich denke, wenn viele mitziehen würden, dann wäre das möglich. Ich würde aber sagen, dass es da einen gesellschaftlichen Druck und auch vielleicht ein mehr politischer Druck geben müsste, damit dieser Ban funktionieren könnte.
1: Und auch Emma sagt das.
4: Also ich weiß nicht, also es kann ja was bringen und ich denke auch nicht, dass es so schlecht ist. Aber ich sag ehrlich, dass es vielleicht sollte man wie bei Zigaretten und sowas, dass man das kenntlicher macht, dass es schädlicher ist.
0: Eine finnische Kleinstadt zieht bei Energy Drinks die Handbremse. Wann besonders oft zur Dose gegriffen wird und was die Verbraucherzentrale dazu sagt, das hört ihr hier um 20 nach 8.
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Polo Epin mit Attrape-Rêve, bisschen Traumfänger und ein bisschen Viertel nach sieben Realität hier. Günaydın und Larkos Moland, Hälfte der Woche fast in Sicht. Also einmal Schultern zurück, Gesicht auf Ich schaff das stellen. Muss ja keiner wissen, wie es innen aussieht, ne?

0: Moin eurem Radio am ersten offiziellen Herbsttag. Yes, ist schon soweit und bald stellen wir auch die Uhren zurück. Jetzt aber ist erstmal 7.18 Uhr hier, Günait und Lyle zusammen. Wenn euer Lebenslauf gerade denkt, Bruder, gib mir mal ein Update. Das geht jetzt total easy, Leute. Und sogar umsonst.
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1: Die Schlagzeile.
2: Neue kostenlose Lernplattform macht Weiterbildungen einfacher.
1: Die Details.
2: Future Skills Campus heißt sie und kann von euch allen genutzt werden, wenn ihr euch weiterbilden möchtet. Wie der Name es verrät, es geht darum, Kompetenzen aufzubauen, die für die Zukunft wichtig sind, zum Beispiel KI-Fähigkeiten oder Wissen über den Klimawandel. Ihr könnt Online-Kurse machen, Videos anschauen oder Podcasts hören und am Ende gibt es auch kostenlose Zertifikate. Und das Angebot gilt nicht nur für Lernende, auch als Lehrende habt ihr die Möglichkeit, Lernangebote kostenlos in eure eigene Lehre zu integrieren. Ein Fokus sind Hochschulen, aber im Prinzip können alle Interessierten die Plattform nutzen. Federführend ist da der Stifterverband, eine gemeinnützige Gemeinschaft, die sich für Bildung, Wissenschaft und Innovation einsetzt.
1: Die Bedeutung.
2: Unsere Arbeits- und Lebenswelt ändert sich ja sowieso ständig, aber wenn das Tempo ein wenig angezogen wird, haben wir manchmal das Gefühl, nicht mehr mitzukommen mit den relevanten Neuerungen und Fähigkeiten, die man für jeden Furz benötigt. Dabei ein bisschen Hilfe durch kostenlose Weiterbildungsmöglichkeiten zu bekommen, ist doch eine feine Sache. Vor allem, um neues Wissen aufzubauen und wenn der Zugang so niedrigschwellig ist wie beim Future Skills Campus. Dass da Partner aus der Wissenschaft und der Wirtschaft mitmachen, gibt dem Konzept einen noch professionelleren Anstrich und mit einem Zertifikat habt ihr auch einen Nachweis über das Erlernte. Die Arbeitswelt dreht sich dann zwar nicht weniger schnell, aber vielleicht kann man ihr so etwas leichter folgen.
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1: 7:30, Jan Bungertz hier. Auf Grönland sind viele erleichtert über ein Abkommen mit den USA. Grönlands Regierungschef sprach von einer Vereinbarung, von der alle Beteiligten profitieren. Unterschrieben wurde jetzt mehr US-Militär in Grönland, aber keine vollständige Kontrolle der Insel, wie US-Präsident Trump es mehrfach angedroht hatte. In Hamburg geht's ab heute um Extremwetter und wie sich Städte und Gemeinden besser schützen können. Fast 1000 Fachleute und Behördenvertreter tauschen sich über neue Erkenntnisse, etwa zu Hitzewellen und Starkregen aus. Ein Thema ist, wie KI helfen kann, Extremwetter besser vorherzusagen. In Nordrhein-Westfalen sind dieses Jahr bis Mitte September mehr Menschen ertrunken als letztes Jahr. Laut DLRG gab es 54 Badetote. Besonders viele Todesfälle gab es im Juni, da war es auch besonders heiß. Vor allem in Flüssen sind Unfälle passiert. Und besonders oft Männern. Im Kreis Coesfeld gibt's heute Lob für die besten Azubis. Eine von ihnen ist Bankkauffrau Pia. Sie hat zusammen mit anderen einen 1er-Abschluss geschafft.
2: Also wir sind eine Freundesgruppe und wir haben fast alle eine 1 geschrieben, ehrlicherweise. Und wir haben uns gegenseitig so ein bisschen gepusht und ich glaube, das hat einfach enorm viel geholfen.
1: Im Kreis Coesfeld haben 38 von 500 Azubis die Spitzennote geholt und werden dafür jetzt geehrt. Wer darf sich aus Deutschland für die Olympischen Sommerspiele 2036 bewerben? Es sieht nach einem engen Rennen aus zwischen NRW und München. Beide haben fast gleich viele Punkte bekommen in der Bewertung vom Deutschen Olympischen Sportbund. Am Samstag stimmen dann die deutschen Sportverbände über die Olympia-Bewerbung ab. Und das Wetter, wenn sich der Nebel verzogen hat, ist tagsüber Sonne drin mit ein paar Wolken. Es bleibt trocken bei diesen Höchstwerten in Bremen und Berlin 20, in Oberhausen bis 22 Grad.
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3: Wenn euer Kaffee heute früh noch nicht genug kickt, vielleicht helfen ein paar Bläser. Corto Alto ist das aus Glasgow. Er spielt sein einziges Almaia-Konzert bald in Bremen, Leute. 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Nur mit der Cosmo-Gästeliste, wie immer um 8:45. United Light zusammen.

Ja, der Classic von TLC, Waterfalls, habt ihr in Cosmo gehört? 19 Minuten vor 8 haben wir es. Falls ihr gerade schon ein kleines, emotionales Wochenbergfest braucht, Ezra Collective hätten da was für uns. This is

0: Hope. Das ist ihr neues Album. Und es dreht sich darum, wie Hoffnung uns durch schwierige Momente tragen kann. Bei diesem Song hier, bei Well Organized, da übernimmt die Musik selbst diesen Job. Und die Grundlage dafür, die hört Ezra Collective Frontmann Femi Colioso in einem Londoner Jugendclub.
1: Ich war in einem Londoner Jugendclub und da haben ein paar Kids diesen großartigen Steel Drum Sound gespielt. Und ich habe das auf meinem iPad aufgenommen und zu Hause damit experimentiert. Wir wollten die Schönheit der Karibik damit ausdrücken und wie viel Hoffnung von ihr ausgeht. Und wir brauchten daher eine Sängerin, die genau das rüberbringt. Georgia Smith, mit der wir sehr gut befreundet sind, hat uns Lila Aike empfohlen. Wir haben sie angerufen, uns getroffen, über Musik, Gott und die Welt gesprochen und am Ende dabei rausgekommen ist dieser wunderschöne Gesang, der diesen Song perfekt macht.
2: Just sounded perfect for the tune.
0: Von Kids mit Steel Drums im Jugendclub bis zu Lila Aike am Mikro. Ziemlich schöne Reise für eine Songidee, finde ich. Well Organized. Jetzt für euch aus unserem Cosmo-Album der Woche von Ezra Collective.

0: Wizkid, Drake und Skepta im Dreierpack. 7:52 Uhr, 8 Minuten noch. Dann haben wir es 8 Uhr. Schönen Start euch in den Mittwochmorgen.
1: Sonst erfriert ein Mensch vor meiner Haustür. Das geht nicht.
0: Das ist Laura aus Berlin. Und Laura wollte Anwar helfen. Anwar ist gehbehindert, schon etwas älter und lebt seit Jahren bei ihr im Kiez auf der Straße.
1: Wir konnten uns das einfach nicht mehr länger angucken. Und dann haben wir gesagt, ey, hier muss irgendwas passieren. Berlin hat wenig Kapazitäten für Obdachlosigkeit. Und dann nehmen wir es irgendwie selber in die Hand.
0: Genau, Laura hat nicht nur gesagt, man müsste mal was tun. Nein, sie hat es einfach gemacht. Sie hat Spenden gesammelt für Anwar. Und ihm dann ein Tiny House gekauft. Für den Winter, damit Anwar nicht mehr frieren muss bei Minusgraden. Ein kleines Holzhäuschen mit ein paar Quadratmetern, ganz ohne Schnickschnack. Ein einfaches Tiny House, für Anwar aber riesig.
2: Es ist meine Freiheit, Hauptsache ich habe einen Platz zu schlafen und ich habe meine Ruhe.
0: Ja, so viel Einsatz für die Menschen in der eigenen Nachbarschaft. Das ist so simpel. Und so groß. Laura, wenn du das hörst, wir küssen deine Augen.
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2: 8 Uhr, ich bin Jan Bungartz. Der anheimlich K.O.-Tropfen untermischt soll in Deutschland härter bestraft werden können. Der Plan ist schon länger bekannt. Heute wird er zum ersten Mal im Bundestag diskutiert. Mehr dazu von Christina Wilkes.
3: Die Bundesregierung will, dass K.O.-Tropfen in Zukunft als Waffe gelten, so wie ein Messer oder eine Pistole zum Beispiel. Wer also K.O.-Tropfen nutzt, um anderen etwas anzutun, soll für mindestens 5 Jahre ins Gefängnis gehen. Im Moment sind es 3. Einige, die selbst schon mal mit K.O.-Tropfen betäubt wurden, fordern aber noch etwas anderes. Mehr Schulungen zum Beispiel für Mitarbeitende in der Partyszene und dass das Beweisen für Opfer einfacher wird.
2: K.O.-Tropfen sind im Körper schon nach wenigen Stunden nicht mehr nachweisbar. Wer damit betäubt und danach zum Beispiel missbraucht wurde, müsste also direkt nach dem Aufwachen zur Polizei. Deshalb haben es Opfer oft schwer, alles zu beweisen. In Grönland gibt's Erleichterung nach dem politischen Deal mit US-Präsident Trump. 9 Monate hat es Unsicherheit gegeben, zu wem das Land in Zukunft gehört. Mia zum Beispiel hat das Angst gemacht.
4: Aktuell fühle ich nur Erleichterung. Ich weiß, dass alles passieren kann, wenn Trump spät abends vielleicht wieder anfängt, irgendwas zu twittern. Aber ich weiß, dass der Deal gut aussieht und dass Grönland und Dänemark beide dahinterstehen.
2: Grönland, die USA und Dänemark haben sich darauf geeinigt, dass mehr US-Militär auf die Arktisinsel kommt, sie aber weiter zu Dänemark gehört. Deutschland ist jetzt offiziell dabei beim UNO-Abkommen für den Umweltschutz auf hoher See. Das sind die Meeresgebiete weltweit, die nicht zu einem Staat gehören, also knapp 2/3 der Ozeane. Mit den neuen Regeln soll die Artenvielfalt im Meer besser geschützt werden. Umweltverbände kritisieren, dass bisher nur 1% der hohen See effektiv geschützt sei. Dann geht's um Medikamente, die bei DM über Website und App verkauft werden. Nasenspray oder Schmerztabletten gab's in Deutschland lange nur in Apotheken. Zwar ohne Rezept, aber mit Beratung. Eine erlaubte Ausnahme sind Online-Apotheken. Und DM sagt, unser Angebot ist nichts anderes. Vor Gericht soll aber jetzt geklärt werden, ob die Apotheke und der bisherige DM-Online-Shop genug getrennt sind. Zum Schluss noch ein Aufregertor. Bei ihrem Champions-League-Start haben die Bayern-Frauen gestern 2:2 gespielt gegen Manchester City. Der Anschlusstreffer für das Team aus England ist aber gefallen, während Pyro in der Nähe vom Strafraum lag.
5: Hier liegt Feuerwerk auf dem Platz, jetzt von der Schiedsrichterin höchstpersönlich weggeräumt.
2: Dass sie das Tor gegen die Bayern-Frauen trotzdem gegeben hat, hat viele aufgeregt. Und das Wetter geht zum Teil neblig los. Tagsüber gibt's eine Mischung aus Sonne und Wolken und bis zum Abend bleibt's trocken. Dazu in Bremen und Berlin maximal 20 Grad, in Bochum 21. Über Nacht ziehen dann in Bremen und NRW Schauer und Gewitter rein. Morgen wird's dann wechselhafter.
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6: Leute, Cozy Season hat eingecheckt, seit heute offiziell Herbst. Ab jetzt ist Frieren also wieder saisonal korrekt. Und irgendwo wurde gerade der erste Zimt in den Kaffee gestreut. Ich riech's schon. Ich kämpfe ja noch so ein bisschen um den Sommer. Und jetzt habe ich auch Unterstützung aus Paris von Mauvais Joe. Geneiden zusammen.
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0: Herbstanfang, aber keine einzige Wolke hier in Köln. In Berlin sehe ich auch nichts, nur in Bremen ein paar Wolken hier auf den Webcams. Schönen guten Morgen.
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0: Wenn ein Mordfall 30 Jahre lang Hip-Hop beschäftigt, dann ist ein Urteil natürlich nicht einfach nur ein Urteil. Dwayne Davis ist schuldig gesprochen worden wegen Mordes an Tupac Shakur. Das ist Ende August gewesen. Und jetzt schon kündigt der US-Fernsehsender Sky an, bald wird es eine Doku geben über diesen Prozess. Łukasz Tomaszewski aus dem Cosmo-Team, was erwartet uns da?
2: Wie mehrere US-Medien berichten, ist der Film schon in der Mache. Er begleitet den Mordprozess vom ersten bis zum letzten Tag, heißt es in dieser Ankündigung. Also von der Beweisaufnahme bis zur Verurteilung und der noch ausstehenden Urteilsverkündung im Oktober. Regie führt Marianne Mohammed. Die preisgekrönte Regisseurin arbeitet mit mehreren Produktionsfirmen an dieser True Crime Doku. Sie soll im kommenden Jahr eben über Sky ausgestrahlt werden.
0: Wie soll dieses True-Crime-Format denn aussehen?
2: Nach Angaben der Regisseurin werden im Film Interviews mit engen Freunden und auch Familienmitgliedern des Opfers Tupac zu sehen sein. Außerdem noch unveröffentlichtes privates Filmmaterial und Fotos der Familie und auch Gerichtsprotokolle. Mary Mohammed, die sagt, ich zitiere, ich möchte mit dem Film der Familie eine Stimme geben, die nicht nur trauert, sondern auch die Deutungshoheit über die Darstellung des Mordes zurückgewonnen hat. Der Film solle Menschen zum Lachen, Weinen und auch zum Diskutieren bringen.
0: Für alle, die nicht mitbekommen haben, wie der Prozess ausgegangen ist. Hol uns doch nochmal ab.
2: Also Davis wurde ja vor 3 Wochen von einem Geschworenengericht in Las Vegas wegen Mordes an Tupac schuldig gesprochen. Er ist der Einzige, der jemals in dem Fall angeklagt wurde. Er soll zwar nicht selbst geschossen haben, aber er soll die Tatwaffe besorgt haben, den Angriff geplant und auch die Schützen beauftragt haben. Ihm droht lebenslange Haft. Und am Ende ist Davis aber auch über eigene Fehler gestolpert, denn in seinem Buch Compton Street Legend, da hatte er ganz viele Details aus der Tatnacht beschrieben, inklusive einer Schilderung der Schießerei und auch Aussagen gegenüber der Polizei. Davis hat aber angekündigt, noch in Berufung zu gehen.
0: Das endgültige Ende ist also noch offen, aber der Film, der wird jetzt schon gedreht.
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0: Ihr steht daneben und fragt euch, jetzt ernsthaft, Leute? Cosmo-Kollege Sabit kennt's und regt sich herrlich darüber auf.
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2: Oh, nee, Leute. Sonntag ist wieder Berlin-Marathon. Gar kein Bock. Also wirklich so gar kein Bock. Es sei denn, du bist Ü40, wohnst in einem der hippen Viertel in Berlin, dann mega krass Bock. Dann sogar übertrieben Bock. Das ist jetzt, glaube ich, so das neue Midlife-Crisis. Statt sich einen Sportwagen zu holen, quält man sich auf 42 Kilometern Beton, als gäbe es dafür einen Orden oder so. Mit Startnummer, Oakley, Finisher-Shirt, ja, da fühlt man sich halt unbesiegbar. Und dann ist es auch egal, wenn man ab Montag 3 Tage nicht mehr richtig sitzen kann. Es ist wirklich so, als würden die am Tag ihres 40. Geburtstages aufwachen und mit dem Aufmachen der Augen schlagartig realisieren, ich glaube, ich muss jetzt hier allen nochmal was beweisen. Also entweder ich laufe jetzt hier vollgekackt so ein Hyrox oder Marathon halt. Und dafür bezahlen dann irgendwie 80.000 Leute dann über 200 Euro. Ganz ehrlich, cringe, aber ich werde es wahrscheinlich genauso machen. 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

0: Soul Mantra von Magnet Brain habt ihr in Cosmo gehört um 8.23 Uhr. Schönen guten Morgen zusammen. Wann denkt ihr euch, okay, Kaffee reicht heute nicht, wir brauchen stärkere Geschütze, also Energy Drinks. In der Stadt in Finnland, da sollen Leute weniger davon trinken, zumindest in der Öffentlichkeit. Da gibt es jetzt ein Verbot in öffentlichen Gebäuden. Da scheinen die jungen Leute tatsächlich ein Problem mit zu haben. Wird viel konsumiert und auch bei uns in Almania werden Energy Drinks immer beliebter. Aditya Balamurali aus dem Cosmo-Team hat deshalb euch gefragt, wann wird in Cosmoland gezischt?
1: Nuri hat seinen Glamour-Moment im Morgen und ich habe ihn auch mit einem Red Bull in der Hand getroffen.
2: Eigentlich so morgens mit einer Zigarette oder halt, ja, keine Ahnung, abends, ne, oder nach dem Arbeiten oder irgendwie so, ne, wenn man halt auch zum Beispiel nach dem Feiern gehen kommt oder so, dann halt mal schön erstmal einen Red Bull reinpfeifen.
1: Julia trinkt ihren Energy Drink besonders, wenn sie gestresst ist.
3: Ab und zu trinke ich schon Energy Drinks, aber nur, wenn ich in der Klausurenphase bin und wirklich sehr viel leisten muss. Ich habe manchmal das Gefühl, dass es ein Placebo-Effekt bei mir ist. Und da rede ich es mir ein, dass ich es schon ein bisschen benötige.
0: Ja, jetzt zeigen ja doch viele Zahlen und Statistiken, dass es eigentlich Risiken geben kann für junge Menschen ganz besonders. Was machen Energy Drinks denn mit uns? Kann man überhaupt zu viel davon getrunken haben?
1: Das habe ich mich auch gefragt und die Frage habe ich dann Katrin Böttner gestellt. Sie ist Expertin für Fragen rund um Lebensmittel bei der Verbraucherzentrale in NRW und sie schätzt es so ein.
4: Energy Drinks, also das Koffein in Energy Drinks, kann durchaus Abhängigkeitsgefühle erzeugen. Unser System passt sich an die Koffeinmenge an. Wenn wir also regelmäßig größere Mengen konsumieren, dann merkt man auch, dass die Wirkung mit der Zeit nachlässt. Man also für denselben Effekt eigentlich auch mehr konsumieren muss.
1: Genau, dieser Wachmacher-Effekt braucht dann also immer mehr Koffein, damit der kickt. Und wenn der Körper dann ganz plötzlich kein Koffein mehr kriegt, dann kann das zu Entzugserscheinungen führen. Also Kopfschmerzen, Müdigkeit, Reizbarkeit und auch Konzentrationsprobleme. Und das kann bei Jugendlichen und Kindern schwere Folgen haben.
0: Also nicht ohne. Aber eine Altersbeschränkung, die gibt's bei uns für Energy Drinks gar nicht, ne?
1: Genau, in Deutschland nicht, aber in Norwegen und Großbritannien kann man die Energy Drinks zum Beispiel erst ab 16 kaufen und in Polen und Litauen und Ungarn und Rumänien sogar erst mit 18.
0: Ob Sport, Klausurenstress oder einfach nach dem Feiern in Finnland wurden in der Stadt Energy Drinks jetzt verbannt. Ich muss ja gestehen, morgens, wenn ich hierher fahre, so im Auto, dann gönne ich mir ja doch den einen oder anderen Energy Drink.
1: Ja. Bei der Morgenstunde verstehe ich das auch.
0: Ja. Oder einfach ein paar Minuten. Jetzt nach den ganzen Nebenwirkungen und so weiter. Ich überleg's mir nochmal. Ich glaube. Ach ja, was tun wir unseren Körpern so an?
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1: 8:30, Jan Bungartz hier. Erst geht's um Medikamente, die bei DM über Website und App verkauft werden. Nasenspray oder Schmerztabletten gab es in Deutschland ja lange nur in Apotheken. Zwar ohne Rezept, aber mit Beratung. Erlaubte Ausnahme sind Online-Apotheken. Und DM sagt, unser Angebot ist da nichts anderes. Vor Gericht soll aber jetzt geklärt werden, ob DM sich da an alle Wettbewerbsregeln hält. Dann hören wir, was Justizministerin Hubig zu K.O.-Tropfen sagt. Sie hat dazu ein neues Gesetz vorbereitet.
2: Wir müssen es in der Gesellschaft schaffen, dass nicht die Betroffenen diejenigen sind, die sich schämen, sondern dass es die Täter sind.
1: Durch die neuen Regeln sollen K.O.-Tropfen zum Beispiel wie Pistolen oder Messer eingestuft und auch härter bestraft werden.
2: Das ist schon ein starkes Signal und ein starkes Stoppschild. Wenn man weiß, wenn man so etwas tut, dann ist man mit mindestens 5 Jahren Freiheitsstrafe dabei.
1: Die Justizministerin ist auch für mehr Aufklärung und Prävention. Dann zu Scan-Autos, die Falschparker erkennen können. In Köln hat der Verkehrsausschuss beschlossen, dass sie in der Stadt eingesetzt werden sollen. Erstmal in einer Testphase für 3 Jahre. Und 1, 2, 3, 4. Das waren 4 Sekunden, also ungefähr. In dieser neuen Rekordzeit hat eine 6-Jährige aus China es geschafft, einen Zauberwürfel zu lösen. Also so zu drehen, dass auf jeder Seite immer nur eine Farbe ist. Und das Wetter kann gerade noch neblig sein. Später gibt's dann Sonne mit ein paar Wolken. Es bleibt trocken bei diesen Höchstwerten. In Bremen und Berlin 20, in Oberhausen bis 22 Grad.
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3: Geneide nahe zusammen. Habt ihr euch auch schon schick gemacht für den Herbst?
4: Ich freue mich total, wieder meine Stiefel rauszuholen, Strumpfhose, einen geilen Coat und dann wieder rauszugehen und Kaffee trinken zu gehen.
3: Der Herbst hat offiziell angefangen. Der Tag heute ist genauso lang wie die Nacht, aber mit klarer Tendenz. Ab jetzt wird es immer früher dunkel und immer später hell. Machen wir es uns doch jetzt auch gemütlich mit einem cozy Track hier aus den Niederlanden und Nigeria. Frenna zusammen mit Shelly Popey.

0: 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Blackstreet und Dr. Dre. We out, we out, ride. Ein weiterer Classic hier in Cosmo. No Diggity, gleich 20 Minuten vor 9. Kennt ihr diese Schlange, bei der lauft ihr vorbei und denkt sofort, was gibt's da eigentlich gratis? Spoiler, oft gar nichts. Also nicht gratis. In Köln zum Beispiel stehen Leute gerade teilweise bis zu 3 Stunden für gegrilltes Hähnchen an. Anderswo für Matcha Latte oder auch mal für einen neuen Keks. Cosmo-Reporter Selçuk Dayolu hat sich gefragt, warum? Warum tun Menschen sich das freiwillig an? Warum stehen sie stundenlang für gegrilltes Hähnchen an?
1: Ja, gute Frage. So gut, dass ich diese Frage einfach mal ganz frech an diese paar Menschen, ja, an diesen super langen Schlangen weitergegeben habe.
2: Ist so ein bisschen zu so einem Hobby geworden, Foodspots auszuprobieren. Ich habe da eigentlich kein Problem mit, vor allem wenn es sich im Endeffekt dann lohnt.
3: Also, dass da so ein Trubel drum ist, dann denke ich mir, irgendwas Besonderes muss halt dabei sein. Dann bin ich halt auch neugierig.
4: Das ist qualitatives Essen. Und für qualitatives Essen, dann steht man da auch schon eine Stunde.
1: Ja, mehrere Stunden anstehen ist also kein Problem. Bei diesem neuen schicken Laden in der Kölner Innenstadt ging es ja anders crazy ab. Ja, die Security musste sich am Eröffnungstag neu organisieren, weil der Andrang so heftig war. Da gingen ja auch, ja, das ging bis später in den Abend. Ein paar haben so ihre Campingstühle ausgepackt.
0: Dass man gern was Geiles essen möchte, das ist klar, check ich. Aber warum sich das nicht einfach dort holen, wo wenig los ist?
1: Ja, es geht meistens weniger darum, etwas Innovatives auszuprobieren, sondern eher um einen Vergleich zu testen. Jule aus Essen beschreibt das zum Beispiel so.
3: Ich finde es schön, einen neuen Läden eine Chance zu geben und sich ein eigenes Bild, ja, machen zu lassen, weil man ja auch immer ganz viel Hype auf TikTok oder Instagram mitbekommt und ob man das dann halt auch bestätigt, dass es toll ist oder halt nicht.
1: Ja, viele kriegen halt Bock, weil sie Reels dazu gesehen haben oder Werbung in ihrem Feed. Gleichzeitig wollen sie auch nichts verpassen, wie Elia aus Köln.
5: Damit ich mitreden kann mit den Leuten, wenn die sagen, dass sie hier waren. Dann kann ich sagen, ja, ich war auch da, ich habe auch probiert.
1: Ja, FOMO kickt das safe auf jeden Fall.
0: Und wenn sie dann merken, dass das noch stundenlang so weitergeht in der Schlange, meint ihr, die brechen ab? Hm? Nope. Falsch gedacht.
1: Ja, würde man meinen, ist aber tatsächlich nicht so. Bilal zum Beispiel kommt aus der Nähe von Bonn und bleibt da einfach knallhart.
2: Man da schon 1,5 Stunden, 2 Stunden steht und dann für nichts wieder geht, dann kann man auch die restliche Zeit warten.
1: Was Bilal da beschreibt, ist gar nicht mal so unüblich. Das lässt sich durch den Sunk-Costs-Effekt erklären. Also, dass man an einer Entscheidung festhält, wenn man schon, ja, etwas rein investiert hat. Hier zum Beispiel Zeit. Da geht es halt dann weniger um die Frage, lohnt es sich noch weiter zu warten, sondern mehr um die Frage, ja, lohnt es sich jetzt abzubrechen, wenn ich schon so lange gewartet habe.
0: Ich meine, ich gebe es ja zu. Ich bin auch neugierig, wie das Ding schmeckt. Aber ich warte safe noch, bis der Hype vorbei ist. Und wenn er nicht vorbei ist, na, dann halt nicht.
6: Neu in Cosmo. Aus Belgien und Brasilien. Paraíso von Lost Frequencies.

0: Da wisst ihr Bescheid, was zu tun ist. Shake it to the max. Am Mittwochmorgen, 8:08 haben wir es. Guten Morgen zusammen. Kennt ihr diesen Punkt, an dem ihr innerlich nur noch denkt, geh bitte einfach weg? Das Rumänische hat dafür, sagen wir mal, mehr Fantasie.
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2: Hi, ich bin René. Ich komme aus Lippstadt. Ich habe Wurzeln in Rumänien und mein Sprichwort wäre Pista Mumatas Mati Sate Fut. Das hat mein Vater immer mal wieder gesagt und heißt halt so viel wie geh doch nach Hause und leck mir die Füße. Ist jetzt natürlich auch schon wieder ein bisschen over the top so, aber das hat mein Vater gerne gesagt damals, als noch diese Verkaufsanrufe die ganze Zeit getätigt wurden und jeder rief einen an, hatte die plötzlich die Haustelefonsnummer und wollte einen dann was verkaufen. Das war gang und gäbe, dass das wirklich rausgepölt wurde und dann fragen sich natürlich auch die Leute, die anrufen, was möchte der gerade, spricht der überhaupt meine Sprache, was soll das? Und davor halt auf besten Hochdeutsch gesprochen und dann kommt sowas. Pista Mumata Mati Satefut. Also jetzt als Erwachsener sage ich das auch noch manchmal. Es hat sich bei mir sehr gut eingebürgert und naja, Pista Mumata Mati Satefut ist halt einfach ein Satz, den man gut sagen kann, wenn man sich aufregt. Also für mich ist es eines der tollsten Sprichwörter, wenn man etwas ausdrücken möchte, was einem gerade mal auf die Nerven geht. Pista Mumata Mati Satefut.

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1: Um 9 Uhr mit Jan Bungartz. Heute steht DM wieder vor Gericht. Vor 2 Wochen ging es schon um ein Augenscreening, das man in manchen Filialen machen kann. Jetzt geht es um den Online-Shop der Drogerie. Mehr von Christina Wilkes.
2: In dem Online-Shop bekommt man seit Dezember auch Medikamente. Nasensprays, Schmerztabletten oder was gegen Allergien. Dafür braucht man zwar auch in Apotheken kein Rezept. Trotzdem war es lange so, dass sowas nur in Apotheken verkauft werden durfte. Warum? Weil auch rezeptfreie Medikamente Risiken haben und falsch eingenommen werden können. Und in der Apotheke gibt es dazu automatisch eine kleine Beratung. Deutschland musste aber Ausnahmen machen. Die EU hat nämlich vorgeschrieben, dass es auch Online-Apotheken geben muss. Und DM sagt, sein Angebot ist nichts anderes. Die Drogeriekette hat dafür auch ein neues Tochterunternehmen gegründet.
1: Jetzt sollen die Richter entscheiden, ob bei der Drogeriekette nach deutschen Wettbewerbsregeln alles klar geht. Bisher ist der Führerschein für die meisten das erste Mal Erste-Hilfe-Kurs. Jetzt sollen stabile Seitenlage, Herzdruckmassage und so weiter schon früher beigebracht werden. 7., 8. und 9. Klassen müssen ab diesem Schuljahr einen Erste-Hilfe-Kurs im Unterricht machen. Dafür haben Lehrerinnen und Lehrer eine extra Ausbildung bekommen. Am Düsseldorfer Flughafen ist gestern eine Maschine von Eurowings kurz nach dem Start zurückgekommen. An Bord war Rauch entdeckt worden. Die Piloten haben deshalb eine Sicherheitslandung gemacht. Die 144 Passagiere mussten raus und wurden erstmal wieder ins Terminal gebracht. Auch der Flugbetrieb in Düsseldorf war kurz unterbrochen. Die Maschine wird noch untersucht. Dann geht's um, was das in Sportvereinen hin und wieder Thema sein könnte. Der Fußballverband Mittelrhein wollte klären lassen, ob er Mitglieder, die zum Beispiel in der AfD aktiv sind, ausschließen darf. Eine NRW-Finanzbehörde hat jetzt klargestellt, das geht nicht. Sportvereine sollen neutral sein, sonst sind zum Beispiel auch finanzielle Vorteile weg. Dann noch eine irgendwie verrückte Football-Meldung. Bei der NFL in Amerika wird jetzt ein Kunstrasenverbot gefordert, weil es durch den unnatürlichen Boden teilweise so heiß wird, dass Spielern die Schuhe wegschmelzen. Zuletzt hat ein Spiel in Nashville Schlagzeilen gemacht mit teilweise fast 70 Grad auf dem Spielfeld. Und das Wetter kann gerade noch Nebel dabei haben. Tagsüber gibt es eine Mischung aus Sonne und Wolken und bis zum Abend bleibt es trocken. Dazu in Bremen, Berlin und auch in Bielefeld maximal 20 Grad. Über Nacht ziehen dann in Bremen und NRW Schauer und Gewitter rein. Morgen wird es dann durchwachsener.
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3: Geneiden zusammen, ich habe heute Morgen eine gute Nachricht für Bremen. Leute, ihr müsst für diesen Sound nicht nach Glasgow. Corto Alto und Band spielen ein einziges Konzert in Almania. Und gleich habt ihr hier die Chance, for free dabei zu sein mit der Cosmo-Gästeliste. In 2 Minuten.

0: Nigerias Afrobeat-Star, der mit Soweto groß geworden ist, Victony, hier mit Slick in Cosmo. Wir haben jetzt Musik für euch, die klingt ungefähr so, als hätten Jazz und Clubabend zusammen beschlossen, zusammenzuziehen.
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0: Für Liam Shortall, a.k.a. Corto Alto. Der Schotte aus Glasgow nimmt Jazz und ignoriert dann erstmal sämtliche Regeln. Elektronische Beats, Hip-Hop, Soul, Funk, Synths, Bläser. Mal fliegt's, mal knallt's bei ihm, mal weiß man kurz gar nicht mehr, in welcher Schublade man eigentlich war. Das passt total zu einem Typen, der Posaune, Bass und auch Synthesizer spielt und zwischendurch einfach mal 30 Tracks in 30 Tagen raushaut. Gerade ist ein neues Album raus, Some Small Fortune. Und jetzt das Entscheidende, Corto Alto spielt diesen Herbst genau ein einziges Konzert in Almeria mit Band, bringt sein neues Album mit. Am 10. Oktober, Leute, ist er im Theater in Bremen und Cosmo lädt euch ein. Jetzt anrufen für Corto Alto 0800 5674 mal die 8. Ihr plus Begleitung auf unserer Gästeliste für Corto Alto in Bremen. 0800 5674 mal die 8. Ein einziges Deutschlandkonzert, Leute. 0800 5674 mal die 8. Die kostenlose Cosmo Hotline ist das. Liebe Bremer und alle, die am 10. Oktober nach Bremen können, schnell anrufen und mit Cosmo ganz for free dabei.

0: Okay, wer darf sich den 10. Oktober fett im Kalender markieren?
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0: Jazz, Hip-Hop, Elektronik, Bläser, Bass, all das bietet Corto Alto Live. Am 10. Oktober ist der Schotte im Theater Bremen und auf unserer Gästeliste steht dann Theresa. Guten Morgen nach Münster.
2: Guten Morgen an euch, da freue ich mich aber, das ist ja der Knaller. Dankeschön.
0: Wie geil. Dankeschön. Wo bist du gerade, Theresa?
2: Ich mache mich gerade fertig. Ich bin Physiotherapeutin und habe heute ein bisschen Spätschicht, deswegen stehe ich gerade nach den Haaren halb im Badezimmer. Und ja, Cosmo zum Fertigmachen und habe mich so über die Musik gerade gefreut und es wurde ein bisschen heiß. Und dann dachte ich, versuch's einfach mal.
0: Wie geil.
2: Und es hat geklappt. Richtig toll.
0: Yes.
2: Ich freue mich total, ey.
0: Liam Shorto spielt Bass, Posaune, Synths, Theresa. Wahrscheinlich auch noch Dinge, von denen ich nicht mal weiß, wie sie heißen. Kannst du denn auch ein Instrument spielen?
2: Ja, ich spiele Altsaxophon und komme auch aus der Jazz-Richtung. Und ja, wenn ich so an Ella Fitzgerald von früher denke oder an... wie heißen sie? Ach, es fällt mir jetzt gerade nicht ein. Aber es ist genau mein Ding. Ich gehe hier oft in Hot Jazz Club in Münster und ich freue mich sehr.
0: Wie
2: das ist
0: cool.
2: Genau mein Fall. Ey.
0: Wer Saxophon spielt, hat automatisch 10% mehr Aura, finde ich ja. Ist einfach so.
2: Vielen, vielen Dank, aber da kann ich dir nur recht geben.
0: Fantastisch. Liebe Theresa, perfekt. Viel Spaß dir mit Corto Alto.
2: Super. Vielen, vielen Dank. Ich habe mir meinen Tag versüßt. Danke. Ciao, ciao.
0: Halbnackt steht sie da im Badezimmer. Ja, ja, Kopfkino, ne? Und alle anderen, die gerade nicht durchgekommen sind, Leute, kein Drama. Um 16:30, dann machen wir hier direkt die nächste Gästeliste auf. Dann für Masego in Köln.
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0: Stormzy mit Odile und 24 Hours. Wie viele Energy Drinks passen da rein? In 24 Stunden? Vor der Klausur, beim Zocken, vor dem Training oder einfach weil es schmeckt? Energy Drinks haben ja so einige Fans. Eine Kleinstadt in Finnland zieht jetzt eine ziemlich klare Grenze. Die verbannt Energy Drinks aus bestimmten öffentlichen Orten, aus Schulen zum Beispiel oder Bibliotheken, weil die jungen Finnen wohl ziemlich auf Red Bull und Co. stehen. Manche sagen sogar selbst, dass sie zu viel davon trinken. Was sagt denn Kosmoland dazu? Athiata Balamurali aus dem Cosmo-Team hat sich für euch umgehört.
1: Henry ist 22 und den habe ich gerade tatsächlich mit einem Red Bull erwischt. Und der findet?
2: Ich glaube, ich finde das gar nicht so eine schlechte Idee, weil oft vergisst man, wie ungesund doch Energy Drinks sind. Und ich finde es immer ganz gut, wenn so krass ungesunde Sachen nicht so komplett normalisiert werden. Aber da ein bisschen mehr ins Gespräch zu gehen und da ein bisschen mehr aufzuklären, finde ich eigentlich eine gute Idee.
1: Celine findet, dass der Ban nicht so viel bringen wird, denn
3: Kaffee ist ja super normalisiert und manche Menschen trinken ja weiß nicht wie viele Tassen Kaffee am Tag und da judgt ja irgendwie niemand. Aber natürlich kann ich es irgendwo nachvollziehen, viel Zucker und viel Koffein ist schon eine schlechte Kombi, aber ja, ich weiß nicht, ob es wirklich was bringt, die Leute dabei dafür auf der Straße anzusprechen, die können es ja genauso gut auch daheim trinken.
0: Die Jungen finden, die lieben das ja wohl. Wie beliebt sind denn Energy Drinks bei uns in Almaye?
1: Ja, Energy Drinks sind jetzt nicht die absoluten Lieblingsgetränke in Deutschland, aber in den vergangenen Jahren wurde die Wachmacher immer beliebter und auch die Prognosen bestätigen das für die Zukunft. Schon jetzt sagen knapp 1 Million Verbraucher deutschlandweit, sie würden mehrmals am Tag Energy Drinks trinken und in einer Umfrage sagte fast jedes dritte Schulkind, dass es einmal im Monat zu Energy Drinks greifen würde.
0: Mit diesem Ban wollen die finnischen Gesundheits- und Jugendbehörden ja eher junge Menschen schützen, ne, die Energy Drinks trinken.
1: Genau, und das fordern in Deutschland auch unterschiedliche Initiativen, Verbände und Politiker, dass es ein Mindestalter für den Verkauf von Energy Drinks geben soll. Und Julia findet die Idee in Finnland zum Beispiel gut, aber glaubt, dass es in Deutschland mehr Druck dafür bräuchte.
3: Also ich denke, wenn viele mitziehen würden, dann wäre das möglich. Ich würde aber sagen, dass es da einen gesellschaftlichen Druck und auch vielleicht ein mehr politischer Druck geben müsste, damit dieser Ban funktionieren könnte.
1: Und auch Emma sagt das.
4: Also ich weiß nicht, also es kann ja was bringen und ich denke auch nicht, dass es so schlecht ist. Aber ich sag ehrlich, dass es vielleicht sollte man wie bei Zigaretten und sowas, dass man das kenntlicher macht, dass es schädlicher ist.
0: Ja, da hat sie schon einen Punkt. Eine finnische Kleinstadt zieht bei Energy Drinks die Handbremse und verbannt das Zeug aus öffentlichen Gebäuden.
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1: 9:30, Jan Bungartz hier. Erst geht's um K.O.-Tropfen. Was dadurch passieren kann, musste Kira erleben. Sie hatte das schon mal für einen Fernsehbeitrag erzählt.
2: Von jetzt auf gleich komplett die Erinnerung weg. Ne? Also ich kann mich genau bis eine Sache noch erinnern und das werde ich wahrscheinlich auch mein Leben nicht vergessen, dass eine damalige Freundin halt gesagt hat, so ja, bestell noch einen Apfelringe-Schnaps.
1: Durch ein neues Gesetz soll es bald härtere Strafen geben für Leute, die K.O.-Tropfen nutzen, zum Beispiel um anderen Gewalt anzutun. Im Bundestag ist der Gesetzentwurf heute Thema. Vor Gericht geht's darum, ob DM sich an die Regeln für Apotheken hält. Die Drogerie verkauft ja mittlerweile auch Medikamente über die App und im Onlineshop. In Deutschland gibt's da aber besondere Regeln, auch für Medikamente, die man ohne Rezept bekommt. In Berlin durchsucht die Polizei seit heute Morgen Wohnungen. Bei den Razzien geht es um den Verdacht auf illegalen Handel mit Schusswaffen. Laut einem Polizeisprecher hat es auch schon mehrere Festnahmen gegeben. Die Ermittlungen richten sich speziell gegen die organisierte Kriminalität. Und in den USA muss Influencer Clavicula vor Gericht. Es geht um den Vorwurf der Vergewaltigung. Er soll eine 17-Jährige in einem Livestream betrunken gemacht und später vergewaltigt haben. Clavicula ist vor allem für Looksmaxing bekannt, also wenn Männer ständig ihr Aussehen verbessern wollen, zum Teil auch mit drastischen Mitteln. Und das Wetter kann gerade noch neblig sein. Später gibt's dann Sonne mit ein paar Wolken. Es bleibt trocken bei diesen Höchstwerten in Dortmund, Bremen und auch in Berlin. 20 Grad.
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3: Wie viele Milliarden braucht man eigentlich, bis Spotify einem gehört? Bad Bunny arbeitet

0: Nackt bei Spotify. Mehr als bei jedem anderen Artist. Und diesen Song hier, den habt ihr ganz offensichtlich auch ordentlich durchgesuchtet.
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0: Bob Marley im Ohr. Ist immer ein guter Morgen. Good night in La Cosmoland. 20 vor 10 haben wir es jetzt. Eine Wahl ist ja eigentlich der Moment, wo man sagt, so soll meine Zukunft aussehen. Nur glauben viele junge Menschen in Marokko wohl gerade nicht, dass sie mit ihrer Stimme wirklich genug verändern können. Heute wählt Marokko ein neues Parlament, ein Jahr nach den großen Gen-Z-Protesten und nur wenige Wochen nach den massenhaften Grenzübertritten nach Ceuta. Aber viele junge Leute halten sich wohl fern von der Wahl. Cosmo-Reporter Stefan Ehlert in Rabat. Wie groß ist denn dieser Frust bei den jungen Menschen?
1: Ja, das ist schwer zu sagen, weil es keine Wahlprognosen gibt und keine stichhaltigen Umfragen. Was wir haben, ist die Registrierung. Wer wählen will, muss sich registrieren lassen. Und von den 28 Millionen Wählern haben das 15,8 Millionen getan, etwas mehr als die Hälfte. Nur eben in der jungen Altersgruppe, die wird hier zwischen 18 und 24 angegeben. Da sind also auch noch welche dabei, die letztes Mal haben wählen können. Da haben sich diesmal wohl besonders wenige zur Wahl registrieren lassen. Und das deutet auf einen gewissen Frust hin. Und wenn man mit jungen Menschen spricht, habe ich getan, in der Nähe von Ceuta, aber auch hier in Rabat und immer da, wo wir auf Reisen sind, da sagen doch schon viele, nee, mit der Politik will ich nichts zu tun haben, das bringt mir nichts.
0: Marokko ist ja eine konstitutionelle Monarchie, das heißt, wichtige Entscheidungen trifft eigentlich der Palast. Welche Rolle spielt dann diese Parlamentswahl überhaupt?
1: Naja, es ist schon ein Schaufenster politischer Positionen und Persönlichkeiten, die sonst gar kein Gesicht hätten. Das ist das eine. Es ist ein Wettbewerb linker Strömungen mit Bürgerlichen, die jetzt zurzeit regieren, mit islamistischen Strömungen, die alle zugelassen sind. Und wir gehen davon aus, dass am Ende eine bürgerliche Koalition wieder möglicherweise zustande kommt, auch ohne die Umfragen. Aber die Macht des Parlaments ist beschränkt. Wichtige Minister ernennt der König direkt, Innen, Außen und Religion. Wichtige Themen. Das betrifft zum Beispiel auch die Migration nach Ceuta. Ein sicherheitspolitisches und außenpolitisches Thema. Das wurde deswegen im Wahlkampf nicht so groß diskutiert. Vielleicht ein Grund mehr, warum die Enthaltsamkeit so groß ist.
0: Welche Rolle spielt denn das Thema Migration bei den Wahlen überhaupt?
1: Ich glaube, es spielt indirekt eine sehr, sehr große Rolle. Wie gesagt, Außen- und Sicherheitspolitik, das wird so nicht im Parlament und fürs Parlament im Wahlkampf diskutiert. Aber die Tatsache, dass so viele weg wollen, weil sie keine Arbeit haben, das spielt natürlich eine Rolle. Und die Parteien überbieten sich in Versprechen. 1 Million Arbeitsplätze in einer Legislaturperiode, 500.000 Verträge für Leute, die in den Job einsteigen. Menschen, die die Schule absolviert haben, sollen nach einem Jahr entweder in Ausbildung sein oder einen Vertrag haben. Das sind alles Versprechen, von denen wir nicht wissen, wer sie bezahlen soll, ob sie zu halten sind. Aber es ist ein Thema und das große Thema dahinter ist, wir wollen die jungen Leute davon abhalten, auszuwandern.
0: In Marokko wird heute ein neues Parlament gewählt, aber viele junge Menschen dort sagen, so what?
2: Neu in Cosmo aus Frankreich. Pinapel von Letot.

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1: Sie singt nicht nur. Anfang September hat sie eine Trauerrede gehalten, die Billie Eilish. Nein, keine Trauer, sondern eine Traurede. Für sie war es vielleicht traurig. Das war nämlich die Hochzeit von ihrem Bruder Phineas. Guten Morgen zusammen.
2: Ich will jetzt nicht stereotypisch sein, aber ich kann mir vorstellen, dass Männer vielleicht ein bisschen rationaler sind. Frauen vielleicht eher so das Zwischenmenschliche auch gerne haben.
1: Männer stehen auf Technik und Action, Frauen auf Beziehungen. Solche Stereotype, die erklären viele Experten ja damit, wie wir aufwachsen in der Gesellschaft. Eine neue Studie aber jetzt mit Neugeborenen, die sagt, gewisse Dinge könnten tatsächlich angeboren sein. Nur einen Tag nach der Geburt haben sie Babys zwei Videos gezeigt. Parallel, eins mit Gesichtern und eins mit schwingenden Metallkugeln. Klar, alle Babys haben generell lieber auf das Gesicht geguckt. Aber die Jungs haben deutlich öfter zu diesem schwingenden Pendel rübergeschaut. Stehen Jungs also schon von Geburt an eher auf Technik und Gegenstände? Das ist die Frage jetzt. Macht beim nächsten Date einfach den Praxistest, Leute. Legt einen Playsee-Controller auf den Tisch. Wenn euer Typ da mehr drauf guckt als auf euer Gesicht, dann wisst ihr Bescheid.
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1: 10 Uhr, Jan Bungartz hier. Tanken ist gerade nicht nur super teuer, sondern auch noch mehr eine Frage von gutem Timing. Seit April gibt's ja die 12-Uhr-Regel. Nur dann, einmal am Tag, dürfen Tankstellen ihre Preise erhöhen. Der ADAC fordert jetzt, das wieder abzuschaffen. Mehr dazu von Christina Wilkes.
2: Der Autoclub findet die Regel nämlich unfair. Er hat ausgewertet, dass Benzin und Diesel dadurch jetzt um kurz vor 12 am günstigsten sind, und zwar teilweise deutlich. Denn gleichzeitig waren die Unterschiede innerhalb eines Tages noch nie so groß. Manchmal gehen die Preise um 12 Uhr um 20 oder sogar um 30 Cent pro Liter nach oben. Und wer auf der Arbeit nicht einfach weg kann oder es aus anderen Gründen einfach nicht um kurz vor 12 zur Tankstelle schafft, der hat laut ADAC auch nie die Chance, mal günstiger zu tanken. Deshalb sollte die Regel wieder abgeschafft werden.
1: Auch Wissenschaftler haben sich schon mit der 12-Uhr-Regel beschäftigt und sie anschließend kritisiert. Dann hören wir, was Justizministerin Hubig zu K.O.-Tropfen sagt. Sie hat dazu ein neues Gesetz vorbereitet.
3: Wir müssen es in der Gesellschaft schaffen, dass nicht die Betroffenen diejenigen sind, die sich schämen, sondern dass es die Täter sind.
1: Durch die neuen Regeln sollen K.O.-Tropfen wie zum Beispiel Pistolen oder Messer eingestuft und so härter bestraft werden.
3: Das ist schon ein starkes Signal und ein starkes Stoppschild. Wenn man weiß, wenn man so etwas tut, dann ist man mit mindestens 5 Jahren Freiheitsstrafe dabei.
1: Die Justizministerin ist auch für mehr Aufklärung und Prävention. Für Leute, die neu in den Job starten wollen, gibt es gerade deutlich weniger Stellen. Das Jobportal Indeed hat sich die letzten Jahre angeguckt. Rauskam, dass Einsteigerjobs noch weniger geworden sind als freie Stellen insgesamt. Am stärksten war der Rückgang bei Bürojobs, zum Beispiel im Bereich Marketing. In Hamburg geht es ab heute um Extremwetter und wie sich Städte und Gemeinden besser schützen können. Fast 1000 Fachleute und Behördenvertreter tauschen sich über neue Erkenntnisse etwa zu Hitzewellen und Starkregen aus. Ein Thema ist, wie KI helfen kann, Extremwetter besser vorherzusagen. Und an der CDU-Parteizentrale in Berlin haben Aktivisten gegen den Kurs der Bundesregierung protestiert. Leute der Umweltgruppe Robin Wood haben sich an der Fassade abgeseilt und ein großes Banner befestigt mit Forderungen: klare Kante gegen rechts, Sozialabbau beenden, Klimakrise bekämpfen. Durch das Banner ist Wahlwerbung vom Berliner CDU-Spitzenkandidaten Evers verdeckt worden. Und das Wetter kann gerade noch Nebel dabei haben. Tagsüber gibt es eine Mischung aus Sonne und Wolken und bis zum Abend bleibt es trocken. Dazu in Bremen, Berlin und auch in Bielefeld maximal 20 Grad. Über Nacht ziehen dann in Bremen und NRW Schauer und Gewitter rein. Morgen wird es wechselhafter bei 17 bis 20 Grad. Am Freitag insgesamt wieder mehr Sonne und etwas wärmer.
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4: Guten Abend alle zusammen. Apple und Clubbing. Zwei Wörter, die man nicht unbedingt zusammen erwartet. In London gibt's dafür jetzt aber einen ziemlich konkreten Grund. Sprechen wir gleich drüber. In den Global Pop News in 6 Minuten. Jetzt für euch No Me Cansare von
5: Sevda Lisa.

0: One more time die Uhrzeit sagen? Okay, mache ich gern. 10 nach 10.
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0: Wenn Apple etwas Neues macht, ist es ja meist kleiner, dünner oder teurer. Diesmal aber, Leute, wird's lauter. Ein eigener Apple Musikclub in London. Łukasz Tomaszewski aus dem Cosmo Musikteam an einem ganz besonderen Ort.
2: Ja, die Apple Music Hall, die wird sich im Kraftwerk Battersea direkt an der Themse befinden. Viele ältere Musikfans, die kennen vielleicht noch das Cover von Pink Floyd vom Album Animals. Da fliegt so ein Schwein zwischen so Schornsteinen von einem quadratischen Backsteinbau. Genau das ist der Ort.
0: Wird das denn auch ein richtiger Club oder ist das nur eine Werbenummer von Apple?
2: Ist schon ein eigener Club, muss man sagen. Soll wohl aber so ein bisschen auch das Image aufpolieren, denke ich mal. Ist eine Art postindustrielle Loftatmosphäre, Backstein, hohe Decken, futuristische Leuchtröhren, die biegen sich da wirklich im Raum. Das Versprechen ist, es soll ein hochmoderner Live-Music-Veranstaltungsort

0: ja auch die Normalsterblichen wie wir da ein Ticket überhaupt leisten können. Hm. Klar ist schon mal, dass der Club nicht ein normaler Konkurrent ist auf dem Londoner Clubmarkt, sondern natürlich ein milliardenschweres Unternehmen mit im Rücken hat. Und das kennt man ja schon auch von Apple Radio.
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0: Hört ihr dieses Meer? Da einmal reintauchen jetzt. Das wäre schön, was? Ach, die Vögelchen auch noch. 10.24 Uhr haben wir es. Schönen guten Morgen, Kosmoland. Ja, da muss ich an Urlaub denken. Sagt mal, was ist euch eigentlich wichtig im Urlaub?
1: Also vor allem erstmal der Preis.
2: Die letzten Urlaube haben wir eigentlich weniger Wert auf ein Hotel gelegt, sondern eher dann, dass wir irgendwo sind, wo wir es cool finden und hoffentlich Sonne.
3: Porto, bis von hier bis Türkei, bis wohin du willst. Ich frage.
0: Ja, der Lonely Planet, der hat heute ein bisschen Inspo rausgehauen, Leute. Die 50 besten Reiseziele für 2027. Und wichtig sind dabei nicht nur die Orte, nein, auch was ihr da alles erleben könnt. Tango tanzen zum Beispiel in Buenos Aires. Oder tauchen in der Ägäis oder Restaurants durchprobieren in Taiwan. Steht alles auf der Liste. Aus Almaya ist nur Dessau dabei in Sachsen-Anhalt. Einmal Kulturtanken im Bauhausmuseum. Ja, auch schön. Aber was ist mit Kosmoland? Warum ist kein einziger Ort aus Kosmoland auf der Liste? Für die echten Erlebnisse im Leben. Kornern am Späti in Berlin mit Börek aus der Bäckerei oder schwimmen und chillen an den Seen im Ruhrgebiet oder Fischbrötchen futtern in Bremen. Okay, wir haben vielleicht nicht die allerkrassesten Fotospots, dafür aber sehr gute Geschichten am nächsten Morgen.

0: was Cosmo in eurem Radio. Wenn euer Lebenslauf gerade denkt, Bruder, Schwester, gib mir mal ein Update, bild dich mal weiter. Das geht jetzt total easy, Leute. Und sogar umsonst.
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1: Die Schlagzeile.
2: Neue kostenlose Lernplattform macht Weiterbildungen einfacher.
1: Die Details.
2: Future Skills Campus heißt sie und kann von euch allen genutzt werden, wenn ihr euch weiterbilden möchtet. Wie der Name es verrät, es geht darum, Kompetenzen aufzubauen, die für die Zukunft wichtig sind, zum Beispiel KI-Fähigkeiten oder Wissen über den Klimawandel. Ihr könnt Online-Kurse machen, Videos anschauen oder Podcasts hören und am Ende gibt es auch kostenlose Zertifikate. Und das Angebot gilt nicht nur für Lernende, auch als Lehrende habt ihr die Möglichkeit, Lernangebote kostenlos in eure eigene Lehre zu integrieren. Ein Fokus sind Hochschulen, aber im Prinzip können alle Interessierten die Plattform nutzen. Federführend ist da der Stifterverband, eine gemeinnützige Gemeinschaft, die sich für Bildung, Wissenschaft und Innovation einsetzt.
1: Die Bedeutung.
2: Unsere Arbeits- und Lebenswelt ändert sich ja sowieso ständig, aber wenn das Tempo ein wenig angezogen wird, haben wir manchmal das Gefühl, nicht mehr mitzukommen mit den relevanten Neuerungen und Fähigkeiten, die man für jeden Furz benötigt. Dabei ein bisschen Hilfe durch kostenlose Weiterbildungsmöglichkeiten zu bekommen, ist doch eine feine Sache. Vor allem, um neues Wissen aufzubauen und wenn der Zugang so niedrigschwellig ist wie beim Future Skills Campus. Dass da Partner aus der Wissenschaft und der Wirtschaft mitmachen, gibt dem Konzept einen noch professionelleren Anstrich und mit einem Zertifikat habt ihr auch einen Nachweis über das Erlernte. Die Arbeitswelt dreht sich dann zwar nicht weniger schnell, aber vielleicht kann man ihr so etwas leichter folgen.
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Gute Laune hier mit Cinema Spento um gleich 11:15. Schönen guten Morgen zusammen. Einmal kurz rein in die Cosmo-Zeitmaschine jetzt. Wir fahren zurück ins Jahr 2014.

0: sofort wieder da. Habits, Stay High, der Mega-Hit. Einer dieser Songs, bei denen plötzlich wieder Skinny Jeans und sehr fragwürdige Eyeliner-Entscheidungen im Raum stehen. Und wie heißt sie? Die Sängerin Tove Lo, dachte ich bisher. Und auch Nigisa Blumenstein aus dem Kosmo-Musikteam dachte das,
1: oder? Mein Leben ist eine Lüge. So krass.
0: Nein. Tove Lo, so wird sie nämlich ausgesprochen. Korrektur also, 12 Jahre nach dem Hit. Hier. Tove Lo hat jetzt ein neues Album rausgebracht. Estrus heißt es. Nigisa, was sagst du? Kommt jetzt 2014 zurück?
1: Boah, ich würde eher sagen, Tove Lo hat ein Update bekommen. Ihrem skandinavischen Synthpop mit Clubbeats und ja, diesen catchy Melodien bleibt sie treu. Es geht aber auch in Richtung Indie und sie experimentiert mehr.
0: Diesen Song spielen wir ja auch seit einer Weile.
1: Genau, Tove Lo mit De Fleur zusammen mit dem belgischen Elektropop-Musiker Stromae. Ein Bruder im Geiste, was die Verbindung von ja, so Popgespür und Experimentierfreude angeht. Er ist auch der einzige Gast auf dem Album. Für die Aufnahmen war Tove Lo in L.A. und Stockholm und hat sich zurückgezogen in ein schwedisches Fischerdorf, in dem sie als Kind oft ihre Sommer verbracht hat.
0: Das Album heißt Estrus. Genau. Was bedeutet das überhaupt?
1: Das ist der altgriechische Begriff für weibliche Säugetiere in ihrer fruchtbaren Phase. Also zum Beispiel Hündinnen, ne, die läufig sind. Wie heißt es bei Katzen? Rollig, glaube ich.
0: Ja, genau.
1: Ja, für Tove Lo.
0: Echt jetzt?
1: Für
0: Okay.
1: Ich finde den Namen super eigentlich für so ein Album. Toll. Für Tove Lo steht das für ja so wild, radikal, instinktgesteuert sein. Ne? Und davon singt sie zum Beispiel auf DNH. Das steht für Drunk and Horny. You're drunk and

0: Ja, dieser Party-Lifestyle mit durchtanzten Nächten im Club gehörte ja auch früher schon zu ihrem Image. Aber es fühlt sich an, als hätten sich die Themen verändert, die sie auf der After Hour halt bespricht. Tuvalu singt offen über ihren inneren Konflikt quasi. Einerseits eben weiter exzessiv feiern zu wollen, aber auch diese Vorstellung von dem klassischen Leben mit Familie zu haben. Sie ist offen bisexuell und wurde zum modernen Idol der LGBTIQ-Community. Seit ein paar Jahren ist sie mit einem Mann verheiratet. Es geht eben darum, ja, sich so von Zwängen und Erwartungshaltungen zu lösen.
1: Das Thema ist bei ihr ja auch ganz aktuell, weil sie jetzt independent unterwegs ist.
0: Genau, sie bringt ihre Musik seit kurzem nicht mehr übers Major-Label, sondern ihr eigenes Label raus. Sie sagt, dadurch fühle sie sich befreit, weil sie sich für nichts mehr rechtfertigen muss und eben auch nicht den Druck hat, immer das perfekte Vorbild zu sein. Jetzt könne sie einfach ihre Kunst machen und dieses Gefühl hat sie ganz gut festgehalten im Musikvideo zu I'm Your Girl, Right. Da tanzt sie ganz befreit in einem alten Kloster in Sao Paulo mit anderen Klosterschülerinnen.
1: Und den Song, den hören wir uns jetzt mal komplett an aus Estrus, dem neuen Album von der schwedischen Pop-Queen Tuvalu, nicht Tuvalu.

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1: Um 11 Uhr mit Jan Bungartz. Los geht's mit einem Deal. Laut dem Regierungschef von Grönland mit einem
2: Win-Win-Win Agreement.
1: Unterschrieben wurde das Abkommen von Dänemark, Grönland und den USA. Vorher hatte Präsident Trump mehrfach gedroht, Grönland übernehmen zu wollen. Das ist jetzt vom Tisch. Mehr von Christina Wilkes.
3: In dem Abkommen steht, dass die USA anerkennen, dass Grönland zu Dänemark gehört und dass Kultur und Lebensweisen der Grönländer respektiert werden. Im Gegenzug dürfen die USA mehr Militär auf Grönland stationieren und in Zukunft auch über Investitionen mitbestimmen. Bleibt die Frage, wozu das alles? Denn ein Abkommen hat Grönland schon seit Jahrzehnten mit den USA, genauso wie US-Militär auf der Insel. Warum Trump eine Übernahme zuletzt so wichtig war, ist bis heute nicht ganz klar. Trump hatte gesagt, dass Grönland entscheidend für die Sicherheit der USA ist. Manche haben ihm aber auch vorgeworfen, dass er Grönland wegen wertvoller Rohstoffe im Boden wollte.
1: Dann Tankrabatt, haben wir drüber berichtet, soll nächste Woche wieder kommen. Jetzt gibt's noch mal was zur 12-Uhr-Regel. Der ADAC fordert, dass die wieder abgeschafft wird. Dadurch gibt's zwar weniger Preiserhöhungen am Tag, aber laut ADAC auch größere Unterschiede. Das sei unfair für die, die tanken nicht vor 12 Uhr schaffen. Bisher ist der Führerschein für die meisten das erste Mal beim Erste-Hilfe-Kurs. Jetzt sollen stabile Seitenlage, Herzdruckmassage und so weiter schon früher beigebracht werden. 7., 8. und 9. Klassen müssen ab diesem Schuljahr einen Erste-Hilfe-Kurs im Unterricht machen. Dafür haben Lehrerinnen und Lehrer eine extra Ausbildung bekommen. An der Zugspitze sind mehrere Felsen abgebrochen und runtergefallen. Verletzt wurde aber niemand. Die Zugspitze ist Deutschlands höchster Berg und ganz oben wird der Gipfel aus Permafrost, also gefrorenem Gestein, zusammengehalten. Fachleute sagen, dass es in der Gegend durch den Klimawandel verbreiteter auftaut und sich deswegen häufiger Felsen und Gesteinsbrocken ablösen können. Und in den USA muss Influencer Clavicula vor Gericht. Es geht um den Vorwurf der Vergewaltigung. Er soll eine 17-Jährige in einem Livestream betrunken gemacht und später vergewaltigt haben. Clavicula ist vor allem für Looksmaxing bekannt, also wenn Männer ständig ihr Aussehen verbessern wollen, zum Teil auch mit drastischen Mitteln. Und das Wetter, Sonne und Wolken wechseln sich weiter ab. Es bleibt erstmal trocken bei diesen Höchstwerten in Bremen und Berlin 20 Grad, in Krefeld bis 22 Grad. Morgen sind in Bremen und NRW noch ein paar Schauer aus der Nacht unterwegs. Später gibt's öfter Sonne. Am Freitag wird's dann auch wieder etwas wärmer.
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4: Merhaba, offizieller Herbststart heute. Und was brauchen wir im Herbst? Drei Dinge, Leute. Warme Socken, irgendwas Heißes zu trinken und Licht natürlich. Für Punkt 3 sorgt jetzt Megalo zusammen mit Monsoon.
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0: Rojo von Fuerza Regida. 3 Minuten Mexiko mit ordentlich Kante hier. Buenos dias, Cosmoland. Wie schön, dass wir uns hier treffen. Falls ihr heute noch niemanden liebevoll gejudged habt, keine Sorge, Leute. Cosmo-Kollege Sabit übernimmt das jetzt für uns.
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2: Oh, nee, Leute. Sonntag ist wieder Berlin-Marathon. Gar keinen Bock. Also wirklich so gar keinen Bock. Es sei denn, du bist Ü40, wohnst in einem der hippen Viertel in Berlin, dann mega krass Bock. Dann sogar übertrieben Bock. Das ist jetzt, glaube ich, so das neue Midlife-Crisis. Statt sich einen Sportwagen zu holen, quält man sich auf 42 Kilometern Beton, als gibt's dafür einen Orden oder so. Mit Startnummer, Oakley, Finisher-Shirt, ja, da fühlt man sich halt unbesiegbar. Und dann ist es auch egal, wenn man ab Montag 3 Tage nicht mehr richtig sitzen kann. Es ist wirklich so, als würden die am Tag ihres 40. Geburtstages aufwachen und mit dem Aufmachen der Augen schlagartig realisieren, ich glaube, ich muss jetzt hier allen nochmal was beweisen. Also entweder ich laufe jetzt hier vollgekackt so ein Hyrox oder Marathon halt. Und dafür bezahlen dann irgendwie 80.000 Leute dann über 200 Euro. Ganz ehrlich, cringe, aber ich werde es wahrscheinlich genauso machen.
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0: Throwback hier an den Anfang von Rihannas Karriere. Hello zusammen, 11:15, Cosmo in eurem Radio. Mode ist zum Anschauen da, aber was, wenn genau das nicht geht? Wenn Mode wirklich für alle sein soll, muss man sie auch anders erlebbar machen können. Und genau das wurde gerade bei der London Fashion Week ausprobiert, mit barrierefreien Modenschauen für blinde Menschen. Dahinter steckt die Initiative Making Fashion Accessible. Amy Seid aus dem Cosmo-Team erzählt, wie es überhaupt zu dieser Initiative gekommen ist.
1: Also gegründet wurde die von der britischen Stylistin Anna Cofone. Die stylt so Leute wie Dua Lipa oder Lana Del Rey. Und ihr Vater war blind und hat sich sehr für Mode interessiert. Und deshalb wollte sie gern blinden, modeinteressierten Menschen die Modewelt zugänglicher machen.
0: Und wie setzt man dann sowas überhaupt um?
1: Das Gute ist ja, dass die mit so krassen Größen arbeitet. Und dadurch hat sie natürlich die Connection. Ne? Und klar, manchmal gucken die schon erstmal so ein bisschen verwirrt nach dem Motto, Blinde mögen Mode, okay. Das ist aber gar nicht so richtig böse gemeint oder von oben herab. Viele können es sich einfach nicht vorstellen, dass Blinde sich für Mode interessieren. Aber wenn die Designer dann doch das mal ausprobieren, dann finden sie es richtig super. Ich habe mit der Designerin Susan Feng gesprochen, auf deren Show ich jetzt war, und die war so richtig begeistert.
2: I thought that's just so wonderful. I was like, that's amazing, because it's not just about their appearance.
3: Das ist einfach fantastisch. Es geht nicht um Aussehen, Figur oder Alter. Wir können diese Energie mit so viel mehr als den Augen wahrnehmen. Deshalb hoffen wir, dass unsere Kleidung positive Energie vermittelt.
0: Trotzdem ist das Ganze noch kein Trend oder so. Das machen noch nicht so viele Designer.
1: Also da muss schon mehr passieren, glaube ich. Wenn es nach Anna Cofone gehen würde, dann wäre es schon so, dass das jetzt jeder macht. Aber dazu muss zu dem Thema viel mehr passieren. Und das Thema ist auch viel breiter. Also, es geht

0: geht ja auch um so eine gewisse Repräsentation. Man sieht so langsam mal so Curvy-Models und bis vor, sagen wir mal, 15, 20 Jahren waren auch BIPOC-Models nicht so gerade oft zu sehen. Blinde oder allgemeinbehinderte Models sieht man bis heute noch viel weniger. Und wenn ich mich in der Branche nicht sehe, dann fühle ich mich auch auf einer Fashion-Show gar nicht so als Besucherin willkommen. Deshalb ist für Anna auch nach wie vor sehr wichtig, das Thema ganzheitlich zu denken, hat sie mir erzählt.
1: Der Einsatz für die Inklusion des ersten blinden Models, was vor einigen Jahren für die Copenhagen Fashion Show laufen durfte, empfinde ich bis heute als großen Erfolg. Ich glaube, wir müssen einfach weiter über das Thema sprechen und die Branche aufrütteln, bis zu dem Punkt, an dem alle Fashion Shows barrierefrei sind.
2: Making Fashion Accessible auf der Londoner Fashion Week. Wir drücken die Daumen, dass immer mehr Designer dann auch mitmachen.
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0: Helia und Burner Boy. Hello zusammen, Merhabalar. Eine Wahl ist ja eigentlich der Moment, wo man sagt, so soll meine Zukunft aussehen. Nur glauben viele junge Menschen in Marokko wohl gerade nicht, dass sie mit ihrer Stimme wirklich genug verändern können. Heute wählt Marokko ein neues Parlament. Ein Jahr nach den großen Gen-Z-Protesten und nur wenige Wochen nach den massenhaften Grenzübertritten nach Ceuta. Aber viele junge Leute sind frustriert und halten sich wohl fern von der Wahl, hat uns Cosmo-Reporter Stefan Ehlert in Rabat erzählt.
1: Ja, das ist schwer zu sagen, weil es keine Wahlprognosen gibt und keine stichhaltigen Umfragen. Was wir haben, ist die Registrierung. Wer wählen will, muss sich registrieren lassen. Und von den 28 Millionen Wählern haben das 15,8 Millionen getan, etwas mehr als die Hälfte. Nur eben in der jungen Altersgruppe, die wird hier zwischen 18 und 24 angegeben. Da sind also auch noch welche dabei, die letztes Mal haben wählen können. Da haben sich diesmal wohl besonders wenige zur Wahl registrieren lassen. Und das deutet auf einen gewissen Frust hin. Und wenn man mit jungen Menschen spricht, habe ich getan, in der Nähe von Ceuta, aber auch hier in Rabat und immer da, wo wir auf Reisen sind, da sagen doch schon viele, nee, mit der Politik will ich nichts zu tun haben, das bringt mir nichts.
0: Marokko ist ja eine konstitutionelle Monarchie, das heißt, wichtige Entscheidungen trifft eigentlich der Palast. Welche Rolle spielt dann diese Parlamentswahl überhaupt?
1: Naja, es ist schon ein Schaufenster politischer Positionen und Persönlichkeiten, die sonst gar kein Gesicht hätten. Das ist das eine. Es ist ein Wettbewerb linker Strömungen mit Bürgerlichen, die jetzt zurzeit regieren, mit islamistischen Strömungen, die alle zugelassen sind. Und wir gehen davon aus, dass am Ende eine bürgerliche Koalition wieder möglicherweise zustande kommt, auch ohne die Umfragen. Aber die Macht des Parlaments ist beschränkt. Wichtige Minister ernennt der König direkt, Innen, Außen und Religion, wichtige Themen. Das betrifft zum Beispiel auch die Migration nach Ceuta, ein sicherheitspolitisches und außenpolitisches Thema. Das wurde deswegen im Wahlkampf nicht so groß diskutiert. Vielleicht ein Grund mehr, warum die Enthaltsamkeit so groß ist.
0: Welche Rolle spielt denn das Thema Migration bei den Wahlen überhaupt?
1: Ich glaube, es spielt indirekt eine sehr, sehr große Rolle. Wie gesagt, Außen- und Sicherheitspolitik, das wird so nicht im Parlament und fürs Parlament im Wahlkampf diskutiert. Aber die Tatsache, dass so viele weg wollen, weil sie keine Arbeit haben, das spielt natürlich eine Rolle. Und die Parteien überbieten sich in Versprechen. 1 Million Arbeitsplätze in einer Legislaturperiode, 500.000 Verträge für Leute, die in den Job einsteigen. Menschen, die die Schule absolviert haben, sollen nach einem Jahr entweder in Ausbildung sein oder einen Vertrag haben. Das sind alles Versprechen, von denen wir nicht wissen, wer sie bezahlen soll, ob sie zu halten sind. Aber es ist ein Thema und das große Thema dahinter ist, wir wollen die jungen Leute davon abhalten, auszuwandern.
0: In Marokko wird heute ein neues Parlament gewählt, aber viele junge Menschen dort sagen, so what? 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
1: Hallo zusammen. Ich habe jetzt Bananen für euch, die überhaupt keinen Bock auf Smoothie oder so haben.
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1: Kosho kocht diese Woche für Costa. Koch aus Ghana. Seit 2 Jahren lebt er hier in Almania und heute gibt's Bananen, die noch nie wirklich reif sind. Aber während wir hier bei Grün ja oft denken, noch warten, heißt es in Ghana, ab in die Küche.
3: Bananen sind nicht einfach Bananen in Ghana, denn es gibt so eine große Vielfalt an unterschiedlichsten Sorten. Du hast heute eine Menge davon gekocht.
4: In Africa we call it like the normal word is called plantain.
5: In Afrika nennen wir Kochbananen Plantain. Und ja, es gibt viele unterschiedliche Arten. Diese hier, die wir heute probieren, heißt Apim. Nicht zu süß, sehr fest, passt perfekt zu Soßengerichten. Damit kann man aber keinen Stampfbrei aus Yam und Plantain machen, also Fufu.
4: Not to use for Fufu.
3: Warum nicht für Fufu?
4: This one tastes really good for Ampesi.
5: Apim ist gut für Ampesi, eine Art Soßengericht. Es ist aber leider zu fest und zu trocken, um gestampft eine gute Fufu-Konsistenz zu ergeben.
4: To be able to do the consistency for the Fufu.
3: Es ist eine Kochbanane, aber die schmeckt sehr ausgeglichen. Weder zu süß noch zu salzig.
4: I think this is because we don't use the proper ripe one.
5: Das ist so, weil wir sie nicht in sehr reifem Zustand verzehren. Und dann braucht es auch etwas Salz dazu. Ja, Apim kann man auch unreif essen und es schmeckt sehr gut.
4: The unripe one and it still tastes very good, you know.
3: Wie wäre dein Leben ohne Plantain?
4: It would be sad because it has been part of my life for a very long time.
5: Es wäre traurig, denn Plantain ist Teil meines Lebens. Wie oft, als ich hungrig war und kein Geld hatte, ging ich in den Garten meiner Oma und pflückte mir eine. Dazu kam die Pflege der Bäume, das Schneiden und Saubermachen. Plantain ist ein Teil von uns, wie ein Familienmitglied.
4: Dress it and cut everything out and stuff, you know. Family member, yeah.

0: Cuff it up, loslassen und sich voll und ganz auf jemanden einlassen, das singt Beyoncé hier in Cosmo um 11:11.
1: Sonst erfriert ein Mensch vor meiner Haustür und das geht nicht.
0: Das ist Laura aus Berlin und Laura wollte Anwar helfen. Er ist gehbehindert, schon etwas älter und lebt seit Jahren bei ihr im Kiez auf der Straße.
1: Wir konnten uns das einfach nicht mehr länger angucken und dann haben wir gesagt, ey, hier muss irgendwas passieren. Berlin hat wenig Kapazitäten für Obdachlosigkeit und dann nehmen wir es irgendwie selber in die Hand.
0: Ja, das hat sie dann auch einfach gemacht. Laura hat Spenden gesammelt für Anwar und mit diesen Spenden hat sie ihm ein Tiny House gekauft für den Winter, damit Anwar nicht mehr frieren muss. Ein kleines Holzhäuschen ohne Schnickschnack. Für Anwar aber ein Riesenschritt im Leben.
2: Es ist meine Freiheit, Hauptsache ich habe einen Platz zu schlafen und ich habe meine Ruhe.
0: So viel Einsatz für die Menschen in der eigenen Nachbarschaft. So simpel und gleichzeitig so groß. Laura, wenn du das hörst, wir küssen deine Augen. Und eure Augen, die küsse ich auch. Freue mich, wenn wir auch morgen früh wieder zusammen aufwachen hier ab 7. Macht's schön, das war's heute von mir. Tschüss.
3: 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Aus dem UK. Risk it all. Von

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1: 12 Uhr ist es, ich bin Sebastian Riechel. Zuerst springen wir etwa ein Jahr zurück. Im Oktober 25 haben Ermittler in Remscheid in NRW ein Waffenlager entdeckt. Sie sagen, es war einer der größten Waffenfunde jemals in Deutschland. Heute sind zwei Urteile dazu gefallen, mehr von Tina Wilkes.
2: Zwei Männer, 35 und 38 Jahre alt, sollen für mehrere Jahre ins Gefängnis. Dafür, dass sie einen Teil der Waffen weiterverkauft haben, unter anderem an verdeckte Ermittler. Die Urteile von 2,5 und 3,5 Jahren hätten wohl noch höher ausfallen können, aber es gab einen Deal mit der Staatsanwaltschaft. Die Männer haben gestanden und alles gesagt, was sie wissen. Das wollen die Ermittler sicher auch im Prozess gegen den Hauptangeklagten nutzen. Der Mann, der das Waffenlager in Remscheid im Keller hatte, ist ein 60-Jähriger. Er soll die Waffen und alte Uniformen aus dem Zweiten Weltkrieg wie in einem Museum aufgebaut haben.
1: Auf Grönland sind viele erleichtert über ein Abkommen mit den USA. Grönlands Regierungschef sprach von einer Vereinbarung, von der alle Beteiligten profitieren würden. Unterschrieben wurde jetzt mehr US-Militär in Grönland, aber keine vollständige Kontrolle der Insel, wie US-Präsident Trump es mehrfach angedroht hatte. In Berlin durchsucht die Polizei immer noch Wohnungen. Bei den Razzien geht es um den Verdacht auf illegalen Handel mit Schusswaffen. Es hat auch schon mehrere Festnahmen gegeben. Die Ermittlungen richten sich speziell gegen die organisierte Kriminalität in Berlin. Dann zu einem neuen Risikobericht zum Klimawandel, der heute in Hamburg vorgestellt wurde. Darin steht, dass Wirbelstürme weltweit nicht mehr werden, dafür aber immer intensiver. Dazu Cosmo-Reporter Klaus Janssen.
3: Zur Katastrophe wird das vor allem dann, wenn Länder nicht vorbereitet sind. In der Karibik zum Beispiel kommt die Dominikanische Republik oft glimpflich davon, weil Warnketten funktionieren und die Infrastruktur gut ist. Das Nachbarland Haiti ist dagegen politisch instabil und wird immer wieder folgenschwer getroffen.
1: Deutschland hat ein vergleichsweise geringes Sturmrisiko, sollte sich aber an Trockenheit und Starkregen anpassen. Für Leute, die neu in den Beruf starten wollen, gibt es gerade deutlich weniger Stellen. Das Jobportal Indeed hat sich die letzten Jahre angeschaut. Rauskam, dass Angebote für Einsteiger noch stärker zurückgegangen sind als freie Stellen insgesamt. Am stärksten war der Rückgang bei Bürojobs, zum Beispiel im Bereich Marketing. Und zum Schluss nochmal nach Berlin. An der CDU-Parteizentrale haben Aktivisten gegen den Kurs der Bundesregierung protestiert. Leute der Umweltgruppe Robin Wood haben sich an der Fassade abgeseilt und ein großes Banner aufgehängt. Darauf stand: klare Kante gegen Rechts, Sozialabbau beenden, Klimakrise bekämpfen. Die Berliner Polizei ermittelt jetzt wegen möglicher Straftaten. Und noch das Wetter. Heute Nachmittag gibt's den klassischen Mix aus Sonne und Wolken. Es bleibt aber trocken bei 20 Grad in Bremen und Berlin und 23 in Aachen. In der Nacht kommen dann neue Schauer, die morgen früh auch in Berlin ankommen. Über Tag wird's dann generell aber wieder freundlich, insgesamt aber auch kühler.
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1: 13 Uhr ist es, ich bin Sebastian Riechel. Wer Schule, Ausbildung oder Studium fertig hat und neu in einen Job starten will, der hat es gerade ziemlich schwer in Deutschland. Laut der Online-Jobbörse Indeed gibt es immer weniger Einsteigerjobs. Im Vergleich zu 2022 ist die Zahl um 2/3 zurückgegangen. Mehr von Lukas Haag.
2: Besonders betroffen sind Bürojobs. Im Marketing und bei IT-Anwendungen gibt es jeweils gerade über 75% weniger Stellenangebote. Das könnte an der schnellen Entwicklung von künstlicher Intelligenz liegen, die in manchen Jobs viele Aufgaben übernehmen kann. Allerdings verschwinden die Stellen laut den Daten schon seit 2022, als das Thema KI noch nicht so groß war. Deshalb könnte auch die schwächelnde Wirtschaftslage für den Rückgang verantwortlich sein. In fast allen untersuchten Berufsgruppen gab es weniger Einstiegsjobs. In zwei Bereichen gab es aber einen Stellenplus. In Pflegemedizin und der Pharmabranche und in der Gastronomie und Hotellerie.
1: Letztes Jahr ist in Remscheid in NRW ein großes illegales Waffenlager aufgeflogen. Heute sind zwei Männer deswegen verurteilt worden. Sie müssen für 3,5 und 4,5 Jahre in Haft. Der Prozess gegen den Hauptverdächtigen, der läuft noch. Er soll Kriegswaffen in Remscheid gelagert haben und an die beiden jetzt Verurteilten verkauft haben. In Südafrika sind 11 Menschen bei einer privaten Feier erschossen worden. Die Polizei sagt, dass 3 Männer mit Waffen ein Wohnhaus gestürmt haben. Cosmo-Reporter Stefan Überbach ist in Johannesburg und sagt, dass solche Schießereien in Südafrika öfter passieren.
3: Südafrika hat eine der höchsten Mordraten der Welt und wird immer wieder von extremer Gewaltkriminalität erschüttert. Schauplätze solcher Schießereien sind häufig Armenviertel, in dem sich rivalisierende Bandenkämpfe um Territorien liefern.
1: Meistens geht es dabei um Schutzgeld und Drogenhandel. Dann in den Iran, da ist eine Sängerin vor kurzem zu 4 Jahren Gefängnis verurteilt worden. Viele haben das kritisiert. Jetzt wurde das Urteil umgewandelt in eine Geldstrafe und gemeinnützige Arbeit. Die Sängerin hatte mit ihrer Band einen Auftritt in der iranischen Hauptstadt Teheran. Sicherheitskräfte haben die Show damals abgebrochen. Der Grund: öffentliche Auftritte von Sängerinnen sind im Iran nicht erlaubt. Bei kleineren Sachen, wie zum Beispiel beim Bäcker, ist er oft nervig und verursacht Müll, der Kassenbon. Deswegen hat die Bundesregierung jetzt ein Gesetz auf den Weg gebracht zu weniger Papierkram beim Shoppen. Ab 2028 soll es keine Papierbelege mehr geben müssen. Der Bon soll dann digital verschickt werden können. Dafür brauchen größere Läden allerdings auch eine elektronische Kasse. Und wir schauen noch aufs Wetter. Sonne und Wolken wechseln sich heute ab und es bleibt mal meistens trocken bei diesen Höchstwerten. In Bremen und Berlin 20 Grad, in Köln 22. Morgen sind dann zuerst noch ein paar Schauer unterwegs, später aber öfter Sonne. Am Freitag wird es dann auch wieder wärmer.
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1: 14 Uhr, ich bin Sebastian Riechel. Kassenbons im täglichen Leben sind die meistens überflüssig und landen auf direktem Müll. Unter anderem deshalb sollen sie weg. Die Bundesregierung will ein Gesetz ändern und die Bonpflicht ab 2028 abschaffen. Mehr von Lukas Haag.
2: Aktuell müssen Geschäfte die Belege ausstellen. Das gilt dann nicht mehr. Wer trotzdem einen Bon braucht oder will, soll den digital kriegen. Zum Beispiel per E-Mail oder über einen QR-Code. Laut der Regierung hat das mehrere Vorteile. Die größten: weniger Bürokratie, weil digitale Belege leichter aufbewahrt werden können. Und es soll weniger Steuerhinterziehung geben. Um digitale Belege auszustellen, brauchen die Läden nämlich auch digitale Kassen.
1: Und die erfassen dann alle Verkäufe und dann können die Umsätze vom Finanzamt auch direkt ausgelesen werden. Es soll aber auch Ausnahmen geben für kleinere Läden. Für Leute, die neu in den Beruf starten wollen, gibt es gerade deutlich weniger Stellen. Das Jobportal Indeed hat sich die letzten Jahre angeschaut. Rauskam, dass Angebote für Einsteiger noch stärker zurückgegangen sind als freie Stellen insgesamt. Am stärksten war der Rückgang bei Bürojobs, zum Beispiel im Bereich Marketing. Jetzt geht es um Smart Glasses. Mit diesen Brillen kann man ja Videos aufnehmen. Problem ist aber, dass manche das heimlich machen, meistens Männer, die Frauen filmen. In Paris ermittelt jetzt die Staatsanwaltschaft. Da ist die Masche der Täter, dass sie Frauen auf der Straße belästigen und provozieren, dabei mit der Brille filmen und die Aufnahmen dann online posten. Den Tätern drohen bis zu 2 Jahre Gefängnis. Tankrabatt, darüber haben wir schon öfter berichtet. Der soll nächste Woche in Deutschland wieder zurückkommen. Jetzt gibt's aber noch mal was zur 12-Uhr-Regel. Der ADAC fordert, dass die wieder abgeschafft wird, weil das für einige Autofahrer unfair sei. Dazu Cosmo-Reporter Maurice Mommer.
3: Wer nach 12 tanken muss, der landet eben in dieser teureren Phase. Und der ADAC sagt deshalb, die Regel hat zwar weniger Preisänderungen gebracht, aber keine echte Entlastung. Und das setzt Fahrer ja auch unter Druck, eben dann noch schnell an die Zapfsäule zu fahren, wo sich vor 12 dann eben auch Schlangen an den Zapfsäulen bilden können.
1: Und noch ein anderes Verkehrsthema. Wer mit der Bahn von Berlin nach Hamburg fahren will oder umgekehrt, der hat ab nächstem Jahr mehr Möglichkeiten. Flixtrain will sein Angebot ausbauen und jede Stunde dann eine Verbindung anbieten. Der Konkurrent der Deutschen Bahn kauft auch neue grüne Züge. Die sollen auch komfortabler sein. Und das Wetter. Heute Nachmittag gibt es den klassischen Mix aus Sonne und Wolken. Es bleibt meistens trocken bei 20 Grad in Bremen und Berlin und 22 Grad in Essen. In der Nacht kommen dann neue Schauer, die morgen früh auch in Berlin ankommen. Über Tag wird es insgesamt wieder freundlicher, aber etwas kühler als heute.
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4: Hallo, hallo. Der Herbst ist da, startet heute ja offiziell, Kalender und so. Seid ihr eigentlich Herbstmäuse?
5: Ich liebe es, draußen im Wald spazieren zu gehen. Die Bäume werden bunt. Es ist einfach herrlich.
4: Okay, Lisa ist in love. Und ich meine, ja klar, wenn die Sonne auch noch scheint und es so Richtung goldener Herbst geht, dann bin ich auch dabei.
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1: Alle schauen gerade so nach Berlin. Die Linke ist ja mit der Spitzenkandidatin Elif Erab am Sonntag in Berlin richtig durchgestartet, hat das Abgeordnetenhaus gewonnen, was die Wahlen angeht, mit über 25%. Das Thema Nummer 1 war ja hohe Mieten und Vergesellschaftung. Wir schauen jetzt aber auf ein ganz anderes Thema, nämlich auf die Clubkultur. Was würde eine Regierung unter der Linken für die Berliner Clubs bedeuten? Diese Frage geht in der Szene gerade rum, auch wenn natürlich noch ganz unklar ist, wie die Regierung am Ende wirklich aussieht in Berlin. Lukas Tomaszewski aus dem Kosmusikteam lebt in Berlin, ist jetzt zugeschaltet. Lukas, bring uns mal auf den Stand der Dinge. Wie sieht es gerade aus?
2: Naja, Kultur, Musik und damit natürlich auch die Berliner Clubs sind ja richtige Aushängeschilder, Touri-Magneten, Arbeitgeber hier in der Stadt. Aber es gab in den letzten Jahren natürlich auch ganz viele Clubschließungen.
1: Ja.
2: Ja, und laut einer aktuellen Studie hat sich die wirtschaftliche Situation von Clubs einfach auch sehr verschlechtert. Ganze 39% der Clubs schlossen das vergangene Wirtschaftsjahr mit Verlusten. Hm. Und die Parteien haben darum natürlich auch Betreiber und Publikum im Wahlkampf angesprochen. Man muss sagen, vor allem die Linke, darum ist jetzt bei einigen Clubs mit Zukunftsängsten jetzt auch die Hoffnung groß, sollte es tatsächlich zu einer regierenden Bürgermeisterin Elif Erab kommen.
1: Was verspricht denn Ihre Partei für die eben ganz konkret Berliner Club-Szene?
2: Naja, die Linke hat dem Schutz von Clubs in ihrem Wahlkampf ein eigenes Kapitel gewidmet und eine Spielstättenförderung angekündigt. Gefördert werden sollen übrigens auch Clubs mit kuratiertem Angebot und gesellschaftspolitischem Engagement. Also das sind halt so Clubs, die jetzt ein richtiges Booking haben, mit richtigen Bands.

0: Orte, Schallschutzmaßnahmen, also all das. Das Bau- und Lärmschutzrecht soll sogar angepasst werden an die Clubs, mehr Kulturevents in Gebäuden, die der Stadt gehören. Interessanterweise hat auch die SPD zum allerersten Mal eine Förderung für Clubs versprochen. Sie will das Nightlife-Business stärken. Das klingt noch etwas unkonkret, summa summarum. Die drei könnten sich beim Thema Clubkultur in Koalitionsverhandlungen schon irgendwie einigen.
1: Also
0: werden.
1: Da hätte Rot-Rot-Grün auf jeden Fall eine große Schnittmenge in Sachen Clubs. Was ist jetzt mit der CDU? Weil wäre ja auch möglich, ne? Koalition Grüne, SPD, CDU.
0: Das ist rechnerisch auf jeden Fall möglich, auch gar nicht so ausgeschlossen von den Prognosen bisher. Die CDU hat ein ganz anderes Klientel, muss man ja ganz ehrlich sagen. Und bei denen stehen eher so die traditionellen Theaterhäuser, Museen oder auch Orchester auf dem Programm. Und da gab es erst vergangene Woche von CDU-Finanz- und Kultursenator Stefan Evers von der CDU auch die Zusage für große Fördersummen, zum Beispiel für die Sanierung der Philharmonie aktuell. Für die Clubkultur hat die Partei eigentlich kein so wirklich gutes Angebot, außer dass sie die S-Bahn-Bögen auf Nutzung durch Kulturstätten überprüfen will. Aber das ist dann doch eher ziemlich vage.
1: Die S-Bahn-Bögen für die Kultur, okay, ja. Das ist auf jeden Fall ein Plan. Kultur als Thema, wie sieht's aus da in Berlin? Und wir haben speziell auch nochmal hingeschaut, was ist mit der Clubkultur, was versprechen da eigentlich die ganzen Parteien, die demnächst in Berlin regieren könnten, weil davon hängt ja die Zukunft ab.
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1: Und da lesen wir heute ein besonderes, ungewöhnliches Buch, eine Geschichte. Da habe ich das Buch auch schon in einigen Kölner Buchhandlungen ausliegen sehen. Es ist von Selim Özdoğan und das Buch heißt Ihr kriegt uns hier nicht raus. Ulrich, worum geht's genau?
2: Also es geht in die 80er Jahre in Köln. Da passiert was, was wirklich ungewöhnlich ist in der Art, wie hier ganz verschiedene gesellschaftliche Schichten plötzlich ganz nahe zusammenkommen. Durch einen Zufall kommt es nämlich dazu, dass eine türkisch-kurdische Familie, die gehören zu den sogenannten damals Gastarbeitern, mit radikalen Linken in einem besetzten Haus zusammenlebt.
1: Okay.
2: Über Jahre. Das ist tatsächlich so passiert und Selim Özdoğan hat einen Coming-of-Age- und Familienroman draus gemacht. Er hat die Geschichte ausgegraben, könnte man sagen. Es ist nämlich zugleich auch die Geschichte von einem Freund von ihm. Der ist der Sohn der Familie. Aus seiner Perspektive wird das Ganze erzählt. Das also schon krass, oder?
1: Richtig gut klingt das, ja. Wir werden ja auch nochmal gleich mehr reintauchen. Aber es ist ja so, bei Selim Özdoğan, einige haben ihn komplett auf dem Schirm, andere vielleicht nicht. Was ist so seine Bio?
2: Also er ist in Adana in der Türkei geboren, als Kind mit den Eltern nach Deutschland gekommen, hier in Köln-Mülheim aufgewachsen. Und ja, also man könnte sagen, er ist sowas wie ein großer Unbekannter in der deutschsprachigen Literatur, die migrantisch geprägt ist. Mhm. Denn er veröffentlicht seit 1995 vor allem Romane und Geschichten, aber er hat nie so den richtig ganz großen Durchbruch gehabt. Sein erstes Buch hat einen Titel, den man nie wieder vergisst, finde ich.
1: Ja.
2: Es ist so einsam im Sattel, seit das Pferd tot ist.
1: Ja.
2: Der bekannteste Roman ist Die Tochter des Schmieds. Teile davon sind auch in die Filme von Fatih Akin eingeflossen. Von ihm stammt ja auch der tolle Film Im Juli. Mhm. Selim Özdoğan hat den Roman dazu geschrieben. Und sein für mich bestes Buch neben dem neuen ist Der die Träume hört. Das ist ein Krimi über einen Vater und seinen Sohn, die über ihre Leidenschaft für Hip-Hop nach langer Trennung wieder zusammenfinden. Also man sieht schon echt ein vielseitig aufgestellter Autor jenseits des Mainstreams.
1: Absolut. Und ich liebe ja Fatih Akins Film auf der anderen Seite. Und da ist eben auch teilweise die Geschichte mit drin von Selim Özdoğan, von einem seiner Bücher da drin verwoben. Also, spannender Mann, spannender Autor aus Köln. Wir stellen euch gleich nochmal ausführlich sein neues Buch vor. Das heißt, ihr kriegt uns hier nicht raus.
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1: Ich sag euch, wie es ist. Mit Ulrich Nolla kann man sich wunderbar herrlich verquatschen. Das passiert uns immer wieder, aber wir kommen jetzt zum Thema zurück. Zum neuen Roman des Kölner Schriftstellers Selim Özdoğan. Der Titel ist ja auch wirklich spannend. Ihr kriegt uns hier nicht raus. Ulrich, was ist da gemeint? Wer kriegt hier wen nicht raus?
2: Also dieser Titel hat zwei Dimensionen. Ne? Beide sind unterschiedlich und gehören aber auch doch irgendwie auch zusammen. Mhm. Und aus beiden macht Selim Özdoğan eine Geschichte. Zum einen junge Leute, Linke, besetzen Anfang der 80er Jahre ein großes Haus in Köln. Ist wirklich passiert. Dann Märta Konak, ein sogenannter Gastarbeiter der Zeit, bekommt es zufällig mit und fragt, ob er mit seiner Familie nicht auch einziehen könne. Ja, klar. Ja. Kein Problem, sagt das Plenum. Warum nicht? Also, wir haben ein besetztes Haus. So schnell kriegt ihr uns hier nicht wieder raus aus diesem Haus. Aber auch das Thema Migration. Wir fassen hier Fuß. So schnell werdet ihr uns nicht wieder los.
1: Das ist echt eine interessante Kombi. Also dieses türkisch-kurdische Family, dann zusammen mit der linken Hausbesetzer-Szene in diesem Projekt. Das klingt wirklich auch ein bisschen verrückt. Wie kommt man auf so eine Idee?
2: Ja, wie gesagt, im Kern ist alles tatsächlich so passiert. Das ist nämlich die Lebensgeschichte von einem Freund von Selim Özdoğan. Die hat er als Gerüst genommen und mit den Mitteln der Fiktion gleichzeitig alles ausgeschmückt und gleichermaßen konzentriert. Und Baran, dieser Freund, ist auch die Hauptfigur. Mhm. Mit Blick auf das, was er alles sieht und was er erlebt, ist die Geschichte geschrieben. Also eine Coming-of-Age Story. Was er erlebt, das ist einerseits sehr alltäglich, aber andererseits auch sehr besonders. Mhm. Denn da kommen zwei Welten zusammen, die halt so gar nichts miteinander zu tun haben. Und trotzdem funktioniert es bestens. Und da passiert halt auch sehr viel. Zum Beispiel ein Überfall von Nazis, die der Märta leicht zurückschlagen kann, denn er hat eine Waffe. Feste, die alle zusammen feiern. Zwei der Frauen kommen aus dem Haus, bekommen Babys. Okay. Ne? Das gibt auch mehr miteinander. Und die Diskussion um die Nachrüstung in den 80ern und die Demos, zu denen alle in dem Haus gehen und. Also sehr viele verschiedene Dimensionen.
1: Ja, inhaltlich sehr dicht. Und wenn wir uns das Schreiberische angucken, das Schriftstellerische, wie funktioniert das? Wie ist es geschrieben?
2: Also ein Hauch und ein Hoch auf die Einfachheit. Und das sage ich im besten Sinne, mit großer Wertschätzung. Also Selim Özdoğan erzählt nüchtern und konzentriert und sehr geordnet. Und er ist damit ganz nahe dran an dem, was Baran und seine Familie erleben. Also das Ganze ist sehr lebendig. Mhm. Man wird als Leserin oder Leser sehr schnell Teil des Ganzen. Das ist gar nicht schwer. Was mich übrigens fast am meisten beeindruckt hat, ist die Großmutter, Berfin.
1: Die ist mit drin, oder was?
2: Ja, sie kommt dazu aus Kurdistan. Sie spricht nur Kurdisch, noch nicht mal Türkisch, geschweige denn Deutsch. Will sie auch alles nicht lernen. Und trotzdem bringt sie, speziell als die Babys da sind, immer wieder alle irgendwie zusammen. Ne? Und zugleich steckt halt auch ganz viel Stadtgeschichte drin, aber auch sehr viel Zeitgeschichte. Es ist aber auch einfach eine ganz toll geschriebene und sehr besondere Familiengeschichte mit Migrationshintergrund und den vielen Erlebnissen, Abenteuern und auch Problemen, die damit zusammenhängen können.
1: Also wirklich eine besondere Kölner Geschichte, wo Migration und linke Hausbesetzer-Szene zusammenkommen in dem neuen Buch von Selim Özdoğan. Das heißt, ihr kriegt uns hier nicht raus. Große Empfehlung an dieser Stelle, würde ich sagen, Ulrich, oder? Daumen rauf.
2: Auf jeden Fall.
1: Auf jeden Fall. 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Ich habe ja gesagt, Ulrich, ich hätte gern vielleicht eine deutsch-türkische Geschichte. Aber es ist kein Muss. Aber schön fände ich schon. Eine deutsch-türkische Geschichte. Vielleicht habt ihr ja was.
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1: Da haben wir immer mittwochs ja die Tradition, nachdem wir Bücher vorgestellt haben, euch auch noch eine kleine Freude machen zu wollen. Und heute kann sich Cosmo-Hörerin Barbara freuen. Hi Barbara.
2: Hallo. Ich freue mich jetzt schon.
1: Das Bücherpaket wird für dich zusammengestellt. Verrat uns doch mal, was du gerne liest.
2: Ich lese viele Sachbücher, aber in letzter Zeit auch gerne ja, Romane. Also ich bin großer Fan von 100 Jahre Einsamkeit und alle anderen Bücher von Garcia, heißt der, glaube ich.
1: Ja.
2: Genau. Und ja. Genau, letztens habe ich Melody gelesen von Suter. Das
3: Martin
2: war ein ganz
3: Suter?
2: Tolles Buch. Mhm. Ja, genau, Martin Suter, ja.
3: Und sein bestes Buch ist ja Der rosa Elefant. Das ist so ein grotesker Roman, eine Spiegelung unserer Zeiten, auch wo so ein kleiner rosa Elefant, den es vielleicht gar nicht gibt, aber trotzdem eine große Rolle spielt. Martin Suter kann ich sehr empfehlen.
2: Ja, ich glaube, also das war das erste Buch, was ich jetzt von ihm gelesen habe. Das habe ich geschenkt bekommen und fand es am Anfang ein bisschen doof. Und dann, je tiefer ich drin war, war es umso besser und das Ende war einfach grandios. Also,
1: was wir jetzt aber nicht verraten werden, Barbara.
2: Nee, ja. Nein, natürlich,
1: natürlich nicht. Okay, heute hatten wir eine deutsch-türkische Geschichte, wäre sowas, und auch kurdisch mit dabei, wäre das auch ein Mix für dich. Weil da gibt es, ich weiß nicht, ob der Ulrich das hat, aber auch vor allen Dingen, wenn man so Kölner Stadtgeschichte sich anguckt, haben wir ja eben drüber geredet, als die Musik lief, Ulrich, dass sehr spannend ist, dass gerade in Köln mehrere interessante Stadtgeschichten so kommen, ne? Auch eine zu Kalk.
3: Ja, das ist dieser Roman, den du gerade erwähnt hast, Shader Gurt, Zeit der Monster. Und das ist so eine dystopische kleine Zukunftsvision von Kalk unter den klimatisch und politisch schwierigen Verhältnissen, die vielleicht kommen werden. Aber es geht halt auch ganz stark und immer wieder zurück in die Vergangenheit, bis hin in Zeiten, in denen die chemische Fabrik Kalk noch gearbeitet hat, die es heute gar nicht mehr gibt.
1: Das hatte ich auch gar nicht auf dem Schirm, also selbst als Kölnerin, dass diese Fabrik gerade gab.
3: Ja, genau.
1: Habe ich selber dazugelernt.
3: Die hat ganz viel Migration bewirkt, weil Menschen aus aller Herren Länder sind gekommen, um dort Arbeit zu finden. Und damit waren dann auch große Konflikte verbunden, dass die weg war dann irgendwann. Da steht jetzt ein Einkaufszentrum. Also man merkt schon, da steckt einerseits Migration drin, andererseits Geschichte von Menschen, dann Stadtgeschichte.
1: Wer weiß, vielleicht geht es dann sogar auch so.
3: Und auch insgesamt Geschichte. Und das ist einfach toll geschrieben.
1: Finde ich auch. Und
3: du
1: vielleicht
3: hast
1: es auch
3: gelesen,
1: ist das was. Ich habe es auch gelesen im Sommer und fand es auch richtig gut. Wir hatten sie auch zu Gast, die Shader Gurt, genau. Naja, Barbara, wir gucken mal. Da wird sicherlich was Schickes auf dich zukommen.
3: Ja, vielleicht habe ich noch ein Exemplar dieses Buches. Soll ich das mit reinlegen?
1: Vielleicht.
2: Gerne.
3: Ja, dann mache ich das.
1: Dann schönen Tag dir, Barbara. Viel Spaß mit
2: Dankeschön.
1: Beim Lesen.
2: Dankeschön.
3: Tschüss.
2: Vielen Dank. Danke euch.
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1: 15 Uhr, ich bin Sebastian Riechel. Wer Schule, Ausbildung oder Studium fertig hat und neu in einen Job starten will, der hat es gerade ziemlich schwer. Laut einer Online-Jobbörse gibt es immer weniger Einsteigerjobs. Im Vergleich zu 2022 ist die Zahl um 2/3 zurückgegangen. Mehr von Lukas Haag.
2: Besonders betroffen sind Bürojobs. Im Marketing und bei IT-Anwendungen gibt es jeweils gerade über 75% weniger Stellenangebote. Das könnte an der schnellen Entwicklung von künstlicher Intelligenz liegen, die in manchen Jobs viele Aufgaben übernehmen kann. Allerdings verschwinden die Stellen laut den Daten schon seit 2022, als das Thema KI noch nicht so groß war. Deshalb könnte auch die schwächelnde Wirtschaftslage für den Rückgang verantwortlich sein. In fast allen untersuchten Berufsgruppen gab es weniger Einstiegsjobs. In zwei Bereichen gab es aber einen Stellenplus. In Pflegemedizin und der Pharmabranche und in der Gastronomie und Hotellerie.
1: Jetzt geht's um den Kassenbon. Gerade bei kleineren Sachen, wie zum Beispiel beim Bäcker, ist er ja oft nur noch nervig und verursacht Müll. Deswegen hat die Bundesregierung ein Gesetz auf den Weg gebracht zu weniger Papierkram beim Shoppen. Ab 2028 soll es keine Papierbelege mehr geben müssen. Der Bon soll dann nur noch digital verschickt werden. Dafür brauchen größere Läden eine elektronische Kasse. In Äthiopien, in Ostafrika, gibt es schon seit Jahren Bürgerkrieg, obwohl es auch ein Abkommen über einen Waffenstillstand gibt. Jetzt kontrollieren Rebellen im Norden des Landes offenbar einen wichtigen Flughafen und gleichzeitig gibt es neue Kämpfe. Allein zwischen 2020 und 2022 sind mindestens 600.000 Menschen in Äthiopien durch die Kämpfe gestorben. An der Zugspitze sind mehrere Felsen heute abgebrochen und runtergefallen. Verletzt wurde aber niemand. Die Zugspitze ist Deutschlands höchster Berg und ganz oben wird der Gipfel von Permafrost, also gefrorenem Boden, zusammengehalten. Fachleute sagen, dass es da oben wegen des Klimawandels allerdings auftaut. Dann nach Berlin, da dreht sich politisch gerade alles darum, ob die Linke in der neuen Regierung dabei sein soll. Der Vorwurf, wichtige Politiker der Linken seien Juden- und israelfeindlich. Die Linke braucht Partner, zum Beispiel die SPD, und da kommt jetzt Gegenwind. In einem Brief schreiben Berliner SPD-Politiker, dass sie keine Basis für eine Zusammenarbeit sehen. Darunter ist auch der ehemalige regierende Bürgermeister Michael Müller. Und noch zu den Asienspielen, die gerade in Japan laufen. Das ist sowas wie die Olympischen Spiele. Die Rennradfahrerin Fariba Hashimi aus Afghanistan hat da Silber gewonnen. Das Besondere, Hashimi musste sich jahrelang als Mann verkleiden, um in Afghanistan trainieren zu können. Und sie wurde dort auch regelmäßig mit Steinen beworfen, weil die Taliban Frauensport verbieten. Mittlerweile lebt Hashimi in Italien. Das Wetter, Sonne und Wolken wechseln sich heute ab. In Bremen und Berlin 20 Grad, in Gelsenkirchen 21. Morgen wechselhaft mit Schauern. Am Freitag wird es dann wieder wärmer und freundlicher.
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3: Hello, hello. Heute ist Bi-Visibility Day, also der Tag, um für bisexuelle Menschen mehr Sichtbarkeit zu schaffen. Mir ist dazu was eingefallen, Talk, den ich gehört habe in dem Podcast Guten Morgen Deutschland von Sino und Filatov aus Berlin. Fleischwolf und so lässt grüßen. Die hatten hart aber fair Moderator Louis Klamroth neulich zu Gast. Und die haben ihn sehr damit aufgezogen, dass er offenbar eine BP-Schwäche hat. Also, dass er diese Buchstaben immer gerne vertauscht hat selbst.
4: Du hast in jedem Take LGBTQ gesagt.
5: Was ist Ihre Verbindung zur LGBTQAI-Szene?
4: Hast du eins BP-Schwäche?
3: Offensichtlich. Und das B in LGBTQ steht eben für Bisexuelle, die heute sichtbar gemacht werden. Bitteschön.
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0: Machen wir mal ein bisschen musikalisches Nerdwissen. Das sind ja hier die Gorillas, die wir hören. Und unser Album der Woche kommt ja von dem Jazz-Kollektiv Ezra Collective. Und der Drummer von den Gorillas ist übrigens der gleiche wie bei den Gorillas, Femi Colioso. Kleiner Funfact nebenher. Cosmo hier, 10:50 haben wir. Und wenn ihr mehr über Lateinamerika erfahren möchtet, wenn ihr Interviews lesen wollt mit indigenen Aktivistinnen aus Kolumbien oder Paraguay, wenn ihr mehr erfahren wollt durch Reportagen zu Palmölabbau in Brasilien zum Beispiel, könnt ihr reinblättern in ein Magazin, das Illa Magazin aus Bonn, wo es eben lauter solche lateinamerikanischen Behind-the-Scenes-Stories gibt. Als Heft und online. Das ist ein deutsches Heft, das es jetzt seit 50 Jahren gibt und eine der Macherinnen ist Britt Weide von der Informationsstelle Lateinamerika in Bonn, ist jetzt zu diesem Geburtstag, wenn man so will, zu uns ins Cosmo-Studio gekommen. Happy Birthday, kann ich das sagen, Britt, hallo?
1: Ja, vielen Dank, schön, dass ich hier sein kann.
0: Wenn man so durchblättert durchs Illa-Magazin, hat man das Gefühl, super viel Herzblut ist da drin. Kannst du das bestätigen?
1: Das kann man so sagen, das wurde vor 50 Jahren gegründet und einige der Gründer, die sind heutzutage noch mit dabei.
0: Wirklich?
1: Ja, wir sind ein generationenübergreifendes Projekt und ich finde, das macht es auch aus und wir können alle so viel gegenseitig voneinander lernen.
0: Das ist wirklich wunderbar, wenn man Generationen hinweg, glaube ich, sich auch gegenseitig prägen kann. Das gibt einem ja total viel. Jetzt hast du eben erzählt, gestern warst du noch auf dem Konzert von den Cumbia Queers aus Argentinien. Du legst selber als DJ auf bei Partys, Cumbia und so weiter. Und was würdest du sagen? Du reist auch viel nach Lateinamerika. Wie groß ist die Leidenschaft für die Latino-Kultur?
1: Das hat zum einen tatsächlich auch mit Musik angefangen in meinem Leben, durch eine Schallplatte. Die eine Schallplatte, Solidarität mit Chile. Das war dann ein Konzert mit Bands aus dem Exil, die damals für politische Gefangene unter der Pinochet-Diktatur ein Konzert gemacht hatten. So hat das Interesse angefangen und dann natürlich auch als junger Mensch, der irgendwie eine bessere, gerechtere Welt sucht, der dann anfängt zu lesen über Lateinamerika, über die Geschichte. Darüber ist das gekommen.
0: Eben hatten wir die Hörerin Barbara, die 100 Jahre Einsamkeit als Lieblingsbuch genannt hat. Ist ja auch Klassiker eigentlich aus der, ne, aus der Region. Du selber hast auch in Uruguay gelebt eine lange Zeit, bist nicht nur durch Länder wie Chile, Brasilien, Kuba gereist. Was würdest du sagen, was ist diese Faszination, das Leben dort, also die Kultur dort, die Kämpfe dort, die Politik dort, was ist es, was dich da so reizt?
1: Wenn man das jetzt in wenige Worte fassen will, kann es schnell nach Klischee klingen, aber es ist tatsächlich so, es ist lauter, du hast mehr Musik auf der Straße, du hast mehr Leben auf der Straße. Das Leben ist zum Teil intensiver, das Leben ist vielleicht auch weniger wert, deswegen

0: Cardi B hat sich hier J Balvin, Star aus Kolumbien, an die Seite geholt. Dazu auch noch Puerto Rico represent Bad Bunny. Und da sind wir doch schon wieder beim Thema Lateinamerika. Ist nicht nur in unserer Playlist hier in Cosmo präsent wie sonst was. Nein, es gibt natürlich auch andere Medien, die mal ganz anders spezifisch auf Lateinamerika schauen, wie zum Beispiel das Illa Magazin, eine Abkürzung für Informationsstelle Lateinamerika, feiert jetzt 50 Jahre Geburtstag und aus dem Team ist Britt Weide bei uns, Macherin des Illa Magazins. Und Britt, es ist ja wirklich so, manche könnten jetzt meinen, Lateinamerika ist so weit weg. Warum ist es wichtig, dass ich darüber was lese? Warum ist es wichtig, aus der Region zu berichten?
1: Ist gar nicht weit weg. Alles hängt mit allem zusammen. Und vor allen Dingen, wie wir damals gegründet wurden, um zu beleuchten, wie die deutsche Verantwortung ist, deutsches Kapital, deutsche Unternehmen, die zum Teil in Chile weiterhin investiert haben. Das passiert heutzutage ja auch immer noch, dass man irgendwelche problematischen Unternehmen hat, die Ammoniakfirmen aufziehen in Mexiko und dort irgendwie Lagunen und Wasser vergiften.
0: Oder allein diese ganzen, jetzt reden wir über E-Autos und die ganze Zeit E-Batterien. Und da ist ja auch so die Frage, woher kommen eigentlich die Rohstoffe, die wir dafür brauchen? Und beispielsweise in Argentinien, wo leidet dann die Bevölkerung darunter, dass wir da jetzt so wild drauf sind, ne?
1: Ja, ganz genau. Und man kann einfach auch mal so ein bisschen den geopolitischen Blick schärfen, beziehungsweise von einer anderen Perspektive aus drauf gucken. Kriege werden zum Beispiel ganz anders angeguckt.
0: Und Konflikte, die auch wahrscheinlich mit indigener Bevölkerung nochmal anders aussehen. Du hast selbst ein Interview im aktuellen Magazin mit einer Aktivistin, einer Indigenen aus Kolumbien geführt. Was erfährt man dann, wenn man da eintaucht?
1: Ja, die kämpfen seit Jahrhunderten um ihr Land, um Anerkennung, gegen Diskriminierung. Früher waren es die Kolonialherren, dann und auch immer noch aktuell die Zuckerbarone und ganz aktuell die illegalen Akteure und die Drogenwirtschaft.
0: Apropos Drogen, ne? Wir hatten jetzt in den Schlagzeilen, wie beliebt Koks mittlerweile auch in Deutschland ist. Und da gibt es ja auch diesen Zusammenhang zu Lateinamerika, was das mit dem Leben dort macht.
1: Ja.
0: Koks-Taxis hier.
1: Eben ganz genau. Diese Leute, die sich dort organisieren, die versuchen, ihre Selbstverwaltung aufzubauen und einfach nur ihr Land bebauen wollen, die werden vertrieben, die werden umgebracht, die Jugendlichen werden rekrutiert für die Drogenbanden und ja.
0: Es ist vielleicht wichtig, dass man sich das auch, ne, vor Augen führt, was da so für Lebensläufe dann dahinter stecken. Wie sieht es aus, wenn es um Lateinamerika geht, hat man aber auch manchmal schnell das Gefühl, das ist so eine Faszination, dass es so exotisch ist. Also es wird sozusagen ja exotisiert. Siehst du diesen Punkt auch, dass man da immer so eine Gratwanderung hat?
1: Da hadere ich mein ganzes Leben lang schon mit so nach dem Motto, früher hieß es Projektion, Idealisierung. Heutzutage ist die Frage kulturelle Aneignung. Aber gleichzeitig dann trete ich einen Schritt zurück und sage, naja gut, bei uns sind 50% der Autoren, Autorinnen aus Lateinamerika, entweder die hier leben oder von dort. Wir schaffen einen Raum, wir schaffen Begegnungen, wir organisieren auch Veranstaltungen und Partys, wir connecten, wir bieten eine Tribüne und insofern beruhigt mich das dann selber wieder ein bisschen.
0: Und apropos Partys, ich kann mir vorstellen, da auch auf der Playlist so ein großer Weltstar wie Bad Bunny ist wahrscheinlich immer mit dabei. Und hast du auch das Gefühl, dass generell der Fokus auf Lateinamerika durch so einen Star nochmal anders geworden ist in den letzten Jahren?
1: Ja, endlich ist auch mal Deutschland
0: aufgewacht, auf
1: dem richtigen Weg. Wir haben 2018 haben wir eine Ausgabe über Reggaeton gemacht. Sind so richtig, haben so ein Deep Dive gemacht. Eins meiner Lieblingsdossiers. Und genau, da war auch schon Bad Bunny, haben wir so seine Queerness dargestellt, in Frage gestellt, sein Spielen damit.
0: Und dann habt ihr im Grunde schon fast Trendsetter-mäßig da einiges gesetzt. Britt Weide ist bei uns, Macherin beim Illa Magazin, wo es eben Fokus gibt auf Latein.

0: That's the way love goes. Janet Jackson, gleich einmal 20 vor 4. That's the way love goes. Und wir sprechen über Lateinamerika in dem Kontext, dass es 50 Jahre jetzt das Illa Magazin gibt. Ein Magazin, das sich eben schwerpunktmäßig mit lateinamerikanischen Geschichten auseinandersetzt aus Bonn. Die Macherin Britt Weide ist bei uns. Und wir haben ja eben schon über verschiedene lateinamerikanische Länder gesprochen, Britt. Du warst auch schon zweimal auf Kuba. Da wollen wir jetzt hingucken. Wie ist das für dich? Wie war das, das Land zu erleben?
1: Ich war das erste Mal 1994 da mit einer selbstorganisierten Soli-Brigade von Studierenden. Wir haben damals Material nach Kuba gebracht, Fahrräder, Papier, das war damals noch wichtiger.
0: Ach, krass.
1: Und ich glaube auch Medikamente. Und dann haben wir das Land kennengelernt. Wir haben so pro forma in einem landwirtschaftlichen Betrieb mal mitgearbeitet, aber das war eher Symbolpolitik. Ansonsten wurde uns das Land vorgestellt und gepriesen. Aber das war halt in dieser Zeit, als ganz viel Mangel herrschte nach dem Zusammenbruch des Ostblocks.
0: Das ist eine Zeit eben, als die Sowjetunion auseinanderging und all das. Das ist nochmal irgendwie eine politisch sehr aufgeladene Zeit gewesen. Und dann ist es ja vielleicht so, dass man gerade als junge Frau sich vielleicht denkt, Kuba, das ist ein Land, wo es vielleicht antirassistisch zugeht, klassenlos zugeht, wo Emanzipation der Frau groß geschrieben wird. War das so?
1: Genau, ich habe idealisiert. Wir hatten früher auch alle den Che Guevara in der WG hängen.
0: Und das T-Shirt. Und, ja, ist klar.
1: Und ich war ein bisschen ernüchtert.
0: Okay.
1: Also man sah auf den ersten Blick erstmal sehr viel schwarz-weiß gemischt, auch Pärchen. Das fand ich toll, beeindruckend, aber wenn man so ein bisschen gekratzt hat unter der Oberfläche, hat man gemerkt, da steckt noch so viel Rassismus in den Köpfen. Wenn mal jemand, uns wurde mal was geklaut aus unserer Studierendengruppe, dann hat einer von den Securities von dem Campingplatz gesagt, war das ein Schwarzer?
0: Ach Gott, okay, ja, verstehe.
1: So, das war ernüchternd und auch, aber Klasse, hast du ja auch gefragt, klassenlose Gesellschaft. Ich war schon damals sehr beeindruckt von dem, von der Ausgeglichenheit, von der sozialen Gleichheit, von dem guten Bildungsstandard.
0: Das schon, ne? Die ganzen Ärzte, die es da gibt, auch und Ärztinnen. Jetzt, wenn wir Zeitsprung machen, im Moment herrscht ja auf Kuba wirklich eine krasse Knappheit. US-Präsident Trump droht mit einer Invasion. Und du hast ja auch die kubanische oder latine Community in Deutschland im Blick. Wie reagieren die darauf?
1: Das ist schwierig, die über einen Kamm zu scheren. Es gibt Leute, die auch gar nicht mehr so viel damit zu tun haben, die nur noch so eine nostalgische kulturelle Verbindung haben. Ich denke, die Kuba-Solidarität, da gibt es ja ganz viele Initiativen, die ist sehr deutsch geprägt.
0: Mhm. Aber also wo Spenden auch gesammelt werden und so.
1: Genau, ja. Also es ist sehr kleinteilig alles. Mhm. Aber wenn man mal bei Insta guckt, findet man immer mal wieder auch Brigaden und Aufrufe und Spendensammelaktionen. Mhm. Also ähnlich wie für andere Länder auch. Jetzt für Kolumbien, Venezuela wurde Unmengen
0: nach
1: mobilisiert.
0: Dem Erdbeben.
1: Genau.
0: Ja, da ist auch nochmal ganz viel gewesen. Jetzt nochmal zu eurem Magazin, das ja wirklich diese verschiedenen Aspekte dieser ganzen lateinamerikanischen Region im Blick hat, das Illa Magazin, 50 Jahre geworden jetzt, jeden Monat, ne, ihr habt nicht nur das Heft, ihr habt es auch digital, online. Was glaubst du, wie die Zukunft für euch weitergeht?
1: Wir halten erstmal an unserem gedruckten Heft fest, weil das ist auch gerade für die vielen Ehrenamtlichen, die bei uns mitmachen, einfach auch so ein Anreiz, so eine Motivation. Gleichzeitig haben wir uns jetzt zum Glück endlich richtig gut digital aufgestellt und wir merken auch, darüber kommen mehr Leute zu uns und auch gerade, dass wir jetzt verstärkt Inhalte auf Spanisch haben und auch mehr Latino People, die mitmachen, haben wir uns nochmal erweitert von unserem Zielpublikum und das ist ein großer Gewinn. Bringt jetzt finanziell, sehen wir noch keine Früchte.
0: Aber ihr habt zumindest mehr Leute, die ihr ansprecht, die mehr eure Geschichten mitbekommen.
1: Ganz genau.
0: Und wer sich für diese Geschichten interessiert, es heißt Illa Magazin, wo Britta Weide auch arbeitet, sehr passioniert mit einem Team, das jetzt seit 50 Jahren eben dran ist, hier in Deutschland uns ein Stück lateinamerikanische Lebenskultur immer wieder näher zu bringen. Danke dir, Britt, für den Besuch hier.
1: Danke.
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0: bester Moment in dem Film Triangle of Sadness, oder? Ganz am Ende, wenn dann der Track hier läuft von Fred Again. Einfach Beste. Und wir kommen jetzt, wie immer, bei dem Ganzen, was hier so los ist auf der Welt, zu einer guten Meldung des Tages.
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2: Neue kostenlose Lernplattform macht Weiterbildungen einfacher.
1: Die Details.
2: Future Skills Campus heißt sie und kann von euch allen genutzt werden, wenn ihr euch weiterbilden möchtet. Wie der Name es verrät, es geht darum, Kompetenzen aufzubauen, die für die Zukunft wichtig sind, zum Beispiel KI-Fähigkeiten oder Wissen über den Klimawandel. Ihr könnt Online-Kurse machen, Videos anschauen oder Podcasts hören und am Ende gibt es auch kostenlose Zertifikate. Und das Angebot gilt nicht nur für Lernende, auch als Lehrende habt ihr die Möglichkeit, Lernangebote kostenlos in eure eigene Lehre zu integrieren. Ein Fokus sind Hochschulen, aber im Prinzip können alle Interessierten die Plattform nutzen. Federführend ist da der Stifterverband, eine gemeinnützige Gemeinschaft, die sich für Bildung, Wissenschaft und Innovation einsetzt.
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2: Unsere Arbeits- und Lebenswelt ändert sich ja sowieso ständig, aber wenn das Tempo ein wenig angezogen wird, haben wir manchmal das Gefühl, nicht mehr mitzukommen mit den relevanten Neuerungen und Fähigkeiten, die man für jeden Furz benötigt. Dabei ein bisschen Hilfe durch kostenlose Weiterbildungsmöglichkeiten zu bekommen, ist doch eine feine Sache. Vor allem, um neues Wissen aufzubauen und wenn der Zugang so niedrigschwellig ist wie beim Future Skills Campus. Dass da Partner aus der Wissenschaft und der Wirtschaft mitmachen, gibt dem Konzept einen noch professionelleren Anstrich und mit einem Zertifikat habt ihr auch einen Nachweis über das Erlernte. Die Arbeitswelt dreht sich dann zwar nicht weniger schnell, aber vielleicht kann man ihr so etwas leichter folgen.
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1: 16 Uhr, ich bin Sebastian Riechel. Die Stadt Berlin zieht seine Bewerbung für Olympische Spiele in Deutschland zurück. Das sind Informationen unserer RBB-Redaktion. Ein Grund ist, dass die Hauptstadt eine schlechtere Bewertung als NRW und München bekommen hat, die sich auch beworben haben. Cosmo-Reporterin Kirsten Buchmann sagt, dass es aber auch mit den Ergebnissen der Wahl zu tun hat.
2: In Berlin lehnt die Siegerin der Abgeordnetenhauswahl, die Linke, Olympische Spiele ab. Anders als in den beiden anderen Regionen gab es in der Hauptstadt keine Abstimmung der Bevölkerung. Allerdings hatte das Abgeordnetenhaus einer Bewerbung zugestimmt.
1: Am Samstag entscheidet sich dann, ob NRW oder München für Deutschland in die internationale Bewerbung geht. Jetzt geht es um ein Thema aus Frankreich, das aber auch bei uns eine immer größere Rolle spielt: Smart Glasses. Die französische Justiz ermittelt, weil immer mehr Leute Frauen heimlich mit diesen Kamerabrillen filmen. Mehr von Lukas Haag.
3: Bei den Ermittlungen geht es teilweise um sexuelle Übergriffe, aber auch um andere heimlich gemachte Aufnahmen für Social Media. Laut einem französischen Sender gibt es da gerade einen Trend. Dabei werden Frauen von Männern in der Öffentlichkeit belästigt oder provoziert. Ihre Reaktion wird dann mit den Smart Glasses aufgenommen und auf Social Media veröffentlicht. Sollte bei den Ermittlungen was rauskommen, drohen fünfstellige Geldstrafen oder auch Haft. Auch bei uns werden die Kamerabrillen immer häufiger benutzt, um Menschen heimlich zu filmen. In Köln sind Smart Glasses deshalb in allen Schwimmbädern verboten. Und die Organisation Hate Aid hat das Unternehmen Meta für die Herstellung der Brillen angezeigt und will, dass sie nicht mehr verkauft werden.
1: Für Leute, die in Deutschland neu in den Beruf starten wollen, gibt es gerade deutlich weniger Stellen. Das Jobportal Indeed hat sich die letzten Jahre angeschaut und rauskam, dass Angebote für Einsteiger noch stärker zurückgegangen sind als freie Stellen insgesamt. Im Iran ist eine Sängerin vor kurzem zu 4 Jahren Gefängnis verurteilt worden. Viele haben das kritisiert. Jetzt wurde das Urteil umgewandelt in eine Geldstrafe und gemeinnützige Arbeit. Die Sängerin hat mit ihrer Band einen Auftritt in der iranischen Hauptstadt Teheran. Sicherheitskräfte haben das dann abgebrochen. Der Grund: öffentliche Auftritte von Sängerinnen sind im Iran nicht erlaubt. Und zum Schluss nochmal Sport. Morgen geht's für den neuen Fußball-Bundestrainer Klopp richtig los. Dann steht sein erstes Länderspiel gegen die Niederlande an. Beim Training heute hat er gesagt, dass er zumindest für die Nationalhymne schon mal vorbereitet ist.
4: Ja, ich habe neulich festgestellt, ich glaube schon beim Supercup, da wird die Nationalhymne gesungen. Ich wusste gar nicht, dass ich die Nationalhymne drauf habe. Also komplett. Das war mir neu. Also habe sie selten gesungen zu Hause, wenn ich im Länderspiel geguckt habe.
1: Dieses Mal gibt's eine Mega-Länderspielpause mit insgesamt 4 deutschen Spielen. Und das Wetter: am Abend bleibt es überall trocken. In Bremen sind aber ziemlich viele Wolken unterwegs. In der Nacht kommen dann neue Schauer reingezogen. Morgen früh bis nach Berlin. Morgen über Tag meistens trocken, aber kühler. In Berlin 15 Grad nur noch, in Bremen 17 und in Mönchengladbach 21.
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5: Salam, salam. Wo hört ihr uns eigentlich gerade? Könnt ihr das nicht verraten, aber überleg mal, ist es im Auto, im Kiosk vielleicht oder auch noch so ein Klassiker? In der Küche hören uns doch auch ganz viele, wie zum Beispiel auch letztens Julia aus Berlin so, als sie dann plötzlich für ein Megakonzert auf unserer exklusiven Cosmo-Gästeliste gelandet ist.
6: Wie geil! Ich war gerade am Kartoffeln schnippeln und höre euch immer über mein Radio in der Küche und war jetzt so, ja egal, ich probier's einfach mal. Wie cool!
5: Ich lieb's, wie happy ihr dann werdet. Und gleich in einer halben Stunde habe ich nochmal Cosmo-Gästeliste für Soul-Fans, speziell Masego-Konzert in Köln.
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Cosmo hier, 10 nach 4 haben wir. Und neulich wurde doch beschlossen bei der UN, die haben abgestimmt, es soll eine neue Weltkarte geben, wo einfach der afrikanische Kontinent viel realistischer dargestellt werden soll. Es ist ein vielfältiger, sehr großer Kontinent und auch musikalisch gesehen, auch gerade in der Diaspora, zum Beispiel in der Londoner Musikszene, die Backgrounds, die die Leute haben, die verschiedenen afrikanischen Länder, das unterscheidet sich und das hat dieses Jazz-Kollektiv, Ezra Kollektiv,

0: ganz bewusst haben sich Ezra Collective für Only Love Pasaliu mit dazu geholt, damit er eben als Mann mit Wurzeln in Gambia, der in London lebt, einfach aus seiner Lebenswelt berichten kann, weil eben London auch sehr vielfältig ist und Ezra Collective, diese Neo Jazz Band, es ist einfach wichtig, diesen Vibe der Stadt so auch wiederzugeben, hat uns Frontmann Femi Colioso erzählt.
1: When we were writing this record,
2: als wir das Album aufgenommen haben, wollten wir sicherstellen, dass die Parts, in denen es um Afrika geht, nicht nur von uns stammen, denn diejenigen von uns, die dort ihre Wurzeln haben, haben sie halt nur in Nigeria und wir wollten auch andere Teile von Afrika zeigen. Ich war vor kurzem in Gambia und Senegal und das hat mich sehr inspiriert. Also haben wir Melodien und Basslines aus der Region gesammelt und sie Pasaliu vorgespielt, der gambische Wurzeln hat. Die erste Idee hat ihm direkt gefallen und so ist der Song entstanden. Der hat mir sehr viel Spaß gemacht.
0: Hören jetzt rein in den Track mit Pasaliu von Ezra Collective, von ihrem neuen Album, das ja so viel Hoffnung nicht nur schenken will, sondern auch das als roten Faden auf dem Album einfach hat. Here Because of Hope heißt das Album, ist unser Album der Woche. Auf kosmoradio.de findet ihr ganz viele Infos dazu. Zum Beispiel auch, dass dieser Track Only Love Hip-Hop, Jazz und Afrobeat auch nochmal auf besondere Weise vereint. Hier sind sie, Ezra Collective, Pasaliu.
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0: Die sexy Nanas, Cosmo 20 nach 4 und Serienfans, wenn ich jetzt die Melodie spiele und die auf Thriller stehen, die kennen das. Wisst ihr Bescheid? Israelische Serie Fauda von Netflix hat wirklich Fans auf der ganzen Welt. Und jetzt, nach 11 Jahren, kommt eine neue Staffel raus. Die 5. ist es auch. Worum geht's in der Serie? Es geht um eine israelische Spezialeinheit, die auf palästinensischen Gebieten operiert. Und die Mitglieder geben sich eben als Palästinenser aus, versuchen Terroranschläge zu verhindern. Und irgendwie ist es natürlich unter diesen Umständen der Zeit jetzt, wo Israels Vorgehen in Gaza oder auch generell israelische Politik von sehr vielen Menschen kritisch beachtet wird, auch nochmal eine Serie, wo man besonders hinschaut. Die Serie ist krass erfolgreich und Cosmo-Reporterin Nigisa Blumenstein, du hast reingeguckt, du hast die Details.
1: Genau, ja, die aktuelle Fauda-Staffel hat es in vielen Ländern in die Top 10 der beliebtesten Serien auf Netflix geschafft, auch in Deutschland, was überrascht. Auch im arabischen Raum wird sie extrem oft gesehen. In Jordanien hat es Fauda auf Platz 9 der Netflix-Charts geschafft, in den Vereinigten Arabischen Emiraten auf Platz 10 und im Libanon sogar auf Platz 1.
0: Das, was einen ja verwundert, vielleicht so von außen betrachtet, ist ja, dass gerade aktuell der Libanon sich quasi im Krieg mit Israel befindet.
1: Ja, genau. Offiziell befinden sich Israel und Libanon sogar schon seit 1948 im Kriegszustand. Ja. Da gab es ja nie einen Friedensvertrag. Aktuell gibt es einen Waffenstillstand zwischen Israel und der libanesischen Hisbollah. Der ist aber brüchig. Im Libanon stehen viele Arten von Kontakt mit Israelis unter Strafe. Darunter kann zum Beispiel schon eine DM auf Social Media gehören. Mhm. Israelische Bücher, Filme oder Serien zu konsumieren, ist eigentlich auch tabu. Aber gerade das könnte erklären, warum die Serie dort so beliebt ist. Auf der libanesischen News-Website Now Lebanon steht zum Beispiel, die Menschen dort würden sich durch Fauda informieren wollen. Der Terrorangriff der Hamas am 7. Oktober 2023 wurde, so sagt der Artikel, in den libanesischen Nachrichten nämlich kaum thematisiert und es gäbe kaum Infos darüber auf Arabisch.
0: Okay. Die 5. Staffel dieser israelischen Thriller-Serie Fauda ist raus. Und sie ist auch in Ländern, wo man es nicht unbedingt vermuten würde, erfolgreich. Worum es jetzt inhaltlich geht in der neuen Staffel, das klären wir gleich.
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0: Make It Bam Bam von Skrillex und Damon Marley. Jörg Cosmo, wir reden über eine sehr krass gehypte Serie. Diese Thriller-Serie hier aus Israel.
1: Der Mann auf dem Video ist Iyad Dakhtuch, ein Nukba-Terrorist, lebt jetzt in Marseille.
2: Aber ich bin raus, Gabi.
1: Wie, ich bin raus, Gabi? Toron, du musst sofort losfliegen, bevor dein Freund etwas tut, was sein Leben ruiniert.
0: Selbst wenn ihr vielleicht diese Thriller-Serie Fauda nicht gesehen habt, habt ihr die Schlagzeilen drumherum mitbekommen. Fauda ist ja arabisch, bedeutet Chaos, ist aber auch so ein militärischer Notruf, wenn eine Situation eskaliert. Und in der Serie geht es um eine israelische Undercover-Einheit, die sich eben als Palästinenser ausgeben, um mit dem Ziel halt Terroranschläge zu verhindern. Und es ist klar eine erfundene Story, orientiert sich aber am realen Nahostkonflikt, an Krieg, Terror, Besatzung. Cosmo-Reporterin Negisa Blumenstein, es ist ja vor kurzem Staffel 5 raus bei Fauda und du hast eben schon erzählt, dass es in vielen Ländern, auch in arabischen Staaten, bei Netflix in der Top 10 gelandet ist. Und das Ganze jetzt, Staffel 5, hatte auch einen ganz aktuellen Einstieg.
3: Ja, voll. Die Handlung beginnt nach den Terroranschlägen der Hamas am 7. Oktober. Die Hauptfigur Doron ist Mitglied einer israelischen Spezialeinheit und leidet jetzt an einer posttraumatischen Belastungsstörung. Und deswegen ist er bei einer Therapeutin. Und da geht es, Triggerwarnung, teilweise auch um krasse Gewalt.
4: Woran haben Sie sich gerade erinnert? Erzählen Sie mir davon.
5: Das sind Menschen. Waren wohl tot. Es waren Kinder. Und da war dieser Knall. Und es roch.
4: Es roch? Wonach?
5: Wie Fleisch.
3: Okay. Ja, sehr harte Kost. Dorons Freund Eli will den Mörder seiner Familie finden, der in Marseille untergetaucht ist, und sich an ihm rächen. Doron will das verhindern. Die Staffeln davor spielen im Westjordanland, in Gaza, aber auch in Europa.
0: Du hast mir eben gesagt, dass es bei 2 Folgen dann auch nochmal so explizite Triggerwarnungen vorher gibt. Ja. So ein Motto, kann retraumatisiert sein, wenn das zu viel ist für dich, skip weiter. Und du hast dir dann beide Folgen gegeben, ja?
3: Ja, genau. Also ich muss sagen, es war echt schwer auszuhalten, besonders am Ende der 8. Folge. Da musste ich echt erstmal so durchatmen, eine Pause machen. Die beiden Folgen sind nämlich eine Rückblende zum 7. Oktober 23. Man sieht Elis Familie, die an der Grenze zu Gaza wohnt und die Terrorattacke der Hamas erleidet. Und man sieht Doron, er will der Familie seines Freundes zur Hilfe eilen und erlebt auf dem Weg dahin Traumatisches.
0: Okay, man hat ja das Gefühl, man kriegt sehr viele Einblicke in diese Lebensrealität der israelischen Seite. Mhm. Wird denn auch in der Serie auch das Leid der palästinensischen Seite gezeigt? Israel hat ja den Gazastreifen seit dem 7. Oktober 2023 enorm attackiert und zehntausende Menschen wurden seitdem auch dort getötet.
3: Ja, ich finde, in den vorherigen Fauda-Staffeln war gut gemacht, dass es kein absolutes Gut und Böse gab, ne? Also keine Comic-Schurken. Alle Figuren wurden mit Gefühlen und Beziehungen gezeigt. Auch bei palästinensischen Extremisten wurde gezeigt, dass es ein Mensch. Der Alltag palästinensischer Menschen in Gaza unter der Besatzung wurde allerdings ausgeblendet. In der 5. Staffel ist das jetzt besonders deutlich. Da rückt ganz klar das Leid israelischer Menschen am 7. Oktober und danach in den Fokus. Und genau deswegen fühlt es sich fast an wie so ein Blick in die Seele der Überlebenden. Es ist aber eben ein Blick nur auf die israelische Seite. Palästinensisches Leid findet in der aktuellen Staffel quasi nicht statt.
0: Es ist die 5. Staffel der israelischen Serie Fauda, die in einigen arabischen Ländern auch es in die Top 10 der Netflix-Charts geschafft hat, trotz dieser Leerstellen, die wir gerade gehört haben.

0: Protégé aus Jamaika hat diesen Track hier in Deutschland geschrieben. Ich glaube, bei einem seiner Aufenthalte beim Summer Jam Festival, dem legendären Reggae Festival in Köln. Ja, Cosmo. Und jetzt ist wieder soweit, dass wir euch auf ein schickes Konzert schicken könnten.
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0: Ich sag könnten, weil ihr müsst jetzt einfach schnell die 0800 567 4 mal die 8 wählen. Das ist die Nummer, wenn ihr mit Begleitung in 5 Monaten ungefähr am 18. Februar in Köln diesen jamaikanisch-amerikanischen Artist live erleben wollt. Maseko.

Saxophon. Ich bitte euch, wie geil ist das? Allein für das Saxophon lohnt es sich doch, zum Konzert in der Live Music Hall zu kommen am 18. Februar. Es ist verschoben worden. Es war mal ursprünglich für Oktober geplant. Jetzt ist es verschoben. Was für lange Vorfreude. Masego bringt Jazz, R&B und Hip-Hop zusammen. Und die Nummer, um mit Begleitung auf der Cosmo-Liste, Gästeliste zu landen, ist die 0800 567 und dann einfach viermal die 8. Und dann könnt ihr live diese besondere Stimmung erleben, die, glaube ich, wirklich weltweit Fans gefunden hat, weil er so einen Laidback-Sound hat, Masego, mit seinen Vocals, mit seinem Saxophon. Ich sag noch einmal die Nummer 0800 567 4x die 8. Wer will denn +1 auf Cosmo-Gästeliste für das Konzert im Februar in Köln?

Wichtiger Hinweis, Masego kommt nach Berlin jetzt die Tage, I know, aber das, wofür wir jetzt die Karten raushauen, ist das Köln-Konzert im Cosmo. Februar. 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Also Freunde, ihr solltet wissen, dass wenn ihr die 0800 567 4x die 8 wählt, ihr im Februar Masego live in Köln erleben könnt, ja? In Nordrhein-Westfalen, jetzt nicht Berlin-Neukölln, nein, Köln.

Cosmo hier. Wir hatten lauter Anrufer aus Berlin, mussten enttäuschen. Es geht nicht um das Berliner Konzert von Masego, was ja jetzt auch ansteht im Oktober. Nein, jetzt haben wir explizit für Februar Köln Karten raus.

0: Insta-Videos, weil er da ganz oft benutzt wird. In Insta-Stories nutzen Leute gerne den Sound von dem jamaikanisch-amerikanischen Samaseko, der ja so wundervollen Soul mit seinem Saxophon bietet. Sehr smoother Typ. Und das Konzert in Köln, das wurde auch verschoben. Es hätte jetzt eigentlich sein sollen im Herbst, aber es wird am 18. Februar stattfinden nächstes Jahr. Und wir schicken hin Christoph aus Neuss. Hey.
1: Ja, hallo, Neuss.
0: Neuss represent.
1: 20 Jahren nichts gewonnen bei euch. Und ich freue mich sehr, dass ich durchgekommen bin. Dankeschön.
0: Ein richtiger Cosmo-Ultra. Ja, gerne, Christoph. Treue wird belohnt.
1: Cool. Ja, ich liebe den Sound. Also Tadoo ist richtig geil. Das Lied, was gerade im Hintergrund läuft, ist ja Tadoo oder wie man es ausspricht.
0: Ja.
1: Ja, und meine Frau und ich finden das richtig cool, wenn Musiker ihren eigenen Sound samplen und verschiedene Instrumente einspielen und sich quasi eine eigene Band mit ihren Skills um sich herum aufbauen. Richtig gut.
0: Richtig cool. Spielst du eigentlich auch ein Instrument, Christoph?
1: Ja, Pseudo-Gitarre, sagen wir mal so.
0: Pseudo-Gitarre.
1: Das versuchen wir mal wieder, aber nur im Winter.
0: Aber es ist geil, dass es gibt ja Leute, die können irgendwie drei Griffe und sagen, ja klar, spiele ich Gitarre. Und dann sitzt du am Lagerfeuer und denkst, ja, okay.
1: Ja, genau, ich kann sogar fünf und ich kann auf keinen Fall am Lagerfeuer performen, aber ich höre es mir super gut an.
0: Ey, manche haben gute Ohren, das braucht man auch für die Musik. Cool, ja, dann nehme ich mal an, nimmst du auch deine Frau mit zu dem schönen Konzert mit Masego am 18. Februar, wo man sich jetzt so lange vorfreuen kann auch noch.
1: Das super cool, die freut sich gleich, wenn ich jetzt nach Hause reinkomme und sie erzählt, wir haben ein Konzert gehabt für Köln, dann ist der Tag gerettet.
0: Erzähl mal, du sagst 20 Jahre Cosmo, was liebst du an dem Sender so?
1: Ja, die ganze alternative Musik, die man sonst im Radio nicht hört. Ne? Also der ganze Mainstream, der ist bestimmt nicht schlecht, aber gerade wenn es um Musik geht, die aus anderen Ländern kommt, dann ist das eigentlich der erste Kanal, den man hören sollte.
0: Oh, Werbung von Christoph aus Neuss für Cosmo. Ich danke dir, viel Spaß beim Konzert, ciao.
1: Ja, ciao, vielen lieben Dank, ciao.

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1: 17 Uhr ist es, ich bin Sebastian Richel. Zuerst geht es nochmal um mögliche Olympische Sommerspiele in Deutschland. Da gibt es seit heute Nachmittag eine Bewerbung weniger. Berlin will zurückziehen. Damit bleiben dann nur noch die Region Rhein-Ruhr und München übrig. Ein Grund für den Rückzug ist, dass Berlin eine schlechtere Bewertung vom Deutschen Olympischen Sportbund bekommen hat. Bürgerbeteiligung und die Chance, Tickets zu verkaufen, sind in NRW zum Beispiel deutlich besser. Der Chef des Landessportbunds NRW, Christoph Niesen, glaubt deshalb an die Bewerbung.
2: Wir haben ein starkes Konzept. Wir wollen gewinnen. Und am Ende wird es einen deutschen Bewerber geben und wichtig ist, dass Olympische und Paralympische Spiele wieder nach Deutschland kommen, am liebsten nach Köln-Rhein-Ruhr.
1: Eine endgültige Entscheidung über die deutsche Bewerbung fällt dann am Samstag. Danach muss sich entweder Rhein-Ruhr oder München noch gegen die internationale Konkurrenz durchsetzen. Im täglichen Leben sind sie meistens überflüssig und landen oft direkt im Müll. Es geht um Kassenbons. Unter anderem deshalb sollen sie weg. Die Bundesregierung will ein Gesetz ändern und die Borpflicht ab 2028 abschaffen. Mehr von Lukas Haag.
3: Aktuell müssen Geschäfte die Belege ausstellen. Das gilt dann nicht mehr. Wer trotzdem einen Bon braucht oder will, soll den digital kriegen. Zum Beispiel per E-Mail oder über einen QR-Code. Laut der Regierung hat das mehrere Vorteile. Die größten: weniger Bürokratie, weil digitale Belege leichter aufbewahrt werden können, und es soll weniger Steuerhinterziehung geben. Um digitale Belege auszustellen, brauchen die Läden nämlich auch digitale Kassen.
1: Jetzt geht es um Smart Glasses. Mit diesen Brillen kann man ja Videos aufnehmen. Problem ist, dass manche das heimlich machen, meistens Männer, die Frauen filmen. In Paris ermittelt jetzt die Staatsanwaltschaft. Da ist die Masche der Täter, dass sie Frauen auf der Straße belästigen und provozieren, dabei dann filmen und die Aufnahmen online posten. Den Tätern drohen jetzt bis zu 2 Jahre Gefängnis. Dann zu einem neuen Risikobericht zum Klimawandel, der heute in Hamburg vorgestellt wurde. Darin steht unter anderem, dass Wirbelstürme weltweit nicht mehr werden, dafür aber immer intensiver. Dazu Cosmo-Reporter Klaus Janssen.
4: Zur Katastrophe wird das vor allem dann, wenn Länder nicht vorbereitet sind. In der Karibik zum Beispiel kommt die Dominikanische Republik oft glimpflich davon, weil Warnketten funktionieren und die Infrastruktur gut ist. Das Nachbarland Haiti ist dagegen politisch instabil und wird immer wieder folgenschwer getroffen.
1: Deutschland hat ein vergleichsweise geringes Sturmrisiko, sollte sich aber besser an Trockenheit und Starkregen anpassen. Und die Niederlande wollen nächstes Jahr doch wieder beim Eurovision Song Contest mitmachen. Dieses Jahr waren die Niederlande nicht dabei, weil Israel trotz des Gaza-Kriegs teilnehmen durfte. Andere Länder wollen den ESC auch nächstes Jahr boykottieren, zum Beispiel Irland. Und das Wetter am Abend bleibt trocken und teilweise sonnig. In der Nacht kommt dann neuer Regen, der im Laufe des Tages aber schon wieder abzieht. Vor allem im Rheinland wird sonnig. In Berlin 15 Grad, in Bremen 17 und in Düsseldorf maximal 19 Grad.
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5: Hallo, hallo. Gleich geht's bei unserem Forecaster wieder um sehr leckeres Essen aus Ghana. Und da geht es diesmal speziell um die Kochbanane, um Plantain. Und bei dem Thema musste ich sofort an diesen Track hier von Lila Ike aus Jamaika denken.

0: Alles klar, Fried Plantain, also hier wird die Kochbanane frittiert und Lila IK meinte dazu mal im Cosmo-Interview.
1: It's like Fried Plantain was super experimental.
2: Fried Plantain war super experimentell. Die Essensmetapher steht für Intimität. Ich liebe es, wie Joey Badass einsteigt. I love you like cooked food. Das ist so jamaikanisch. Wenn jemand das zu dir sagt, dann liebt er dich wirklich.
1: You know, when somebody said they love you like cooked food, they really love you, you know?
0: Oh ja, beste Liebeserklärung, oder?
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0: Gwen Stefani sind das. Gleich haben wir 16:45. Und ich glaube, es ist Zeit, einfach mal abzuheben, ja? Wir heben ab in Richtung Sterne. Star Wars, diese Science-Fiction-Serien, Sternsaga, total iconic. Star Wars Mastermind George Lucas, der hatte immer einen Traum. Der hat sich immer gewünscht, einfach mal ein Museum aufzumachen. Und jetzt nach jahrelangem Hin und Her ist es soweit. In Los Angeles hat er diese Woche das Lucas Museum of Narrative Art eröffnet. Und dazu gibt es natürlich ganz viel aus dem Star Wars-Universum, was da ausgestellt ist. Aber das Museum, das feiert eben auch ganz allgemein die Kunst des Erzählens, also von Comics über Fantasy, so Illustrationen bis hin auch zu Filmdesign. Es gibt auch Street Art von Banksy oder Bilder von Frida Kahlo. Hat insgesamt $1 Milliarde gekostet, hat George Lucas zusammen mit seiner Frau Melody Hobson aufgemacht. Und ja, sie haben sich richtig ausgetobt.
1: Wir haben uns an keine Regeln gehalten. Wir haben nie in einem Museum gearbeitet. Wir haben keine Doktortitel. Wir haben es einfach gemacht. George und ich haben ein weißes Blatt Papier genommen und gesagt, so soll es werden. Also haben wir einige Regeln gebrochen und manchen gefällt das nicht. Uns aber schon.
0: Ja, wenn man sein eigenes Museum aufmacht, kann man es eben so gestalten, wie man möchte. George Lucas hat es gemacht mit seiner Frau gemeinsam und als sie dann eröffnet haben die Woche, waren natürlich auch lauter Promis mit am Start. Robert De Niro, Steven Spielberg oder auch Spike Lee. Und ja, es soll einfach ein Ort sein, dieses Museum, der zeigt, wie sehr Bilder und Geschichten unsere Kultur prägen. Ihr wisst schon.
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Drake will's easy. Ich will, dass es jetzt ein bisschen wummert, ja? Vor 12 Jahren ist dieser Mega-Hit von Tove Lo rausgekommen. 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

0: Ich sag nur im Intro so, oh oh, oh oh, Tuvalu oder auch Tuvalu, wie man in ihrer Heimat Schweden sagt, ist ja mit Habits, Stay High, in den Pop-Olymp so richtig aufgestiegen. In den letzten Jahren gab es dann einige Banger mehr mit Stars wie Lord oder Charlie XCX oder Major Lazer. Und jetzt ist das neue Album da, Estrus. Nigisa Blumenstein aus dem Cosmo-Team hat es für uns durchgehört. Und ist das jetzt immer noch so, der alte Sound?
1: Boah, ich würde eher sagen, Tuvalu hat ein Update bekommen. Ihrem skandinavischen Synthpop mit Clubbeats und ja, diesen catchy Melodien bleibt sie treu. Es geht aber auch in Richtung Indie und sie experimentiert mehr. De Fleur zusammen mit dem belgischen Elektropop-Musiker Stromae. Ein Bruder im Geiste, was die Verbindung von ja, so Popgespür und Experimentierfreude angeht. Er ist auch der einzige Gast auf dem Album. Für okay. Die Aufnahmen war Tuvalu in L.A. und Stockholm und hat sich zurückgezogen in ein schwedisches Fischerdorf, in dem sie als Kind oft ihre Sommer verbracht hat.
0: Diesen Track jetzt hier mit Stromae, den haben wir ja auch in der Cosmo-Playlist fest installiert. Jetzt schauen wir vielleicht mal auf diesen etwas ungewöhnlichen Albumtitel Estrus. Worauf geht das zurück?
1: Das ist der altgriechische Begriff für weibliche Säugetiere in ihrer fruchtbaren Phase. Aha. Also zum Beispiel Hündinnen, ne, die läufig sind. Für Tuvalu steht das für ja, so wild, radikal, instinktgesteuert sein. Ne? Und davon singt sie zum Beispiel auf DNH. Das steht für Drunk and Horny. You're drunk and horny in the ground. You're still my best friend. Ja, dieser Party-Lifestyle mit durchtanzten Nächten im Club gehörte ja auch früher schon zu ihrem Image, aber es fühlt sich an, als hätten sich die Themen verändert, die sie auf der After-Hour halt bespricht. Tuvalu singt offen über ihren inneren Konflikt quasi, einerseits eben weiter exzessiv feiern zu wollen, aber auch diese Vorstellung von dem klassischen Leben mit Familie zu haben. Sie ist offen bisexuell und wurde zum modernen Idol der LGBTIQ-Community. Seit ein paar Jahren ist sie mit einem Mann verheiratet. Es geht eben darum, ja, sich so von Zwängen und Erwartungshaltungen zu lösen.
0: Ist ja ein ganz aktuelles Thema, ne, weil sie jetzt independent unterwegs ist.
1: Genau, sie bringt ihre Musik seit kurzem nicht mehr übers Major-Label, sondern ihr eigenes Label raus. Sie sagt, dadurch fühle sie sich befreit, weil sie sich für nichts mehr rechtfertigen muss und eben auch nicht den Druck hat, immer das perfekte Vorbild zu sein. Jetzt könne sie einfach ihre Kunst machen und dieses Gefühl hat sie ganz gut festgehalten im Musikvideo zu I'm Your Girl, Right. Da tanzt sie ganz befreit in einem alten Kloster in Sao Paulo mit anderen Klosterschülerinnen.
0: Genau, den Track, den werden wir uns jetzt gleich geben, I'm Your Girl, Right von Tuvalu oder Tuvalu, wie man in Schweden sagt, Pop Queen, die jetzt das neue Album Estrus rausgebracht hat. Und ich finde es total gut, dass wir jetzt einen Star, der so offen bisexuell ist, am Be Visibility Day spielen. Das passt doch richtig

0: Toskana, das Costa zusammen mit Dojo kochen wird und zubereiten wird. Und da wird natürlich auch die Kochbanane jetzt, dieser Grundstein ghanaischer Küche, bestimmt sein. Wir haben vorhin von Lila Aiki aus Jamaika gehört, dass es frittierte Kochbananen natürlich sehr lecker sein können und dass es da ihre Präferenz ist, worüber sie auch ihren Song gemacht hat. Jetzt werden wir uns einer pürierten Form nähern und wir werden sehr viel fachsimpeln über Bananen überhaupt.
1: Bananen sind nicht einfach Bananen in Ghana, denn es gibt so eine große Vielfalt an unterschiedlichsten Sorten. Du hast heute eine Menge davon gekocht.
2: In Afrika we call it like the normal word is called plantain.
3: In Afrika nennen wir Kochbananen Plantain. Und ja, es gibt viele unterschiedliche Arten. Diese hier, die wir heute probieren, heißt Apim. Nicht zu süß, sehr fest, passt perfekt zu Soßengerichten. Damit kann man aber keinen Stampfbrei aus Yam und Plantain machen, also Fufu.
2: Not to use for Fufu.
1: Warum nicht für Fufu?
2: This one tastes really good for Ampesi.
3: Apim ist gut für Ampesi, eine Art Soßengericht. Es ist aber leider zu fest und zu trocken, um gestampft eine gute Fufu-Konsistenz zu ergeben.
2: To be able to do the consistency for the Fufu.
1: Es ist eine Kochbanane, aber die schmeckt sehr ausgeglichen. Weder zu süß noch zu salzig.
2: I think this is because we don't use the proper ripe one.
3: Das ist so, weil wir sie nicht in sehr reifem Zustand verzehren. Und dann braucht es auch etwas Salz dazu. Ja, Apim kann man auch unreif essen und es schmeckt sehr gut.
2: The unripe one and it still tastes very good, you know.
1: Wie wäre dein Leben ohne Plantain?
2: It would be sad because it has been part of my life for a very long time.
3: Es wäre traurig, denn Plantain ist Teil meines Lebens. Wie oft, als ich hungrig war und kein Geld hatte, ging ich in den Garten meiner Oma und pflückte mir eine. Dazu kam die Pflege der Bäume, das Schneiden und Saubermachen. Plantain ist ein Teil von uns, wie ein Familienmitglied.
2: Dress it and cut everything out and stuff, you know. Family member, yeah.
4: 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Neu in Cosmo. Aus dem UK. Risk It All. Von K1.

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0: die Rentenfantasien des Peter Fox. Aus am 10 vor 6. Und ja, was soll ich sagen? Wir haben einen Podcast für alle, die interessiert sind, was so in der lateinamerikanischen Welt los ist, auf Spanisch, Cosmo en Español. Und genauso wie wir das machen, gibt es zum Beispiel auch ein Magazin, das Illa Magazin aus Bonn, das auch den Fokus auf Lateinamerika hat. Jetzt seit 50 Jahren. Und zu diesem Geburtstag war eine der Macherinnen, Britt Weide, bei uns zu Gast heute Mittag im Cosmo-Studio. Sie ist nicht nur Lateinamerika-Fan, hat die ganze Region bereist, hat auch schon mal in Uruguay länger gelebt. Nein, sie ist auch wirklich Kennerin der Region. Und ich habe gefragt, wie ist es? Manche denken ja vielleicht Chile, Mexiko, das ist alles so weit weg. Aber Britt widerspricht.
1: Ist gar nicht weit weg. Alles hängt mit allem zusammen. Und vor allen Dingen, wie wir damals gegründet wurden, um zu beleuchten, wie die deutsche Verantwortung ist, deutsches Kapital, deutsche Unternehmen, die zum Teil in Chile weiterhin investiert haben. Das passiert heutzutage ja auch immer noch, dass man irgendwelche problematischen Unternehmen hat, die Ammoniakfirmen aufziehen in Mexiko und dort irgendwie Lagunen und Wasser vergiften.
0: Oder allein diese ganzen, jetzt reden wir über E-Autos und die ganze Zeit E-Batterien. Und da ist ja auch so die Frage, woher kommen eigentlich die Rohstoffe, die wir dafür brauchen? Und beispielsweise in Argentinien, wo leidet dann die Bevölkerung darunter, dass wir da jetzt so wild drauf sind, ne?
1: Ja, ganz genau. Und man kann einfach auch mal so ein bisschen den geopolitischen Blick schärfen, beziehungsweise von einer anderen Perspektive aus drauf gucken. Kriege werden zum Beispiel ganz anders angeguckt.
0: Und Konflikte, die auch wahrscheinlich mit indigener Bevölkerung nochmal anders aussehen. Du hast selbst ein Interview im aktuellen Magazin mit einer Aktivistin, einer Indigenen aus Kolumbien geführt. Was erfährt man dann, wenn man da eintaucht?
1: Ja, die kämpfen seit Jahrhunderten um ihr Land, um Anerkennung, gegen Diskriminierung. Früher waren es die Kolonialherren, dann und auch immer noch aktuell die Zuckerbarone und ganz aktuell die illegalen Akteure und die Drogenwirtschaft.
0: Apropos Drogen, ne? Wir hatten jetzt in den Schlagzeilen, wie beliebt Koks mittlerweile auch in Deutschland ist. Und da gibt es ja auch diesen Zusammenhang zu Lateinamerika, was das mit dem Leben dort macht.
1: Ja.
0: Koks-Taxis hier.
1: Eben ganz genau diese Leute, die sich dort organisieren, die versuchen, ihre Selbstverwaltung aufzubauen und einfach nur ihr Land bebauen wollen, die werden vertrieben, die werden umgebracht, die Jugendlichen werden rekrutiert für die Drogenbanden und ja.
0: Es ist vielleicht wichtig, dass man sich das auch vor Augen führt, was da so für Lebensläufe dann dahinter schicken. Wie sieht es aus, wenn es um Lateinamerika geht, hat man aber auch manchmal schnell das Gefühl, das ist so eine Faszination, dass es so exotisch ist. Also es wird sozusagen ja exotisiert. Siehst du diesen Punkt auch, dass man da immer so eine Gratwanderung hat?
1: Da hadere ich mein ganzes Leben lang schon mit so nach dem Motto. Früher hieß es Projektion, Idealisierung. Heutzutage ist die Frage kulturelle Aneignung. Aber gleichzeitig dann trete ich einen Schritt zurück und sage, naja gut, bei uns sind 50% der Autoren, Autorinnen aus Lateinamerika, entweder die hier leben oder von dort. Wir schaffen einen Raum, wir schaffen Begegnungen, wir organisieren auch Veranstaltungen und Partys, wir connecten, wir bieten eine Tribüne und insofern beruhigt mich das dann selber wieder ein bisschen.
0: Und apropos Partys, ich kann mir vorstellen, da auch auf der Playlist so ein großer Weltstar wie Bad Bunny ist wahrscheinlich immer mit dabei. Und hast du auch das Gefühl, dass generell der Fokus auf Lateinamerika durch so einen Star nochmal anders geworden ist in den letzten Jahren?
1: Ja, endlich ist auch mal Deutschland auf dem richtigen Weg. Wir haben 2018 haben wir eine Ausgabe über Reggaeton gemacht. Sind so richtig, haben so ein Deep Dive gemacht. Eins meiner Lieblingsdossiers. Und genau, da war auch schon Bad Bunny, haben wir so seine Queerness dargestellt, in Frage gestellt, sein Spielen damit.
0: Und dieses Magazin von 2018, dieses Illa-Magazin, die haben ja sonst immer den Fokus komplett auf Lateinamerika, aber dieses über Reggaeton, das hat mir Britt Weide auch dann am Ende des Interviews geschenkt. Wie süß ist das denn? Also das Illa-Magazin aus Bonn wird 50. Wir gratulieren und packen auch nochmal in die Playlist einen Track, wo zwei Ladies mit dabei sind, die mexikanische Roots haben. Wie passend ist das denn? Selena Gomez und Becky G, beide mit dabei bei diesem neuen Benny Blanco Track.
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1: 18 Uhr, ich bin Sebastian Richel. Welche Region darf sich aus Deutschland dafür bewerben, die Olympischen Spiele auszurichten? Diese Frage wird am Samstag entschieden. Dann treten aber nur noch die Region Köln-Rhein-Ruhr und die Stadt München gegeneinander an. Denn die Stadt Berlin hat zurückgezogen. Warum, sagt euch Lukas Haag.
2: Für die Hauptstadt sind die Chancen zuletzt sowieso recht klein geworden. Seit gestern gibt es ein Ranking der Bewerber, da landet Berlin auf Platz 3. Außerdem ist die Partei Die Linke, die die Wahlen in Berlin gewonnen hat, gegen die Spiele. München liegt in dem Ranking vor der Region Köln-Rhein-Ruhr, aber nur ganz knapp. Deshalb ist offen, wofür der Deutsche Olympische Sportbund sich am Samstag entscheidet. Es geht um die Olympischen Sommerspiele 2036, 40 oder 44. Damit die nach Deutschland kommen, muss die Region, die der DOSB aussucht, sich aber auch noch gegen Konkurrenz aus anderen Ländern durchsetzen.
1: In den USA gibt es Anfang November ja Zwischenwahlen und zum ersten Mal sind dazu keine Beobachter einer wichtigen internationalen Friedensorganisation eingeladen, der OSZE. Die prüft bei Wahlen in den Mitgliedsländern, ob alles demokratisch abläuft. Auch die USA sind da Mitglied. Kritiker sagen jetzt, dass die Demokratie in den USA leidet, seit Trump Präsident ist. In Südafrika sind 11 Menschen bei einer privaten Feier erschossen worden. Die Polizei sagt, dass 3 Männer mit Waffen ein Wohnhaus gestürmt haben. Kosmo-Reporter Stefan Überbach ist in Johannesburg und sagt, dass solche Schießereien in Südafrika öfter passieren.
3: Südafrika hat eine der höchsten Mordraten der Welt und wird immer wieder von extremer Gewaltkriminalität erschüttert. Schauplätze solcher Schießereien sind häufig Armenviertel, in dem sich rivalisierende Bandenkämpfe um Territorien liefern.
1: Meistens geht es dabei um Schutzgeld und Drogenhandel. Am Düsseldorfer Rheinufer ist ein Mann heute israelfeindlich beleidigt, geschlagen und getreten worden. Weil das Ganze wohl einen politischen Hintergrund hat, ermittelt jetzt der Staatsschutz. Laut Polizei hat der Mann einen Pulli an, auf dem IDF stand. Das ist eine Abkürzung fürs israelische Militär. Und noch zu den Asienspielen, die gerade in Japan laufen. Das ist sowas wie die Olympischen Spiele. Da hat eine Rennradfahrerin Silber gewonnen aus Afghanistan, Fariba Hashimi. Das Besondere, Hashimi musste sich jahrelang als Mann verkleiden, um unter den Taliban in Afghanistan trainieren zu können. Und sie wurde auch mit Steinen beworfen, weil die Taliban Frauensport eigentlich verbieten. Mittlerweile lebt sie in Italien. Das Wetter noch. Heute Abend bleibt es überall trocken. In Bremen sind aber ein paar mehr Wolken unterwegs. In der Nacht und morgen früh dann neue Schauer. Morgen Nachmittag wieder freundlich. In Berlin dazu 15 Grad, in Bremen morgen 17 und in Dortmund maximal 18 Grad.
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4: Hallo, hallo. Der Herbst ist da, jetzt auch offiziell im Kalender und so. Ja, und das ist ja in Almania die Zeit der berühmten Übergangsjacken. Wie finden wir das?
5: Ich finde es mal so schön, man kann sich mal so schön kleiden, ohne zu frieren oder zu schwitzen. Und noch besser, man kann einfach mal abends mit einer Kuscheldecke der Lieblingsserie und einfach so einer tollen Kerze einfach mal chillen, ohne dass alle immer fragen, wollen wir rausgehen, wollen wir rausgehen. Das gefällt mir immer so sehr.
4: Faeser aus Moers, richtiger Drinni, ey. Kuscheln, warum nicht? Und für alle anderen, die jetzt nochmal so High Energy aufdrehen wollen, habe ich auch was, neuer Track von Duratadora. Da gibt's ein richtiges Beben, weil die Lady die Typen verführt, einen nach dem anderen. Toka heißt der Track.
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0: Cosmo hier. Was musste ich heute Morgen feststellen? Das legendäre Buch Untenrum frei von Margarete Stokowski. Sehr große Leseempfehlung. Ist jetzt 10 Jahre alt geworden. Und es gibt noch einen runden popkulturellen Geburtstag. 20 Jahre. Ah, ein ganz besonderes Album von New Soul Queen Amy Winehouse. Und zu der gibt's Neuigkeiten.
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0: Wir beamen uns mal in der Zeit ein bisschen zurück. Back to Black hieß ja jetzt nicht nur dieser Banger, sondern das ganze Album von Amy Winehouse. Absoluter Klassiker bis heute noch. Und aus dem Cosmo-Musikteam ist Vincent Lindig zugeschaltet. Dieses Album feiert jetzt eben runden Geburtstag. Was ist geplant?
2: Also am 27. Oktober 2006 ist dieses Album erschienen. Kommenden Monat sind es also 20 Jahre, klassischer Fall von Feel Old Yet.
0: Ja, genau.
2: Und dieser runde Geburtstag, der wird jetzt richtig groß gefeiert, nämlich Back to Black 20, so heißt das Tribute-Konzert, das am 21. Oktober in London stattfindet. Organisiert wird dieser Abend von Mark Ronson, Salam Remy und Peanut. Die haben damals das Album komplett produziert. Und in der Ankündigung steht dann auch, dass dieses Album komplett gespielt werden soll.
0: Komplett gespielt, Tribute-Konzert, aber ohne Amy Winehouse live zu sehen. Wie soll das funktionieren?
2: Ja, das kann man zum jetzigen Zeitpunkt nur vermuten, denn da sind eine ganze Reihe von Gastmusikerinnen und Gastmusikern dabei. Die übernehmen das vermutlich. Zum Beispiel Georgia Smith, Leanne LaHavas oder die britische R&B-Band Flow. Die sind unter anderem am Start. Und Producer Mark Ronson hat dazu gesagt, dass er sich sehr geehrt fühle, Amy Winehouse gemeinsam mit diesen großartigen Artists feiern zu dürfen. Und ihm geht's vor allem darum, Back to Black und Amy Winehouse natürlich auch an diesem Abend gerecht zu werden.
0: Krasser Druck, krasse Aufgabe. Und wo ist das Konzert dann genau?
2: Das findet statt im Roundhouse in Camden. Das ist der Bezirk in London, wo Amy auch gelebt und ihre Songs geschrieben hat. Das Roundhouse ist tatsächlich der Ort, wo sie den letzten Auftritt ihres Lebens gespielt hat.
0: Ach, krass.
2: Das war am 20. Juli 2011, also nur 3 Tage vor ihrem Tod war sie da auf der Bühne. Seit 2014 steht in der Nähe vom Roundhouse auch eine große Bronzestatue von Amy Winehouse. Man kann also sagen, die Venue ist auf jeden Fall ein Ort, der sehr eng mit der Geschichte und dem künstlerischen Schaffen von Amy Winehouse verknüpft ist. Das Roundhouse bietet so Platz für 3000 Zuschauer, ist also schon ziemlich groß, aber ich glaube, die Tickets dürften trotzdem ziemlich schnell weggehen.
0: Ja, ratzfatz weg. Und auch, ich meine, London ist wirklich nicht unbedingt um die Ecke für die meisten von uns. Wie sieht's aus? Kann man das Ganze auch online ansehen?
2: Ja, also die BBC wird das senden und damit auch hier zugänglich machen. Und Tickets für die Shows, die gibt es auch erst ab Montag zu kaufen.
0: Ja, dann, wer es sich leisten kann, einen London-Trip vielleicht. Oder ihr streamt das Ganze auf der Couch. Das entscheidet ihr.
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0: nach 6. Und jetzt soll es also wieder einen Tankrabatt geben. Ab Oktober 17 Cent. Kostet wieder Unmengen an Steuergeldern zu einer Zeit, in der es immer wieder eigentlich heißt bei den Reformen, oh, wir haben ja kein Geld, wir müssen sparen. Okay, aber fürs Tankengeld raushauen, 3 Monate lang, das geht doch. Okay. Und dann gibt es ja nochmal diese Diskussion um diese 12-Uhr-Regel. Seit April dürfen Tankstellen ihre Preise auch nur noch einmal am Tag erhöhen, im Punkt 12. Kommt aber nicht überall so gut an.
1: Das ist eines der dümmsten Dinge, die die Bundesregierung je veranstaltet hat, weil natürlich alle dann kurz vor 12 hier einen riesen Auflauf haben. Also mir ist schon zweimal passiert, dass ich gar nicht mehr dran gekommen bin.
0: So, der ADAC fordert deshalb jetzt, diese 12-Uhr-Regel soll weg. Aber warum eigentlich und was bringt der geplante Tankrabatt? Cosmo-Wirtschaftsreporter Maurice Mommer ist bei mir. Ja, klären wir das Erste. Wozu diese 12-Uhr-Regel?
2: Ja, also diese Regel sollte ja vor allem für mehr Durchblick sorgen. Die Tankstellen dürfen eben die Preise nicht mehr ständig erhöhen, sondern nur einmal am Tag, mittags um 12 eben. Und senken dürfen sie die Preise aber eben jederzeit. Dadurch wissen viele natürlich inzwischen, vor 12 ist es oft günstiger. Danach kann es wirklich deutlich teurer werden. Das ist dann planbar, aber auch nicht für alle. Der ADAC kritisiert genau diesen Punkt. Johannes Giewald vom ADAC NRW sagt das.
3: Da sind teilweise 30 Cent mehr dann angeschlagen. Nicht jeder kann vor 12 Uhr tanken. Manche müssen nachher tanken, dementsprechend dann auch höhere Preise in Kauf nehmen.
2: Ja, also diese Regel macht den Preissprung also vorhersehbar. Sie nimmt ihn aber irgendwie nicht ganz weg.
0: Okay. Wie sieht's aus? Was passiert mit dieser Regel? Was passiert mit dem Tankrabatt?
2: Also der ADAC will eben diese 12-Uhr-Regel jetzt abschaffen, beziehungsweise sie fordern das. Darüber berät jetzt auch der Bundesrat diese Woche. Und die Bundesregierung setzt eben zusätzlich jetzt auf so einen Tankrabatt ab Oktober. Der soll dann die Preise eben schneller senken, wenn die Unternehmen auch diese Steuerentlastung dann an der Zapfsäule weitergeben. Der ADAC unterstützt diesen Schritt und Johannes Giewald sagt das dazu.
3: Der Tankrabatt ist jetzt gerade der richtige Weg, um Verbraucher jetzt zu entlasten, weil es einfach schnell gehen muss.
2: Ja, der Tankrabatt kann eben dann kurzfristig helfen. Diese 12-Uhr-Regel soll eben dagegen einfach vor allem diesen Preisvergleich organisieren.

0: Okay, und das gibt es ja so in der Art, diese Regel auch in Österreich. Hm. Wie sieht es aus? Funktioniert es da besser?
1: Also Österreich war wirklich auch das Vorbild jetzt für uns hier. Auch dort darf eben nur einmal am Tag erhöht werden. Senkungen sind da auch jederzeit möglich. Aber daraus folgt dann eben nicht automatisch, dass Sprit dort günstiger ist. Preise hängen eben auch an Steuern, die natürlich in den Ländern unterschiedlich sind, an Transportwegen und auch daran, wie stark dann Tankstellen vor Ort miteinander konkurrieren. Also die wichtigste Erkenntnis ist deshalb irgendwie generell eine feste Uhrzeit. Kann so ein Preisverlauf sortieren. Mehr Wettbewerb entsteht dadurch aber nicht automatisch und ohne genug Konkurrenz kann der feste Zeitpunkt vor allem auch dazu führen, dass viele Anbieter gleichzeitig dann ihre Preise erhöhen.
0: Und deshalb gibt es diese große Diskussion um diese 12-Uhr-Regel an den Tankstellen. Das ist noch nicht klar, da wird noch weiter debattiert. Was klar ist, ist der Tankrabatt. Der kommt ab 1.10.
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1: Und heute hatte Ulrich Noller wirklich ein ganz besonderes Buch mit einer ungewöhnlichen Geschichte. Das neue Buch von Selim Özdoğan. Das heißt, ihr kriegt uns hier nicht raus.
2: Also es geht in die 80er Jahre in Köln. Da passiert was, was wirklich ungewöhnlich ist in der Art, wie hier ganz verschiedene gesellschaftliche Schichten plötzlich ganz nahe zusammenkommen. Durch einen Zufall kommt es nämlich dazu, dass eine türkisch-kurdische Familie, die gehören zu den sogenannten damals Gastarbeitern, mit radikalen Linken in einem besetzten Haus zusammenlebt.
1: Okay.
2: Über Jahre. Das ist tatsächlich so passiert und Selim Özdoğan hat einen Coming-of-Age- und Familienroman draus gemacht. Er hat die Geschichte ausgegraben, könnte man sagen. Es ist nämlich zugleich auch die Geschichte von einem Freund von ihm. Der ist der Sohn der Familie. Aus seiner Perspektive wird das Ganze erzählt. Das also schon krass, oder?
1: Richtig gut klingt das, ja. Wir werden ja auch noch mal gleich mehr reintauchen. Aber es ist ja so, bei Selim Özdoğan, einige haben ihn komplett auf dem Schirm, andere vielleicht nicht. Was ist so seine Bio?
2: Also er ist in Adana in der Türkei geboren, als Kind mit den Eltern nach Deutschland gekommen, hier in Köln-Mülheim aufgewachsen. Und ja, also man könnte sagen, er ist sowas wie ein großer Unbekannter in der deutschsprachigen Literatur, die migrantisch geprägt ist. Mhm. Denn er veröffentlicht seit 1995 vor allem Romane und Geschichten, aber er hat nie so den richtig ganz großen Durchbruch gehabt. Sein erstes Buch hat einen Titel, den man nie wieder vergisst, finde ich.
1: Ja.
2: Es ist so einsam im Sattel, seit das Pferd tot ist.
1: Ja.
2: Der bekannteste Roman ist Die Tochter des Schmieds. Teile davon sind auch in die Filme von Fatih Akin eingeflossen. Von ihm stammt ja auch der tolle Film Im Juli. Mhm. Selim Özdoğan hat den Roman dazu geschrieben. Und sein für mich bestes Buch neben dem neuen ist Der die Träume hört. Das ist ein Krimi über einen Vater und seinen Sohn, die über ihre Leidenschaft für Hip-Hop nach langer Trennung wieder zusammenfinden. Also man sieht schon echt ein vielseitig aufgestellter Autor jenseits des Mainstreams.
1: Auf jeden Fall spannend. Ich liebe ja diesen Fatih Akin-Film Auf der anderen Seite. Und da sind eben teilweise auch Geschichten drin, die aus dem Buch von Selim Özdoğan kommen. Und wir stellen euch eben gleich noch sein neues Buch vor. Ihr kriegt uns hier nicht raus.
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1: Da hatten wir heute den neuen Roman von Kölner Schriftsteller Selim Özdoğan. Dieser Roman heißt Ihr kriegt uns hier nicht raus. Und da stellt sich natürlich direkt die Frage, wer kriegt denn da wen nicht raus?
2: Also dieser Titel hat zwei Dimensionen. Ne? Beide sind unterschiedlich und gehören aber auch doch irgendwie auch zusammen. Mhm. Und aus beiden macht Selim Özdoğan eine Geschichte. Zum einen junge Leute, Linke, besetzen Anfang der 80er Jahre ein großes Haus in Köln. Ist wirklich passiert. Dann Mertha Konak, ein sogenannter Gastarbeiter der Zeit, bekommt es zufällig mit und fragt, ob er mit seiner Familie nicht auch einziehen könne. Ja, klar. Ja. Kein Problem, sagt das Plenum. Warum nicht? Also, wir haben ein besetztes Haus. So schnell kriegt ihr uns hier nicht wieder raus aus diesem Haus. Aber auch das Thema Migration. Wir fassen hier Fuß. So schnell werdet ihr uns nicht wieder los.
1: Das ist echt eine interessante Kombi. Also dieses türkisch-kurdische Family dann zusammen mit der linken Hausbesetzer-Szene in diesem Projekt. Das klingt wirklich auch ein bisschen verrückt. Wie kommt man auf so eine Idee?
2: Ja, wie gesagt, im Kern ist alles tatsächlich so passiert. Das ist nämlich die Lebensgeschichte von einem Freund von Selim Özdoğan. Die hat er als Gerüst genommen und mit den Mitteln der Fiktion gleichzeitig alles ausgeschmückt und gleichermaßen konzentriert. Und Baran, dieser Freund, ist auch die Hauptfigur. Mhm. Mit Blick auf das, was er alles sieht und was er erlebt, ist die Geschichte geschrieben. Also eine Coming-of-Age-Story. Was er erlebt, das ist einerseits sehr alltäglich, aber andererseits auch sehr besonders. Mhm. Denn da kommen zwei Welten zusammen, die halt so gar nichts miteinander zu tun haben und trotzdem funktioniert es bestens. Und da passiert halt auch sehr viel. Zum Beispiel ein Überfall von Nazis, die der Mertha leicht zurückschlagen kann, denn er hat eine Waffe. Feste, die alle zusammen feiern. Zwei der Frauen kommen aus dem Haus, bekommen Babys. Okay. Ne? Das gibt auch mehr miteinander. Und die Diskussion um die Nachrüstung in den 80ern und die Demos, zu denen alle in dem Haus gehen und. Also sehr viele verschiedene Dimensionen.
1: Ja, inhaltlich sehr dicht. Und wenn wir uns das Schreiberische angucken, das Schriftstellerische, wie funktioniert das? Wie ist es geschrieben?
2: Also ein Hauch und ein Hoch auf die Einfachheit. Und das sage ich im besten Sinne, mit großer Wertschätzung. Also Selim Özdoğan erzählt nüchtern und konzentriert und sehr geordnet. Und er ist damit ganz nahe dran an dem, was Baran und seine Familie erleben. Also das Ganze ist sehr lebendig. Mhm. Man wird als Leserin oder Leser sehr schnell Teil des Ganzen. Das ist gar nicht schwer. Was mich übrigens fast am meisten beeindruckt hat, ist die Großmutter, Berfin.
1: Die ist mit drin oder was?
2: Ja, sie kommt dazu aus Kurdistan. Sie spricht nur Kurdisch, noch nicht mal Türkisch, geschweige denn Deutsch. Will sie auch alles nicht lernen. Und trotzdem bringt sie, speziell als die Babys da sind, immer wieder alle irgendwie zusammen. Ne? Und zugleich steckt halt auch ganz viel Stadtgeschichte drin, aber auch sehr viel Zeitgeschichte. Es ist aber auch einfach eine ganz toll geschriebene und sehr besondere Familiengeschichte mit Migrationshintergrund und den vielen Erlebnissen, Abenteuern und auch Problemen, die damit zusammenhängen können.
1: Ein spannender Köln-Roman, den wir euch ans Herz legen wollen, von Selim Özdoğan. Ihr kriegt uns hier nicht raus. Ist jetzt gerade rauskommen und verbindet Migrationsgeschichte mit Hausbesetzergeschichte in Köln. Was für eine wilde Story.
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auf Kreuzberg, Wassermann. Ihr neues Album Knacks kommt Freitag raus. Wir sprechen morgen schon drüber. Und ich bin gespannt, was wir da für Insights kriegen. Ich bin Shanley Anbar.

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1: Es ist 19 Uhr. Ich bin Johanna Schmidt. Als erstes geht's um ein Thema aus Frankreich, das aber auch bei uns eine immer größere Rolle spielt. Smart Glasses. Die französische Justiz ermittelt, weil immer mehr Leute, Frauen, heimlich mit den Kamerabrillen filmen. Mehr von Lukas Haag.
2: Bei den Ermittlungen geht es teilweise um sexuelle Übergriffe, aber auch um andere heimlich gemachte Aufnahmen für Social Media. Laut einem französischen Sender gibt es da gerade einen Trend. Dabei werden Frauen von Männern in der Öffentlichkeit belästigt oder provoziert. Ihre Reaktion wird dann mit den Smart Glasses aufgenommen und auf Social Media veröffentlicht. Sollte bei den Ermittlungen was rauskommen, drohen fünfstellige Geldstrafen oder auch Haft. Auch bei uns werden die Kamerabrillen immer häufiger benutzt, um Menschen heimlich zu filmen. In Köln sind Smart Glasses deshalb in allen Schwimmbädern verboten. Und die Organisation HateAid hat das Unternehmen Meta für die Herstellung der Brillen angezeigt und will, dass sie nicht mehr verkauft werden.
1: In einem Prozess, der weltweit viel Aufmerksamkeit bekommen hat, gibt es jetzt endgültig ein Urteil. Durch das muss der frühere Filmproduzent Harvey Weinstein nochmal zusätzlich 15 Jahre im Gefängnis bleiben. Da sitzt er schon seit Jahren wegen einer anderen Strafe. In beiden Fällen geht es um Sexualverbrechen. Jetzt geht es um eine Bierbrauerei. Warsteiner steht vor Gericht wegen eines Falls von vor 13 Jahren. Da gab es einen Legionellenausbruch in Warstein, bei dem auch zwei Menschen gestorben sind. Ob die Brauerei für den Legionellenausbruch im Ort verantwortlich ist, klärt seit Jahren ein Gutachter. Da gibt es jetzt ein Ergebnis und das soll im Februar vorgestellt werden. Über 70 Jahre hat Adidas das Trikot für die Fußballnationalmannschaft gemacht. Das ist nächstes Jahr vorbei. Jetzt ist klar, wie das letzte Adidas-Trikot aussieht. Es ist schwarz mit länglichen goldenen Streifen. Das DFB-Logo ist weiß. Schon morgen beim Spiel gegen die Niederlande werden die Spieler das neue Trikot tragen. Das ist das erste Spiel von Bundestrainer Jürgen Klopp.
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3: Mit Marcel Clair, guten Abend. In der kommenden Nacht ziehen in Bremen und in Westfalen Schauer durch, die am Morgen auch Berlin erreichen. Im südlichen Rheinland bleibt es meist trocken bei 13 bis 7 Grad. Morgen ziehen die Schauer aus der Nacht dann ab. In Berlin lockert es auf. Auch in Bremen und Nordrhein-Westfalen wird es freundlich. Vor allem im Rheinland wird es sehr sonnig. Es wird ein bisschen frischer. Wir kommen in Berlin auf 15, in Bremen auf 17 und in Dortmund auf 18 Grad.
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0: Hallo.
1: Hallo.
0: Hi. Na, wie geht's? Kommt erst mal an.
1: Hier in ARD Sounds zu einem neuen Podcast von Too Many Taps.
0: Liegt ihr bequem?
1: Sind eure Arme bereits ganz schwer?
0: Nehmt euch vielleicht noch eine weiche Decke?
1: Hört mal in euch rein, fühlt mal ganz tief in euch rein. Kuschelig.
0: Mal tief einatmen. Und alles wird ganz schwer. Und eure Taps sind ganz weit offen.
1: Ganz weit offen. Ihr habt viele Taps und die werden heute geschlossen.
0: Das habe ich mich irgendwie selber müde gemacht.
1: Ja, aber wir müssen ein bisschen entspannt und muggelig warm hier reinstarten, weil draußen nieselt's ein bisschen.
0: Ja, wer sitzt denn hier eigentlich mir gegenüber? Miguel Rubitzki ist es.
1: Ja, und mir gegenüber Caroline Worps. Wow, herzlich willkommen. Wir sind ja die Hosts von Too Many Taps.
0: Ja.
1: Und wir kommen jede Woche hier vom Mikro zusammen.
0: Wir zittern aber auch jede Woche, ob wir immer noch die Hosts sind. Also wir freuen uns jede Woche, wenn wir nochmal gefragt werden. Und
1: ja,
0: diese Woche
1: stimmt.
0: Wurden wir wieder gefragt, ob wir wieder die offenen Tabs schließen wollen.
1: Ja, sonst hier werden sind wir eines Tages vielleicht ersetzt von all den Hochzeitspaaren, die hier mal gegenüber unseres Studios Hochzeiten feiern. Aber heute ist es nicht der Fall. Du bist ganz entspannt hier ins Studio gekommen.
0: Schön durch Nieselregen gelaufen und da sind wir.
1: Herzlich willkommen, ganz offiziell zu Too Many Tabs. Wegen dieser Hochzeitslocation. Ja, da muss ich noch mal eine Frage beantworten, denn eine unserer Hörerinnen, Clara, hat bei Spotify in den Kommentaren gefragt, ob bei dieser Location gegenüber unseres Studios, ob man da auch andere Sachen feiern darf. Zum Beispiel ihre Konfi. Sie möchte da gerne ihre Konfi feiern. Und ich glaube, ja, theoretisch kann man da alles Mögliche feiern. Das ist einfach eine Feierlocation.
0: Wird der Clara aber eher davon abraten?
1: Ja, es ist jetzt, ja, ich will jetzt die Hochzeitslocation.
0: Nee, aber vielleicht Clara eher woanders.
1: Ja, vielleicht eher woanders. Und wir können dir natürlich jetzt auch nicht sagen, wo das ist. Sonst verraten wir auch unsere Location vom Studio. Und nicht, dass dann hier permanent dann da jetzt hier die Massen an Leute anströmen, weil die mal unser Studio unbedingt sehen wollen, wo hier immer diese Magie passiert und wie das dann in ARD Sounds hier so zustande kommt.
0: Lieber Miguel, wir haben Pop-News der Woche.
1: Ja.
0: Die erste betrifft unsere, ja, es fühlt sich irgendwie an wie eine gute Freundin mittlerweile, weil wir haben ihr schon mal eine Spezialsendung gewidmet, eine Investigativausgabe. Es geht natürlich um Grazia. Mir hatte doch vor ein paar Wochen jemand aus unserer Community diesen ominösen Insta-Account zugeschickt.
1: Ja, ich erinnere mich.
0: Chapter 7. Und ich konnte das gar nicht glauben, dass das wirklich unsere Grazia ist, weil sie sieht verändert aus. Sie hat irgendwie einen druidigen Vibe. Sie hat eine neue künstlerische Identity.
1: Sie macht
0: gemeinsam mit ihrem Partner David Brandes eine neue Band. Sie ist Chapter 7. Und ich dachte erst, ist das echt? Ist das KI? Ich war mir nicht sicher, aber seit dem letzten Fernsehgarten haben wir endlich Gewissheit.
1: Es wird jetzt langsam official. Sie haben ein Album herausgebracht, das am 4. September schon erschien. Ich bin nämlich auch schon gut informiert und im Thema. Das heißt Tränenmeer, das Album. Tränenmeer. Und Sie haben jetzt eine erste Single ausgekoppelt und das im ZDF Fernsehgarten, Home of Timsen von hier. Der hat da schon auf dieser Bühne gesungen, dass er noch nie auf Instagram war. Und jetzt ist Grazia mit Chapter 7
0: auch echte
1: da gewesen. Und wir haben natürlich einen Clip mitgebracht. Ich sag nur Stichwort, ich habe geweint vor lauter Schmerz und mein Blick geht himmelwärts. Wir gucken mal rein.
0: Oh, ich dachte, das heißt geweint vor lauter Glück.
1: Ist beides. Was hast du für einen Clip? Ich hab den mit vor lauter Schmerz.
0: Ich hab vor lauter Glück.
1: Komm, dann machen wir erst
0: ich
1: Schmerz.
0: Ich kenn Schmerz noch nicht, mach mal Schmerz.
1: Schmerz.
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1: Es ist so episch und im Hintergrund stehen so Mönche mit so Kapuzen auf.
0: Ja.
1: Wollen wir nochmal hören, wie geweint vor lauter Glück?
0: Ja, gerne.
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1: Ja, episch auf der einen Seite. Auf der anderen Seite wünscht man sich vielleicht auch das Bühnenloch zurück an der Stelle. Aber ja, es ist auf jeden Fall magisch.
0: Ja, magisch. Vielleicht haben sie auch diese Biene verflucht, die dann Kiwi gestochen hat.
1: Das kann gut sein. Die haben was mit Magie am Spiel. Die können, glaube ich, zaubern. Und jetzt fragt man sich natürlich, liebe Caro, wer ist der Typ, der das mit ihr macht? Du hast gerade den Namen schon verraten. Das ist David Brandes.
0: Mhm.
1: Und jetzt habe ich nochmal weiter recherchiert, was das für ein Typ ist. Bist du da auch schon im gleichen Rabbit Hole gewesen?
0: Nein, was kommt jetzt?
1: Ich habe nämlich nicht nur diesen Auftritt beim ZDF Fernsehgarten gesehen, sondern auch ein exklusives Interview beim RTL Star Magazin. Exklusiv. Da haben die beiden, Grazia Bauer und David Brandes, eben auch ein Interview gegeben. Und da wurde auch nochmal deren Beziehung
0: genauer
1: beleuchtet.
0: Also ganz kurz, ich weiß gar nicht, was mich jetzt hier erwartet. Ich weiß nur, dass die zusammen sind.
1: Ja.
0: Dass er, glaube ich, auch ihr Manager ist.
1: Richtig.
0: Und auch ihr musikalischer Partner.
1: Ja.
0: Und du hast weiterführende Informationen zu David Brandes.
1: Naja, wie weit diese Beziehung jetzt schon zurückliegt.
0: Ah.
1: Das ist nämlich nicht irgendjemand. Also wie du schon sagst, die sind auch zusammen, sie sind ein Paar. Und jetzt habe ich eben noch mal ein paar Tabs aufgemacht.
0: Okay.
1: Und jetzt guck mal in diesen Beitrag, wie lange und wie gut die beiden sich schon kennen.
3: 2005 dann der Knall. Ihr Produzent und heutiger Partner David Brandes soll massenhaft CDs seiner Künstler gekauft haben, um Chartsplatzierungen zu beeinflussen. Der Vorwurf: Manipulation. Brandes selbst gesteht später, er hat 2000 CDs seiner Künstler gekauft.
0: Er ist derjenige,
1: ja. Und hier kommen jetzt mehrere Sachen zusammen.
0: Nein.
1: Er ist derjenige, der damals Grazias CDs gekauft hat, um ihren ESC-Song Run and Hide zu pushen.
0: ESC-Skandal.
1: Richtig.
0: Das kann nicht sein, das waren ja sogar meine Tabs.
1: Richtig.
0: Grazia beim ESC. Und ich wusste, dass dieser Manager diese tausende CDs gekauft hat. Aber das ist derselbe David Brandes von Chapter 7.
1: Es ist der von Chapter 7. Pass auf, und es geht jetzt noch weiter, weil David Brandes ist jetzt in sich nochmal ein ganz eigener Charakter mit einem eigenen Tab-Universum, weil der hat ein paar geile Sachen vorzuweisen. Er war 1989 schon mal in Berührung mit dem ESC und war mit seiner Band Xanadu beim Vorentscheid für Deutschland und wäre auch fast hingefahren, ist aber nur Zweiter geworden mit diesem Hit hier, den fand ich auch schon sehr gut.
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1: Also das ist jetzt eine ganz andere Era als Chapter 7. Und jetzt bin ich natürlich in den Wikipedia-Strudel geraten und habe eine tolle Stelle gefunden, die wie folgt geht. Sein Durchbruch als Produzent schaffte Brandes Mitte der 1990er Jahre mit der Eurodance-Gruppe Erotic. Also
0: E-Rotic.
1: Ja, und er hatte einige Hits wie Max, Don't Have Sex With Your Ex, Fred, Come to Bed oder Sex on the Phone. Pass auf, das waren auch internationale Hits. Und er hatte auch Alben, die hießen Sex Affairs und The Power of Sex. Genau. Und
0: er mag Sex.
1: War damit auch in Großbritannien und Japan und Finnland zugegen. Und der letzte Song wurde sogar 2003 auch in den USA veröffentlicht. Und dann hat er eine weitere Gruppe, die du vielleicht kennst, nämlich die Gruppe Vanilla Ninja.
0: Hey, das sind die doch aus Estland, die dieses Jahr auch angetreten sind beim ESC.
1: Ja, und die sind 2005 schon mal angetreten für die Schweiz. Und das klang damals so.

0: So, und
1: das war der Cool Vibe-Song, das kenne ich noch.
0: Cool Vibe. Und da gab es damals Proteste, weil die Band bis auf den Geburtsort des Managers keinerlei Bezug zu der Schweiz aufweisen konnte. Und da haben die Leute in der Schweiz sich gefragt, hä, warum treten die an? Es gab einen Shitstorm. Und jetzt überleg mal, was ist 2005 beim ESC noch passiert?
1: Okay, Moment, was war 2005?
0: Das ist das Jahr, in dem Grazia ihren Skandal hatte. Das heißt, David Brandes war zweimal im gleichen Jahr zugegen beim ESC. Einmal mit Run and Hide und einmal mit Cool Vibe.
1: Darf man das?
0: Ja, das ist die andere Frage. Jedenfalls hat er es geschafft, dass er zweimal einen Shitstorm bekommen hat. Einmal mit Grazia, weil er die Schallplatten gekauft hat. Und einmal mit Vanilla Ninja.
1: Weil er die rangeholt hat, die ja zu dem Zeitpunkt sehr big waren.
0: So. Also David Brandes ist ein Mann, der...
1: Der tausend Errors. Er hatte Schlager-Error, Sex-Error, ESC-Error.
0: Und immer mit Skandalen auch in Verbindung.
1: Grazia-Error und jetzt Chapter 7.
0: Chapter 7. Ich will eine David Brandes-Errors-Tour an dieser Stelle. Also soweit haben mich jetzt hier meine Recherchen geführt zu David Brandes.
1: Ja,
0: ist das nicht interessant, wie viele Querverweise in diesem einen Auftritt beim ZDF-Fernsehgarten zu anderen Tabs von
1: magisch.
0: Uns...
1: Nicht magisch.
0: Ja, David Brandes, ein Tausendsasser.
1: Muss ich erstmal mit klarkommen mit diesen ganzen
0: wirklich. Aber es gibt noch mehr Sachen, die passiert sind. Wir müssen noch mehr Updates geben.
1: Es gibt noch viel mehr Pop-News.
0: Aber das war schon richtig geil, oder? Damit habe ich dich hier bekommen.
1: Wir dachten, 2025 war das Jahr von Culture Candela und das war es jetzt auch erstmal. Aber sie sind back!
0: Ja,
1: sie
0: Comeback des Jahres.
1: Back mit Beef. Es gibt wieder Culture Candela Gossip. The band that keeps on giving. Es trug sich zu, dass Culture Candela auf dem Rückflug war vom Glücksgefühle-Festival.
0: Ja, das war ja eh eine ganz fantastische Veranstaltung.
1: Da ist alles glatt gegangen.
0: Das ist alles glatt gegangen.
1: Ja.
0: Wir haben viele Glücksgefühle gehabt.
1: Ganz, ja, genau. Und da wurden eben zwei von den Culture Candelas handgreiflich.
0: Aber wer, Gino Conestillo, war der
1: ja,
0: verwickelt?
1: Ja, pass auf, ich habe hier eine kleine Meldung, laut.de, da kann ich dich gerne mal nochmal rundum briefen.
0: Gerne.
1: Frankfurt. Am vergangenen Samstagnachmittag standen Culture Candela noch gemeinsam und friedlich beim Glücksgefühle-Festival auf der Bühne. Mhm. Wenige Stunden später allerdings eskalierte die Stimmung zwischen den Bandmitgliedern auf dem Rückflug von Frankfurt nach Berlin, berichtet die Bild-Zeitung. Ichiban, in Klammern Matteo Jasik, und Don Carli, in Klammern Omar David Römer Ducke, gerieten der Boulevardzeitung zufolge kurz vor dem Abflug zunächst verbal aneinander. Schon zuvor soll Matteo Streit mit John, in Klammern Johnny Strange, gehabt haben. Mhm, DJ Chino Con Estilo, in Klammern Matthias Hafermann, sei noch dazwischen gegangen, habe eine körperliche Auseinandersetzung aber nicht verhindern können. Laut Bild zeigen Videoaufnahmen, wie Don Carli Matteo packt und ihm das T-Shirt zerreißt.
0: Nein!
1: Daraufhin sei die Bundespolizei gerufen worden, die Don Carli aus dem Flugzeug geführt habe. Die restlichen Bandmitglieder flogen anschließend nach Berlin. Die Behörde bestätigte gegenüber der Bild-Zeitung einen Einsatz wegen zweier männlicher Personen an Bord, nannte jedoch keinen Namen. Was den Streit zwischen den Culture Candela-Mitgliedern ausgelöst hat, ist noch unklar. Der Pilot soll Passagieren zufolge erklärt haben, eine solche Situation habe er in seinen 16 Jahren Berufserfahrung noch nicht erlebt.
0: Ist ja mega. Machen die noch zwischendrin mal Musik oder ich sind die nur noch am nicht. Streiten und am sich gegenseitig
1: also
0: die
1: Johnny
0: T-Shirt
1: Strange
0: zerreißen?
1: Versus Ichiban Don Carli und DJ Chino Con Estilo, alle sind da irgendwie
0: alle vertreten.
1: Involviert und da hat jemand drunter kommentiert, habe ich sehr gelacht. Jetzt wissen wir auch, warum es immer so schwierig ist, die von A nach B zu bekommen.
0: Sehr lustig.
1: Ja, und würden Drake und Crow sowas im Flugzeug machen? Ist
0: niemals,
1: auch die nächste Frage.
0: Niemals.
1: Also, da ist wieder
0: Gott.
1: Einiges gebacken.
0: Hammer. Es ist Hammer, würde ich sagen.
1: Man, der wird die Mutter von Matteo mal allen die Ohren lang gezogen haben.
0: Hoffentlich.
1: Die war doch die Managerin, habe ich das richtig abgespeichert?
0: Ja, klar.
1: Ach,
0: die
1: Leute.
0: Hat sie da zum Glücksgefühle-Festival hier vermittelt, bestimmt. Von A nach B transportiert.
1: Nein.
0: Oh mein Gott, also hier ist schon wieder ein Auf und Ab der Gefühle, der Glücksgefühle, möchte
1: aber
0: man fast sagen.
1: Geweint vor lauter Glück.
0: Ja, und auch vor lauter Schmerz.
1: So, jetzt müssen wir aber mal langsam in die Tabs gehen, ne?
0: Ja, wollen wir reinhüpfen?
1: Ja, willst du mich mitnehmen in deine?
0: Ja, wir machen so wie der Grashüpfer bei Bino Maya. Hi-hüpf, der Flip,
1: Hi-hüpf.
0: Weißt du? Ich habe heute in meinen Tabs eine schöne Flucht vor all den schrecklichen Dingen, die uns gerade in den Nachrichten so begleiten.
1: Ja, an alle unsere HörerInnen, die in Sachsen-Anhalt leben, stay strong, das muss sich wahnsinnig frustrierend anfühlen.
0: Auch bei mir, das hat mich echt so runtergezogen. Das war so ein Downer. Und ich habe dann mich halt geflüchtet in eine andere Welt. Ich habe Moomscrolling betrieben, Caro. Weißt du, was das ist, Moomscrolling?
1: Ich werde es gleich erfahren, denke ich mal.
0: Das ist ein Begriff, der letztes Jahr vom New Yorker ins Leben gerufen wurde. Und es beschreibt im Prinzip nichts anderes, als dass man statt Doomscrolling zu betreiben, lieber ins Universum der Mumins abdriftet. Das ist wohl
1: süß.
0: Ein Phänomen. Das machen scheinbar immer mehr Leute seit ein paar Jahren. Und ich habe mich diese Woche in die Welt der Mumins geflüchtet. Das ist dieser, kennst du die Mumins? Diesen finnischen Comicstrip mit diesen weißen kleinen Trollen. Den gibt es schon seit über 80 Jahren. Wie gut kennst du dich aus im Mumin-Universum?
1: Also ich habe noch nie quasi so eine komplette Mumin-Story gelesen. Ich war allerdings mal mit der Mumin-Mama im Aufzug.
0: Mit der echten Mumin-Mama im Aufzug?
1: Ich war im WDR, ja. im Funkhaus, beim Hörspiel mitzusprechen. Da war ich plötzlich im Paternoster neben einer Darstellerin und dann habe ich gefragt, oh, was machst du hier so? Ich bin die Mumin-Mama. Die hat eine ganz tolle Stimme, diese Schauspielerin.

0: Das ist ein Kind. Dann gibt's, wie du gerade schon gesagt hast, Mumin Mama mit einer Handtasche, in die alles Mögliche reinpasst. Mumin Papa mit Zylinder. Es gibt einen Charakter, der heißt Schnüffel. Der sieht ein bisschen aus wie ein Känguru, ist aber auch ein Troll. Snork Fräulein, Snork, der Bruder von Snork Fräulein. Es gibt den kleinen Müh, den Schnupferich und so weiter und so fort. Also es ist ein sehr charakterreiches Universum. Und ich muss ehrlich zugeben, ich bin bei meinem Tab-Rausch auch im Mumin-Shop gelandet und ich habe ein bisschen zugeschlagen. Ich habe mir einen kleinen Mumien-Kuscheltier gekauft letzte Woche. Es ist keine Werbung offiziell, aber nur um zu beweisen, wie obsessed ich gerade irgendwie mit den Mumiens bin. Und ich habe mir auch eine Teekanne gekauft, die so aussieht wie das Mumienhaus. Die wohnen ja alle in so einem großen Haus, was so ein bisschen leuchtturmartig aussieht. Und da gibt es eine Teekanne und da ist der Deckel, ist das Dach. Fand ich total süß. Also die Mumiens sind irgendwie everywhere und es gibt auch ultra viel Merch und irgendwie sieht man auch immer häufiger Leute, die mit so Taschen und T-Shirts mit diesen Mumins drauf
1: die Mumins rumlaufen.
0: Sind back. Die Mumins sind irgendwie back und kommen ja ursprünglich aus Finnland, sind aber mittlerweile ein globales Phänomen. Und das Ganze ist eine Erfindung der schwedisch-finnischen Illustratorin und Autorin Tove Jansson. Die hat eben dieses Mumin-Universum in 9 Büchern und unzähligen Comicstrips in Zeitungen, Theaterstücken und so weiter erzählt. Es gab in den 90er Jahren auch mal eine Anime-Serie darüber, aus Japan, die lief bei uns auch im Kika und da können wir noch mal reingucken, um so ein bisschen mal diesen Mumin-Vibe zu spüren.
2: Denn gleich gibt es

0: da kommen die Mumins. Eine schöne Welt,
1: sehr
0: oder?
1: Sehr süß und fantasievoll.
0: Ja, man sieht viel Natur, Bäume, hohe Wellen, Meer, Berge und so weiter. Und mittendrin eben diese kleinen süßen Mumins, denen aber immer wieder ziemlich viel widerfährt. Aber es ist insgesamt ein sehr originelles...
1: Die Mumins haben Scheiße gefressen.
0: Ja, die Mumins haben legit Scheiße gefressen. Dazu komme ich gleich noch. Aber insgesamt ist dieses Universum wirklich sehr originell, sehr vielseitig, auch sehr philosophisch und warmherzig. Und das Interessante an diesem Universum ist, dass die Erfinderin Tove Jansson eben immer wieder sehr viel persönliche Erlebnisse und Themen ihres Lebens in dieses Universum hat einfließen lassen. Zum Beispiel eines der Kernthemen der Mumins ist eben die Familie. Und das stammt auch daher, dass Tove Jansson ein sehr inniges Verhältnis mit ihrer Familie hatte. Sie kam aus einer Künstlerfamilie. Der Vater hat Skulpturen gemacht. Die Mutter war Grafikerin. Und so dieses gemeinsame irgendwie in einem großen Haus wohnen und so mit Mumin Mama, Mumin Papa ist da eben so angelegt. Später hat sie auch immer wieder Themen drin gehabt wie Altern, innere Zwänge, Einsamkeit. Also es ist auch eigentlich ein sehr sentimentales Universum, aber trotzdem immer mit so einer gewissen Grundakzeptanz für die unterschiedlichsten Charaktere. Also eigentlich für so eine kleine süße Utopie, wo man so, ach, da könnte man sich gut vorstellen, mal zu leben. Und wie stark ihr Leben diese Geschichten beeinflusst hat, hat auch nochmal die Kuratorin einer Mumin-Ausstellung, die bis zu diesem April noch in München zu sehen war, in einem Beitrag für den SWR zusammengefasst.
2: Das hat sie auch immer so gesagt, dass die Mumin-Mama und der Mumin-Papa ihre Eltern eigentlich sind, dass sie da rausgeschöpft hat. Genauso wie der Schnupferich, dieses Wesen mit dem grünen Hut, was sehr menschlich aussieht. Das ist ihr erster Partner Athos Virtanen gewesen, der auch die Mumins als Comics groß gemacht hat durch seine Zeitschrift Tofsla und Wifsla. Die Namen sagen schon ein bisschen Tove und Vivica. Vivica war die erste Frau, die Tove Jansson geliebt hat. Und Tofsla und Wifsla tragen immer einen Koffer mit einem Diamanten mit rum, den sie beschützen müssen. Also quasi deren Liebe, die aber niemand sehen darf, weil sie eben geheim bleiben muss.
0: Ja, ist das nicht irgendwie süß, wie sie eigentlich jede Figur, die in diesem Universum auftritt, irgendwie aus ihrem echten Leben inspiriert hat? Und nebenbei wurde da jetzt auch so gedroppt, dass Tove Jansson queer war. Mhm. Also sie hat viele Jahre mit einer Frau zusammengelebt und das, obwohl das in Finnland bis 1971 noch verboten war und bis 1981 als Geisteskrankheit galt.
1: Deswegen im Köfferchen,
0: man muss es so geheim halten, obwohl sie auch, als sie einmal geehrt wurde, offiziell von der Regierung sogar, ist sie mit dieser Frau da gemeinsam aufgetreten, aber es war eben nicht so deutlich ausgesprochen und mit genauso vielen Hints und kleinen Bedeutungen ist eben dieses ganze Mumin-Universum auch gespickt, also durch die Darstellung von Beziehungen und Identitätsfragen kann man eben auch diese Thematik aus ihrem Leben in diesem Universum wieder finden. Zum Beispiel sagt man auch, dass die Mumins eigentlich auch gar kein Geschlecht haben. Also viele von denen sind

0: eher so non-binär zu lesen. Natürlich gibt es dann hier und da Mama und Papa, aber die erkennt man dann nur daran, dass sie einen Zylinder haben oder mal eine Schürze an. Also daran kann man auch schon sich in etwa vorstellen, dass Tove Jansson sich auch immer wieder mit Durchsetzungskraft beweisen musste, auch in ihrem Beruf. Sie ist mit 16 Jahren nach Stockholm gezogen, um Kunst zu studieren und war nur eine von zwei Frauen in ihrer Klasse an der Kunsthochschule. War scheinbar nicht so gängig, auch wenn es in Finnland, was die Emanzipation der Frau anging, das eigentlich ein fortschrittlichereres Land war als jetzt zum Beispiel Deutschland. In Finnland, habe ich gerade nochmal nachgelesen vor dieser Aufnahme, durften Frauen schon früh gleichberechtigt arbeiten und ab 1906 auch schon wählen. In Deutschland war das erst ab 1918 der Fall. Und auch das finnische Parlament war das erste der Welt, das Frauen als Mitglieder ernannt hat. Fand ich auch nochmal interessante Side Note. Also das war so, mit diesen Grundvoraussetzungen hat sie eben angefangen zu arbeiten. Zunächst als Malerin, hat viele Theaterplakate entworfen, Gemälde hergestellt. Aber dann hatte sie eine Malblockade, die hervorgerufen wurde von einem historischen Ereignis, wo man durchaus verstehen kann, dass das eine Malblockade hervorruft, nämlich der Zweite Weltkrieg ist über Europa hereingebrochen und ihr Bruder wurde vom Militär eingezogen und um sie herum wurde es immer düsterer. Und eben in dieser Malblockade hat sie dann angefangen zu merken, sie braucht irgendwie was Neues, sie braucht irgendwie etwas, was sie ablenkt. Sie kann nicht mehr malen, was sie sonst immer gemacht hat und hat deshalb angefangen, Märchen zu schreiben und sie auch zu illustrieren. Und dabei sind die Mumins entstanden und herausgekommen. Und den ersten Mumin hat sie wohl schon auch viel früher mal irgendwann so an der Hauswand gemalt und erst später diese Geschichten drumherum gestrickt. Und die Idee zu dieser nilpferdartigen Nase ist ihr gekommen, als sie einen Baumstumpf gesehen hat, der mit Schnee bedeckt war. Sieht ja auch so ähnlich aus. Ja. Den hat sie dann eigentlich nachgemalt als Figur.
1: Stimmt, das sieht voll so aus.
0: Und
1: ein Schneehaufen.
0: Ja, ist eigentlich wie so ein Schneemann. So ähnlich sehen die auch wie ein Schneenilpferd.
1: Wie süß, dass sie das quasi gezeichnet hat, so als Eskapismus vor der Realität. Und jetzt heute wird es wieder so benutzt als Eskapismus gerade vor der düsteren Realität.
0: Genau, und das ist jetzt das Interessante, weil es kein Zufall ist. Also sie hat dann eben dieses ganze Universum über Jahre entwickelt. Sie hat erst Bücher geschrieben mit diesen Figuren. Dann hat sie aus Geldnot einen Zeitungsvertrag unterschrieben, wo sie dann 6 Comicstrips in der Woche zeichnen musste für 7 Jahre lang. Also sie hat sich 7 Jahre jeden Tag mit diesen Mumins beschäftigt und wurde dann irgendwann auch total frustriert davon. Und da gibt es dann auch so Zeichnungen, wo sie sich selbst gezeichnet hat, wie sie die Mumins mit so einem Fleischklopfer jagt und die da auch so verdröschen möchte.
1: Sie, also 7 Tage die Woche.
0: 6 Tage die Woche.
1: 6 Tage die Woche, 7 Jahre lang.
0: Ja, genau.
1: Ja, irgendwann ist Mumin-Burnout.
0: Wirklich Mumin-Burnout. Aber es wurde ein Riesenerfolg. Das haben zu der Zeit 12 Millionen LeserInnen jeden Tag in den Zeitungen gelesen. Und jetzt ist das Interessante, dass sich eben genau diese Katastrophenstimmung des Kriegs durch diese Mumin-Geschichten zieht als Metaphern. Und genau wegen dieses Gefühls, das sie während des Kriegs hatte, zieht sich eben das durch diese Mumins-Geschichten, dass diese Mumins lebensbedrohliche Katastrophen erleiden müssen. Das ist nämlich eigentlich die Grundgeschichte in diesen Büchern. Also da kommen Naturgewalten auf die zu, es brechen Fluten über sie herein, die Familie wird getrennt, es kommen Kometen, die dem Mumintal gefährlich nahe kommen, dass es da ganz heiß wird. Mhm. Also alles existenzielle Probleme, die Tove Jansson dann ihren eigentlich knuddeligen, süßen Figuren so zugemutet hat. Und das kann man natürlich fantastisch lesen, wenn man heute auch wieder an Klimakatastrophen denkt, an politische Unsicherheiten und so weiter. Also es trifft einfach gerade wieder Nerv der Zeit, weil es irgendwie durch diese Metaphern, die sie geschaffen hat, so ein universelles Gefühl.
1: Es gibt aber immer Happy End, oder?
0: Bei den Mumins gibt es immer Happy End. Okay. Das ist die gute Nachricht. Und was aber jetzt so interessant ist, ist, dass das halt so gut funktioniert in Antik, dass in den letzten 15 Jahren wirklich so ein konkreter Hype wieder entstanden ist, weil es eben in diese Grundstimmung gerade reinpasst. Und ich habe einen Spiegelartikel darüber gelesen, der mal so die Meilensteine dieses erneuten Mumin-Hypes zusammengefasst hat. Und es war sehr interessant. Das Ganze fing so ein bisschen an mit einem Film, der 2020 in die Kinos gekommen ist. Ein Bio Biopic über Tove Jansson. Der hat eben 2020 in Toronto Premiere gefeiert. Daraufhin gab es eine große Mumien-Ausstellung in Paris. 2025 kam die Ausstellung dann nach New York. Das war die allererste Tove Jansson-Ausstellung überhaupt in den USA. Und das 20 Jahre nach ihrem Tod und fast 80 Jahre, nachdem sie die überhaupt erfunden hat. Und dann gab es ein Vogue-Cover mit den Mumins drauf, wo drauf stand die Mumin-Mania. Also irgendwie sind alle gerade auf dem Mumin-Train und ich muss sagen, ich auch. Die geben mir was. Das trifft gerade wirklich irgendwie so ein Gefühl und es sind halt Geschichten darüber, wie man in Krisen verdammt nochmal zusammenhalten muss. Und das sagt nicht ich, sondern die Nichte von Tove Jansson, Sophia Jansson, die heute dieses Mumin-Erbe und dieses ganze Imperium, was da geschaffen wurde, verwaltet. Also die Themen sind irgendwie allgegenwärtig und man kann sich jetzt gut nochmal ein paar Mumin-Bücher zu Gemüte führen und eben Moom-Scrolling betreiben, wie ich das dann jetzt letzte Woche gemacht habe. Aber das möchte ich noch sagen, bevor ich den Tipp jetzt schließe, wer Tove Jansson nur auf die Mumins reduzieren möchte, der unterschätzt sie. Ich habe hier so ein Buch mitgebracht, da kannst du auch mal mit reingucken, das habe ich mir auch bestellt, über Tove Jansson. Da geht es zwar auch um die Mumins, aber vor allem um das Gesamtwerk von ihr. Und ich bin fast vom Stuhl gefallen, als ich gesehen habe, was diese Frau alles gezeichnet hat. Die war wirklich obsessed mit ihrer Arbeit. Es gibt wirklich etliche Theaterplakate, Bücher, Karikaturen, auch so nazikritische Zeitungskarikaturen gegen Hitler. Sie hat so Hitler gezeichnet als weinendes Baby. Mhm. Also, das sieht man heute auch tausendmal mit Donald Trump und so. Aber sie war wirklich wie besessen, ihr ganzes Leben lang Romane geschrieben für Erwachsene. Sie hat als Bühnenbildnerin gearbeitet, Wandmalereien, Werbung, Kostüme. Also wirklich super fleißig und super vielseitig. Und was ich auch eine ganz süße Geschichte finde, ist, dass sie dieses Mumienhaus zu Hause maßstabsgetreu nachgebaut hat. Nur für sich, so ein Puppenhaus. Also sie hat die Mumins irgendwie bei sich da zu Hause.
1: Aber so ein kleines.
0: Ja, ja, genau, also quasi in Miniaturform. Ja. Süß. Du blätterst gerade noch ein bisschen.
1: Ich blätter hier gerade ein bisschen rum.
0: Das sind starke Zeichnungen, oder?
1: Ja, also sehr
0: die Graphics sind auch total
1: schöne Bilder.
0: Überzeugend und sweet. Also ich fand das irgendwie alles total rührend. Natürlich dann auch zu lesen, dass heute Tove Jansson die am häufigsten übersetzte Autorin Finnlands ist und National Treasure mit eigenem Freizeitpark, dem Mumin World, also Muminwelt in Finnland kann
1: man
0: besuchen.
1: Da will ich mal hin.
0: Ich auch. Meinst du, der NDR kann uns da mal einen Trip hinbezahlen, Muminland?
1: NDR gibt Mumin World.
0: Wir machen einen Podcast aus Mumin World heraus.
1: Und dann noch in Dollywood.
0: Gehen wir auch noch in Dollywood. Wollen
1: und
0: wir
1: alle
0: auch
1: Disneyland.
0: Noch.
1: Um zu gucken, wie schlimm die sind, was dafür,
0: ja.
1: Ne? Also um da was aufzudecken.
0: Kritisch, was Kritisches.
1: Was Kritisches zu finden.
0: Und dann entspannen in Mumin World.
1: Und dann am Ende nochmal einmal Phantasialand.
0: Ja. Ja. Ach ja, also Tove Jansson, irgendwie inspirierende Persönlichkeit, ist 2001 dann leider gestorben, aber hatte ein langes Leben und eben auch lange glückliche Beziehungen geführt und die Zeichnung gibt es ja heute noch und spenden uns heute Trost. Und abschließen möchte ich noch mit einem ganz rührenden Zitat von einem Mumin, der nämlich mal gesagt hat, alles ist sehr ungewiss und gerade das finde ich beruhigend. Oh, ist das nicht süß? Und damit schließe ich diese Tabs. Wer aber noch mehr Tabs zu ungewöhnlichen Comicfiguren oder Kinderbüchern und ihre Creator dahinter haben möchte, da haben wir noch ein paar andere Folgen.
1: Oh,
0: zum
1: ja.
0: Beispiel Biene Maya haben wir schon mal Tabs geschlossen. Winnie Puch haben wir auch schon mal. Die Geschichte vom echten Christopher Robin erzählt. Max und Moritz hat Timo hier seine ganzen Tabs geöffnet und geschlossen. Genauso wie wir hier über Lotte Reiniger oder die Garfield Phones. Da könnt ihr noch jede Menge Material finden. Und jetzt sind die Mumins auch Teil davon.
1: Schön.
0: Damit schließe ich den Tab. Liebe Grüße. Aus dem Mumin-Universum.
1: Sehr schön. Vielen, vielen Dank dafür.
0: Gerne.
1: Eine Kleinigkeit habe ich auch noch vorbereitet.
0: Ach ja?
1: Damit meine ich auch offene Tabs.
0: Ach, da freue ich mich aber. Gehen dafür wir sind wir ja da.
1: Ja, los.
0: Hi-hüpf.
1: Hi-hüpf. Ja, mit den Wahlergebnissen aus Sachsen-Anhalt im Magen mache ich auch ein bisschen Eskapismus heute in meinen Tabs. Ein bisschen was Launiges. Ich bin nämlich neulich mal wieder gestolpert über schiefgegangene Internetabstimmungen. Beziehungsweise Abstimmungen, die nicht so gelaufen sind, wie die Leute, die die Abstimmung aufgezogen haben, es vielleicht vorher gewollt oder geahnt haben.
0: Mhm. Weil es gibt ja ein paar Frechdachse im Internet,
1: ja, es gibt
0: die dann manchmal auch im Unfug anstellen wollen.
1: Ja, ja, manchmal lieb und manchmal eher in so eine trollige, problematische Richtung. Es gibt da alles Mögliche. Ja, wenn solche Abstimmungen schiefgehen, das ist irgendwie so ein eigenes Unterhaltungsgenre im Internet. Und ich bin da von einem aufs andere gekommen, gehüpft und hab dir mal hier ein paar zusammengestellt.
0: Oh ja.
1: Und es gibt welche, die sind ganz cute. Also steigen wir mal ein mit dem Klassiker, dem Evergreen. 2016, da hat nämlich der britische Natural Environment Research Council, NERC, das ist eine staatliche Forschungsorganisation in Großbritannien, ein neues Polarforschungsschiff vorgestellt und im Internet gefragt, hey, wollt ihr das nicht benennen? Ist ja normal, dass solche Schiffe auch Namen haben,
0: ja.
1: Wollt ihr da nicht abstimmen? Und da ist alles Mögliche, kam da irgendwie Titanic 2.
0: Ist auch schon witzig, ja.
1: Ja, Nicolas Cage, da kamen einfach alle möglichen Sachen. Aber der überwältigende Sieger mit insgesamt 400.000 Stimmen war Boaty McBoatface.
0: Finde ich lustig.
1: Und süß.
0: Finde ich lustiger als Titanic 2.
1: Boaty McBoatface war super cute. Es kam ursprünglich von einem Radiomoderator, der es scherzhaft vorgeschlagen hatte und sich dafür sogar bei Twitter entschuldigt hat, bei dieser Forschungsorganisation. Das hat irgendwie total verfangen und die Leute haben es geliebt und haben sich wirklich eingesetzt für Boaty McBoatface. Es war dann, ja, dieser Organisation wohl ein bisschen zu albern, ihr 287 Millionen teures Schiff Boaty McBoatface zu nennen.
0: So, dass
1: sie sich dann ja sich für Sir David Attenborough entschieden haben. Okay, haben aber dann last minute noch zugestimmt, dass sie diesen Namen Boaty McBoatface doch verwenden, aber für eines der kleineren Schiffe an Bord, so ein Tauchboot, so ein U-Boot, was an Bord ist. Das wurde 2017 erstmals eingesetzt und führt zu solchen, ja, seriösen Nachrichtenbeiträgen.
2: Boaty McBoatface, Britain's most famous robot submarine, has returned to shore after 2 months exploring the deep ocean. Scientists hope the data gathered by the craft will help us learn more about the pace of climate change.
1: Und es steht auch unten drunter an die Meldung, Boaty McBoatface completes deep sea exploration. Das liebe ich.
0: Wie seriös sie das vorträgt.
1: Komplett seriös, BBC-Nachrichten. Ich liebe, dass es das gibt. Und das ist natürlich so ein Internet-Classic. Das haben wahrscheinlich die meisten von euch mitbekommen, dass es diese Campaign gab, diese Boaty McBoatface-Campaign. Und das hat tatsächlich auch noch viele andere Internet-Abstimmungen inspiriert und viele Menschen da draußen inspiriert, dieses Erbe von Boaty McBoatface weiterzutragen.
0: Es ist eine Tradition, die man fortführen
1: muss. Es ist eine Tradition geworden. Inzwischen gibt es ein Flugzeug der Irish Airline Aer Lingus, die ein Flugzeug hat mit dem Namen Planey McPlaneface. Oder auch eine Fähre in Sydney. Die haben auch eine Abstimmung gemacht und haben sich darauf eingelassen, die Fähre dann Ferry McFerryface zu nennen.
0: Auch gut.
1: Es gibt noch einen Zug in Schweden namens Trainy McTrainface und ein Rennpferd in Australien namens Horsey McHorseface. Es gibt einen eigenen Wikipedia-Artikel für alle in der Tradition von Boaty McBoatface stehenden, benannten Dinge, Tiere oder Personen oder Bauwerke. Es gibt ein Streufahrzeug namens Salty McSaltash. Also es gibt alles.
0: Es gibt alles.
1: Es gibt alles. Kehrmaschine, Sweepy McSweepface und noch und nöcher. Also das sind wir jetzt hier auf der cuten Seite der Internetabstimmung. Das tut ja erstmal keinem weh, es ist nur ganz lieb.
0: Kann man lustig finden, kann man auch
1: kann
0: nicht
1: Kann man auch
0: finden.
1: Dann irgendwann denken, jetzt haben wir
0: jetzt
1: es verstanden.
0: Ja.
1: Ja. Podcaster McPodcast.
0: Wollte ich auch.
1: Ähnlich.
0: Gibt's das schon?
1: Weiß ich nicht, bestimmt.
0: Bestimmt, wenn es was gibt.
1: Wir sind also, wenn wir es jetzt machen würden, wären wir auch extrem late to the party, weil das Ganze ist jetzt 10 Jahre her. 2016 war das. Ähnlich süß und noch länger her. 2007, da hat mal Greenpeace eine Abstimmung gemacht, um einen Wal zu benennen in einer Anti-Walfang-Kampagne. Und der wurde dann Mr. Splashy Pants genannt. Auch ganz süß.
0: Witzig,
1: es geht
0: ja
1: alles in so eine spongebobbige, süße Richtung irgendwie. Dann gibt es aber auch Abstimmungen, die sind kurz vor Mobbing. Es war dann nämlich so, dass Justin Bieber eine Online-Abstimmung gestartet hat, welches Land er auf seiner nächsten Tour besuchen soll. Ohne Einschränkungen, welches Land da gewählt werden kann. Da war natürlich der Ärger vorprogrammiert. Da haben sich Leute wohl zusammengetan. Und mit über 500.000 Stimmen war am Ende des Wettbewerbs klar, an erster Stelle liegt Nordkorea. Da wollten sie Justin Bieber nach nach Nordkorea schicken. Boah. Und das ist halt einfach Mobbing. Justin Bieber hat es nicht in die Tat umgesetzt.
0: Wo hat er das abstimmen lassen? Einfach auf seiner Webseite? Oder?
1: Ich glaube, die Plattenfirma hat das gemacht.
0: Ja, okay.
1: Er hat bis heute noch kein Konzert dort gespielt. Also hat er wohl auch ignoriert. Dann hat...
0: Upsala, mir ist ein Stift runtergefallen.
1: Hoppala.
0: Wir haben mitten in der Aufnahme.
1: Ja, dann das nächste, ne? Taylor Swift hat sich mal zusammengetan mit Papa John's, mit dem Pizza, ja. Pizza-Kette. Das war 2012. Ein Wettbewerb ausgerufen, wo sie Schulen bewerben konnten, dass Taylor Swift bei denen ein Konzert spielt, ein Benefizkonzert. Und die Leute im Internet konnten auch abstimmen, an welche Schule Taylor da geschickt wurde. Und ja, da haben sich dann wieder ganz Oberlustige zusammengetan und gewonnen hat eine Schule für gehörlose Menschen. Da haben sie dann Taylor Swift hingeschickt.
0: Boah.
1: Lustig, ne?
0: Daran merkt man auch, wie schamlos diese Leute im Internet sind.
1: Ja.
0: Wobei, das ist ja jetzt auch eher ein Shade an Taylor Swift als an die Gehörlosen.
1: Natürlich, oder? Das ist ein kompletter Shade an Taylor Swift, aber es ist halt geschmacklos.
0: Ja, voll. Ja. Geht gar nicht.
1: Wirklich geschmacklos.
0: Hat sie das Konzert denn gespielt?
1: Sie hat sich dann dazu entschieden, eine große Summe an diese Schule zu spenden.
0: Ah ja, okay.
1: Also für diese Schule gut ausgegangen. Dann ist 2012... Pitbull, Mr. Worldwide, etwas Ähnliches passiert, was aber ganz anders ausgegangen ist. Und zwar hatte er sich jetzt zusammengetan mit Walmart. Walmart hat eine große Abstimmung gestartet, in welcher Walmart-Filiale, da gibt es ja unglaublich viele in jedem US-Bundesstaat und weltweit, in welcher Filiale soll Rapper Pitbull auftreten? Und dann hat das Internet entdeckt, die abgelegenste Walmart-Filiale der Welt in Kodiak, Alaska.
0: Das finde ich lustig.
1: Und es ist nicht mal auf dem Festland von Alaska, sondern es ist so eine kleine Insel an der Seite von Alaska. Die kriegen ihre Post per Schiff. Die sind so abgelegen.
0: Das finde ich lustig.
1: Das finde ich genau das richtige Maß an Mobbing.
0: Also Pitbull ist ein gutes Opfer dafür.
1: Ja.
0: Dann ist es jetzt nicht so ganz schlimm. Er muss halt einfach nur umständlich weit reisen.
1: Ja.
0: Also das trifft, finde ich, schon genau. So eine peinliche Werbeaktion da so zu unterlaufen, das finde ich vollkommen okay.
1: Das ist wirklich hilarious. Also mit großem Abstand, mit riesigem Abstand.
0: Und er ist auch Mr. Worldwide, deswegen kann er da auch mal nach Alaska.
1: Ist so. Mit riesigem Abstand hat die winzige Stadt Kodiak in Alaska gewonnen. Obwohl sie nur 6.000 Einwohner hat, erhielt die Stadt über 70.000 Stimmen.
0: Und das ist
1: wieder zurückzuführen auf einen Boston Phoenix Autor. Diesmal David Thorpe, der das vorgeschlagen hat. Ja, hier stellt sich dieser Walmart in Kodiak, Alaska mal selber vor. Achte auch mal auf das Interior in diesem Walmart.
3: We're the most remote Walmart in the country.
4: An island that's located 250 miles off the coast. We receive our freight by barge.
0: Im Hintergrund steht ein Bär.
4: When the Facebook campaign started, we all heard about it on the news and the buzz started happening.
5: At first we thought it was a joke. We're like, he's not gonna come to Kodiak, Alaska.
1: Er war da.
0: Und in diesem Walmart stehen überall ausgestopfte Bären.
1: Ein riesengroßer ausgestopfter Bär. Und jetzt gibt es halt Fotos von Pitbull, wie er mit diesem ausgestopften Riesenbär im Walmart posiert. Also er ist dort wirklich hingereist und das finde ich mega cool.
0: Genius.
1: Und hier steht er jetzt auf der Bühne und hat gute Laune mitgebracht.
6: They were asking me if I'm gonna mention Kodiak, Alaska in a record. I said, absolutely. Me not working hard. Yeah, right. Picture that in Kodiak.
0: Ja, mega. Er kann es natürlich super gut own, weil wenn man das dann souverän macht, dann kriegt man natürlich Sympathiepunkte und er zeigt sich humorvoll.
1: Positives Marketing natürlich für ihn am Ende des Tages. Ich finde es irgendwie auch sweet, dass er es durchgezogen hat. Genau, hat noch einen Empfang bekommen, wo sie ihm noch selber was vorgesungen haben. Also es war wirklich super sweet, diese ganze Aktion. Also ein Prank hier mal, den man positiv herausheben kann, der zu einem totalen Win-Win für alle wurde.
0: Geschmackvoll.
1: Ja, ein bisschen geschmacklos vielleicht der nächste Wettbewerb. Und zwar war das ein Wettbewerb der Abfallwirtschaftsbehörde von Austin.
0: Mhm.
1: Also quasi Müllabfuhr in Austin, Texas. Und die haben 2011 einen neuen Namen gesucht. Dort wurden zum Beispiel vorgeschlagen Ministerium für Schmutz oder Ministerium für Sauberkeit und Ordnung, so ein bisschen geckig. Aber mit über 30.000 Stimmen auf Platz 1 es ging The Fred Durst Society of the Humanities and Arts, also die Fred Durst Gesellschaft für Geistes- und Kunstwissenschaften. Also Fred Durst, der Sänger von Limp Bizkit. Mhm. Und der hat dann das quasi als sein geisteswissenschaftliches Institut an diese Müllentsorgungsinstitut bekommen. Bisschen Gag um die Ecke.
0: Ja,
1: Musik ist Trash,
0: mitdenken, muss
1: man mitdenken. Und er hat es aber mit Humor genommen. Er hat gesagt, mach das doch ruhig, ich finde es super witzig.
0: Was willst du auch anderes sagen?
1: Ja, aber sie haben sich dann dagegen entschieden und haben sich dann gesagt, das ist uns irgendwie ein bisschen zu ulkig, haben sich dann entschieden für Austin Resources Recovery. Also das sind so ein bisschen Beispiele dafür, wo jetzt Städte, Behörden, aber auch Großunternehmen so ein bisschen ihre Lektionen gelernt haben mit dem Internet. Ich habe dann auch nach deutschen Beispielen gesucht, ob wir hier auch schon mal sowas hatten. Und es gab mal einen Eklat, den ich wirklich absolut nicht mitbekommen habe, nämlich den großen Priel-Wettbewerb von 2011.
0: Habe ich ja auch nicht mitbekommen.
1: Da durften halt Leute so Designs einreichen für die Priel-Flaschen. Und da haben wir Leute irgendwie Kolibris gemalt und Blüten und Schmetterlinge, Frühlingswiesen. Und eine Person hat eben auch ein bisschen was Geckiges eingereicht, was ich jetzt gar nicht so geckig finde. Und zwar ist dort ein Hähnchen drauf gekritzelt und darunter steht in so einer Krakelschrift, schmeckt lecker nach Hähnchen. Das war der ganze Gag.
0: Ja.
1: Und das kam irgendwie, damals 2011 wurde da irgendwie Nerv getroffen, weil das fanden die Leute hilarious. Und sie wollten,
0: schmeckt nach Hähnchen.
1: Sie wollten das Hähnchen-Cover von, auf der Priel-Flasche. Es ist alles irgendwie super random und ich finde es auch überhaupt nicht weder besonders lustig noch so besonders, da haben sie sich auch was getraut.
0: Das ist irgendwie auch sehr deutsch.
1: Ja, und dann hat irgendwie Henkel, also die Firma hinter Priel, das gar nicht gefühlt und gesagt, das sehen wir irgendwie eher nicht. Und als es dann hieß, ja, das wird rausgezogen aus dem Wettbewerb, zusammen mit noch einem Etikett mit Monster drauf, das haben sie auch nicht gefühlt, war dem wohl irgendwie auch zu krass, und eine Bratwurst und eine Nasenbrille, also das waren Sachen, die sie gesagt haben, nee, das sehen wir irgendwie bei Priel nicht, die sind dann rausgeflogen und irgendwie laut einem Spiegelartikel war die Reaktion dieser Menschen, die da teilgenommen haben, ja, irgendwie so unangebracht emotional. Es dauert nur wenige Sekunden, bis sich der Frust entlädt. Ein trauriges Ende. Lächerlich, widerlich, langweilig, grottenhässlich. So kommentieren Facebook-Fans das Ende des Spülmittelwettbewerbs Mein Priel des Konzerns Henkel. Viele Teilnehmer fühlen sich bevormundet. Denn am Ende gewinnen die Designvorschläge aus den Top 10 mit den wenigsten Stimmen. Am Ende hat so eine Leopardenflasche gewonnen und so ein Spiegeletikett mit so einem, quasi wie, als hätte die Flasche so einen Anzug an.
0: Auch witzig.
1: Ja, und da waren irgendwie die Leute wirklich angefasst wegen Priel-Hähnchen-Gate. Habe ich absolut nicht mitbekommen,
0: bin auch nicht
1: traurig drum. Dann gab es noch einen Abstimmungsskandal und zwar diesen hier.
7: Offen und bürgernah wollten sich die Stadtväter von Schwäbisch Gmünd präsentieren. Im Internet haben sie zur Abstimmung darüber aufgerufen, welchen Namen ein neuer Tunnel erhalten soll. Jetzt fegt ein Flashmob über die Gemeinde hinweg. Zehntausende haben sich bei Facebook für Bud Spencer ausgesprochen. Die Frage, darf ein Tunnel heißen wie ein Haut-drauf-Schauspieler?
1: Antwort, nein. War ihnen irgendwie auch zu kultig. Aber ich liebe die 2011-Formulierung, ein Flashmob fegt über die Gemeinde hinweg. Ein Facebook-Flashmob.
0: Es ist sehr interessant, dass um die 2010er rum alle obsessed waren scheinbar mit diesen Abstimmungen.
1: Ja, das ist irgendwie genau diese Era, wo die alle so stattgefunden haben.
0: Wo Internet auch noch Spaß gemacht hat.
1: Ja, da konnte man auch sowas kapern, hat sich einen Ast abgefreut, man da irgendwie einen Facebook-Flashmob organisiert hat.
0: Da haben sich auch Menschen dann so mächtig gefühlt, wenn sie sowas
1: total in
0: die Hand genommen haben.
1: Ja, und das war irgendwie damals der größte Gag, dass man diesen Tunnel in Schwäbisch Gmünd jetzt Bud Spencer-Tunnel nennen wollte. Ich habe keinen Bezug zu Bud Spencer, ich check's nicht, warum das jetzt so geil ist.
0: Was hat der mit dem Tunnel zu tun? Keine Ahnung.
1: Der war da mal wohl irgendwie irgendwann mal bei einem Dreh. Also man konnte das irgendwie hinrechtfertigen, warum der da was mit der Stadt zu tun hat. Aber am Ende fanden es die Leute irgendwie lustig.
0: So lustig ist es jetzt nicht, einen Tunnel Bud Spencer zu nennen.
1: Aber 114.542 Menschen haben für Bud Spencer gestimmt.
0: Ja, das ist so diese Facebook-Gruppen und Schüler-VZ-Gruppen-Era, wo man sich da mit so lustigen Sprüchen dahinter versammelt hat und dann hat man irgendwie so ein Gemeinschaftsgefühl für so Gruppen gehabt, wie so, ja, ich ziehe an Türen, wo Drücken draufsteht.
1: Ja, und da waren deutlich lustigere Vorstellige dabei. Also zum Beispiel Jogi Löw-Tunnel hätte ich witzig gefunden. Oder auch der Nein-Aus-Tunnel.
0: Ja.
1: Das hätte ich ganz witzig gefunden.
0: Das ist doch lustig. Wie heißt er dann jetzt am Ende?
1: Am Ende heißt er jetzt der Gemünde-Einhorn-Tunnel.
0: Gern.
1: In Anlehnung an das Einhorn im Wappen der Stadt Schwäbisch Gmünd. Stattdessen haben sie das Freibad dort aber Bud Spencer Freibad genannt.
0: Ach ja, immerhin.
1: Immerhin. Haben sie dann gesagt, ja, weil der Druck war so groß, wir müssen jetzt hier in dieser Stadt irgendwas, müssen wir jetzt Bud Spencer nennen. Wir nehmen unser Freibad. Gerettet.
0: Nicht Freibad Mac, Freibad Face.
1: Tatsächlich hat, du hast eben schon angesprochen, da fühlen sich Leute mächtig und da kann man allerhand Dynamik auslösen in so unkontrollierten großen Abstimmungen, sodass auch sehr weit oben bei dieser Abstimmung der Erwin-Rommel-Tunnel war.
0: Da ging es schon los.
1: War abgeschlagen, aber immerhin noch mit 1100 Stimmen. Und das ist eben so ein Ding, was dann mal natürlich, wer hätte es geahnt, oft sieht bei solchen Sachen, dass dann so Trollarmeen und irgendwelche Nazis im Internet sowas kapern und für die eigenen Zwecke nutzen. Da gab es auch mal so ein sehr berühmtes Beispiel, wo Mountain Dew, dieses Energy-Zucker-US-Getränk, habe ich noch nie getrunken, deswegen nenne ich es so.
0: Da pinkelt man Neon.
1: Ja, genau. Und da haben sie auch mal abgestimmt und haben sich da irgendwelche Faschos auf 4chan verabredet und das Ganze dann Hitler did nothing wrong genannt. Also extrem.
0: Das Getränk?
1: Ja, die neue Geschmacksrichtung. Und andere andere super sexistische Ideen.
0: Da haben die angegriffen, bei Mountain Dew?
1: Es macht halt hinten und vorne keinen Sinn. Es ist einfach so eine Fläche, um irgendwie so eine Scheiße zu platzieren. Scheiße, die liest man ja sehr häufig.
0: Da merkt man auch, dass das Internet an dieser Stelle noch pubertiert hat.
1: Ja, ne?
0: Das ist eine ganz andere Internet-Era.
1: Komplett.
0: Das wird heute nicht mehr passieren.
1: Das ist so richtig 4chan, 9gag.
0: Ja, ja, genau.
1: Diese ganze Bubble, wir nennen das Hitler.
0: Ja. Witzig, Bud Spencer. Witzig.
1: Ja, das ist krass, oder? So eine kleine Zeitreise zurück in die toxischen 2010er. Es kam aber auch schon, wenn sowas gekapert wurde, gute Sachen bei raus. Zum Beispiel hat mal der Twitter-Account der NYPD die New YorkerInnen aufgerufen, dass sie doch Fotos mit PolizistInnen einreichen sollen. So als nette kleine Twitter-Marketing-Kampagne, das war 2014 und da haben halt sehr, sehr viele Menschen Fotos hochgeladen, wo Polizeigewalt drauf zu sehen war. Also so für aktivistische Zwecke genutzt. Also sowas habe ich durchaus auch gefunden hier bei meiner Recherche über die gekaperten Marketing-Aktionen und Abstimmungen. Bei einer Sache wird es aber wirklich sehr gefährlich. Das ist hier die letzte Sache, die ich dir hier noch präsentiere. Und zwar, wenn es um den eigenen Namen geht. Also wir haben jetzt ja schon mitbekommen, es gab Abstimmungen, um Dinge zu benennen und auch Tiere. Es gibt aber auch Abstimmungen über menschliche Namen. Und das haben vielleicht auch einige mitbekommen. Macaulay Culkin, der Schauspieler.
0: Ja, das kenne ich.
1: Der
0: das
1: hat kann, das Leute, kenn ich. Leute seinen zweiten Vornamen wählen lassen.
0: Ja.
1: Und auf seiner Website konnte man eben abstimmen. Also wir haben hier keine Organisation, die irgendwie getrollt wird oder irgendeine Kooperation, über die er keine Handhabe hatte. Nein, er hat auf seiner eigenen Website gesagt, bitteschön, sucht mir meinen zweiten Vornamen aus, ich brauche einen.
0: Warum? Brauchst du
1: einen? Er hat auf seinen Pass geguckt und gemerkt, er möchte gern, dass da noch ein zweiter Vorname draufsteht. Und da waren natürlich auch wieder super witzige Sachen dabei, wie Shark Week oder Kieran nach seinem Bruder oder Publicity Stunt. Wurde vorgeschlagen, aber auch vorgeschlagen wurde, und das war dann am Ende der ganz klare Sieger, Macaulay Culkin. Also sein vollständiger Name, Macaulay Culkin.
0: Nochmal,
1: aber als zweiten Vorname.
0: Ja.
1: Damit wurde sein vollständiger Name Macaulay Culkin, Culkin.
0: Ja. Und so heißt er auch legit.
1: Er hat es
0: jetzt
1: durchgezogen. Ja, er hat dann 2019 seinen Vornamen offiziell in Macaulay Culkin umändern lassen und hat es 2025 nochmal bestätigt, dass er es auch wirklich durchgezogen hat. Das ist auf jeden Fall Commitment. Ich weiß nicht, ob jetzt jemals jemand wirklich seinen Ausweis gesehen hat und das 100% verifizieren kann, aber er behauptet auf jeden Fall, dass er das durchgezogen hat. Und damit möchte ich einfach warnen davor, nochmal zum Schluss eine Abstimmung zu machen über den eigenen Namen. Vielleicht können wir mal über was abstimmen lassen hier bei Too Many Tabs.
0: Oh nee, dann heißen wir hinterher Caro McCaro Face und Miguel
1: Max Splashy Pants.
0: Ja, bitte.
1: Ja, so lachten wir 2010.
0: Ja, wirklich.
1: Ist krass,
0: das ist wirklich,
1: oder?
0: Es fühlt sich ganz anders an.
1: Ja, und ich habe auch so aktuellere Sachen gar nicht mehr so richtig gefunden. Das liegt daran, dass es wirklich so eine goldene Internetzeit war, wo Leute sich so
0: Flashmobs
1: richtig...
0: und Harlem Shake, das ist einfach dann vorbei.
1: Da haben irgendwann Leute einfach gecheckt, was geht.
0: Ja, das erste
1: und
0: Mal.
1: Und ihre Grenzen getestet.
0: Ja, ja.
1: Ja. Ja, war eine interessante kleine Zeitreise und jetzt bin ich, bevor ich hier wie übersprungsmäßig über irgendwas abstimmen lasse aus meinem Leben, gehe ich mal hier aus den Tabs raus.
0: So, genug mit Doomscrolling und Moomscrolling. Das waren die Tabs für diese Woche. Aber falls ihr Tabs zu Hause irgendwo rumliegen habt, dann schickt die uns doch gerne. Entweder an toomanytabs@ndr.de oder aber an unsere Socials. Da heißt du @caroworps und ich @miguelr aus a. Folgt doch gerne, kommentiert gerne, schickt uns euer Material. Dann können wir da demnächst mal wieder einen Podcast rausstricken.
1: Ja, wird mal wieder Zeit für eine Community-Folge. Also wir freuen uns sehr auf eure Nachrichten, auf euer Feedback. Schickt uns Anekdoten, schickt uns offene Tabs, alles, alles. Da freuen wir uns sehr drüber.
0: Ich kann es kaum erwarten, nächste Woche hier wieder mit neuen Tabs vom Mikro zu erscheinen, Caro. Du auch?
1: Ja.
0: Also wir freuen uns. Schaltet nächste Woche gerne wieder ein, hier bei Too Many Tabs in ARD Sounds.
1: Und empfehlt den Podcast gerne weiter.
0: Ich finde irgendwie krass, dass wir eine ganze Folge geschafft haben, ohne auch nur einmal Harald Lesche nachzuäffen.
8: Bah! Starke Folge! Bah!
0: Tschüss, bis nächste Woche.
8: Boah, Body McBoneface, boah!
1: Okay, tschüss.
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1: Die Nachrichten mit David Rühl. Guten Abend. Die Flucht des Millionenbetrügers Hendrik Holt ist erst einmal vorbei. Er wurde in Dubai festgenommen. Holt hatte ausländischen Stromkonzernen Windparks verkauft, die es gar nicht gab. Sandra Polch.
2: Vor einem Monat war der 36-Jährige während eines Ausgangs aus dem offenen Vollzug in Berlin geflohen und feierte sich selbst auf Social Media dafür. Liebesgrüße aus Moskau, der Kaviar ist fantastisch, hieß es da. In einer ARD-Doku gab Holt auch im offenen Vollzug den reichen Unternehmer. In Dubai jedenfalls ist die Flucht jetzt zu Ende. Die deutschen Behörden werden seine Auslieferung beantragen. Ein Abkommen mit den Emiraten macht das auf jeden Fall möglich. Holt war wegen seines Windkraftbetrugs und Bestechung zu fast 9 Jahren Haft verurteilt worden. Rund die Hälfte hat er abgesessen.
1: Wenige Tage vor der deutschen Entscheidung hat Berlin seine Olympiakandidatur zurückgezogen. Damit bleiben noch Köln und München im Rennen. Der Olympische Sportbund hatte Berlin das schlechteste Zeugnis aller Bewerber ausgestellt. Zudem ist die Linkspartei, die die Abgeordnetenhauswahl gewonnen hatte, gegen Olympia in Berlin. Die Niederlande wollen wieder beim Eurovision Song Contest dabei sein. Der öffentliche Rundfunk übernimmt die Organisation. Auch andere Länder hatten den ESC boykottiert wegen der Teilnahme Israels. Marcel Stober berichtet.
3: Die Niederlande sind das erste der 5 boykottierenden Länder, das nun wieder am ESC teilnimmt, obwohl auch Israel weiterhin dabei ist. Allerdings boykottiert der bislang in den Niederlanden für den ESC zuständige Sender Afrotros den Song Contest weiterhin und begründet dies mit dem humanitären Leid in Gaza und anhaltenden Angriffen auf die Pressefreiheit. Der Dachverband des öffentlich-rechtlichen Rundfunks NPO springt nun ein und organisiert die Teilnahme selbst.
1: Und das ist diese Nacht auch noch wichtig. Wegen einer Drohnensichtung ist der Betrieb am Hauptstadtflughafen am Abend eingestellt worden. Eine Dreiviertelstunde lang ging nichts mehr. Am Düsseldorfer Rheinufer ist ein Mann israelfeindlich beleidigt und angegriffen worden. Der Staatsschutz ermittelt. Der Mann trug einen Pulli mit einem Kürzel des israelischen Militärs. Ex-Hollywood-Produzent Weinstein ist wegen eines sexuellen Übergriffs zu 15 Jahren Haft verurteilt worden. Er sitzt bereits schon länger im Gefängnis. Ab Freitag dreht sich in Düsseldorf alles um die Backstreet Boys. Die Band spielt gleich 10 Konzerte in der Stadt. Mehr als 400.000 Fans werden erwartet und manche kommen sogar extra aus Finnland.
4: Mein Zimmer war gepflastert mit Postern und als sie zum ersten Mal in Helsinki waren, war ich vor dem Hotel, wo sie übernachtet haben. Deswegen habe ich gedacht, ne, ich muss auf jeden Fall mal hin, weil nach Finnland werden sie wohl nicht mehr kommen.
1: Zu den Konzerten sind in Düsseldorf auch Stadtführungen und Schiffstouren geplant. Das war WDR aktuell. Das Wetter in NRW, tagsüber ziehen letzte Schauer ab, danach ein Wechsel aus Sonne und Wolken, in Nettersheim 16, in Aalen 18 und Bochum 19 Grad. Es ist 0:03 Uhr.

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1: Die Nachrichten mit David Rühl. Guten Morgen. Am Hauptstadtflughafen Berlin-Brandenburg ist am Abend eine Drohne gesichtet worden. Daraufhin wurde der Flugbetrieb für eine Dreiviertelstunde komplett eingestellt. Aus Berlin berichtet Jasper Tiedemann.
2: Mehrere Flugzeuge mussten nach Dresden umgeleitet werden. Die Drohne oder Bruchteile von ihr wurden nicht gefunden. An keinem anderen deutschen Flughafen sind im ersten Halbjahr so viele Drohnen gesichtet worden wie am Hauptstadtflughafen BER. 28 solcher Flugobjekte registrierte der Tower in Schönefeld in den ersten 6 Monaten. Im Gesamtjahr 2025 wurden laut Flugsicherung nur 8 Drohnen am BER sowie im Großraum drumherum festgestellt.
1: Der chinesische Präsident Xi Jinping ist zu einem 3-tägigen Staatsbesuch in den USA eingetroffen, auf einem Flughafen in der Nähe von Washington. Von dort berichtet Ralf Borchardt.
3: Trump hat Xi persönlich auf dem Rollfeld des Militärflughafens Joint Base Andrews bei Washington begrüßt. Das ist ungewöhnlich. Normalerweise begrüßt der US-Präsident einen Staatsgast bei dessen Ankunft am Weißen Haus. Trump bietet gut 2 Tage lang fast alles auf, was an symbolischer Wertschätzung möglich ist. Konfliktthemen gibt es viele zwischen den